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1: Richtung Nacht bleibt es richtig schön und trocken. Wenn überhaupt, sind nur kleine Wölkchen am Himmel zu sehen. Die Temperaturen sinken auf bis zu

0: 7 Grad. Morgen dann wieder schön mit richtig viel Sonne, wenig Wolken und Temperaturen von bis zu 25 Grad.
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1: Ich bin Anna Löwer. Gesundheitsminister Linnemann will die Pflegereform durchboxen. Er will, dass die Bundesregierung die Pläne heute wie geplant beschließt. Stand jetzt sind sich Union und SPD trotz interner Krisentreffen aber immer noch nicht einig. Die SPD hält die bisherigen Pläne für ein reines Sparpaket. Entlastungen für Pflegebedürftige kommen für sie zu kurz. Linnemann sieht die Reform aber nur als schnelle Hilfe, um das System erstmal am Laufen zu halten. Weitere Schritte sollen später folgen. Der Fahrgastverband Pro Bahn kritisiert die geplante Erhöhung des Deutschland-Ticketpreises. Das soll laut Rheinischer Post um knapp 4 Euro auf dann 67 Euro teurer werden. Angesichts des Tankrabatts für Autofahrer fordert der Verband auch einen Rabatt für Nutzer des Deutschland-Tickets. Gut 3 Wochen nach der Landtagswahl in Sachsen-Anhalt kommt in die Regierungsbildung ein wenig Bewegung. AfD-Spitzenkandidat Ulrich Siegmund hat angekündigt, sich im Dezember im Landtag als Ministerpräsident zur Wahl zu stellen. Mehr dazu von Tom Husse.
2: In einem Interview sagte Siegmund, er will sich im ersten Wahlgang zum Ministerpräsidenten wählen lassen. Dafür reichen aber die Stimmen der AfD allein nicht aus. Wo weitere Stimmen herkommen sollen, ist noch unklar. Aktuell laufen Gespräche zwischen der AfD und dem BSW. Eine Koalition beider Parteien schließt das BSW bisher aus. Vor der Wahl hatte Siegmund noch ausgeschlossen, sich ohne eigene Mehrheit zur Wahl zu stellen.
1: US-Präsident Trump setzt bei künstlicher Intelligenz auf freiwillige Selbstkontrolle statt auf gesetzliche Vorschriften. Die Chefs großer Tech-Konzerne haben im Weißen Haus eine entsprechende Vereinbarung mit ihm unterzeichnet. Rechtlich bindend ist diese aber nicht. Die Berliner linken Spitzenkandidatin Eralp ist Mitglied in einem Verein gewesen, der vom Verfassungsschutz beobachtet wird. Die sogenannte Rote Hilfe wird als linksextremistisch eingestuft. Eralp ist nach Parteiangaben vor ihrer Spitzenkandidatur aus dem Verein ausgetreten.
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3: Jetzt in der Nacht schön wolkenlos, ohne Regen, aber ziemlich frisch. Die Temperaturen sinken auf bis zu 7 Grad. Pulliwetter, wenn Sie noch mal raus müssen. Tagsüber dann wieder richtig schön spätherbstlich mit viel Sonne, wenig Wolken. Und die Temperaturen gehen auf bis zu 25 Grad hoch.
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1: Richtung Nacht bleibt's richtig schön und trocken. Wenn überhaupt, sind nur kleine Wölkchen am Himmel zu sehen. Die Temperaturen sinken auf bis zu 7 Grad. Morgen dann wieder schön mit richtig viel Sonne, wenig Wolken und Temperaturen von bis zu 25 Grad.

0: 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Widder.
1: Alles Gekünstelte geht Ihnen heute gegen den Strich. Es macht nichts, wenn Sie sich von jemandem zurückziehen, der in einer ganz anderen Welt lebt.
0: Stier.
1: Sie können sich wundern, sollten sich aber nicht ärgern, wenn heute nicht alles wie am Schnürchen klappt.
0: Zwillinge.
1: Urteilen Sie nicht vorschnell. Überdenken Sie gerade heute alles besonders gründlich.
0: Krebs.
1: Es irritiert Sie, dass Sie offenbar jemand falsch einzuschätzen scheint. Suchen Sie ein offenes Gespräch.
0: Löwe.
1: Offenstehende Fragen sollten jetzt bald positiv beantwortet werden. Das Ziel ist nicht mehr weit.
0: Jungfrau.
1: Man erwartet viel von Ihnen, aber Sie stecken dafür auch voller Energie.
0: Waage.
1: In dem Moment, in dem eine Diskussion in die heiße Phase geht, bewahren Sie Stillschweigen. Das entspannt die Situation.
0: Skorpion.
1: Greifen Sie einem Kollegen oder Nachbarn ruhig unter die Arme. Das bringt nicht nur Dank, sondern vielleicht auch einen treuen Freund.
0: Schütze.
1: Was Sie im Guten nicht erreichen, dürfte Ihnen auf weniger schöne Weise heute erst recht nicht gelingen.
0: Steinbock.
1: Traumhafte Stunden könnten diesen Tag unvergesslich machen. Sie müssen aber auch Ihren Teil dazu beitragen.
0: Wassermann.
1: Bei einer Entscheidung sollten Sie sich viel Zeit nehmen. Das ist Ihr gutes Recht und nicht zu Ihrem Nachteil.
0: Fische.
1: Nutzen Sie Ihre Möglichkeiten. Nur aktives Handeln führt zu den gewünschten Ergebnissen.
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0: Es ist 4 Uhr. 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
1: Ich bin Anna Löwer. Schönen guten Morgen. Gesundheitsminister Linnemann will die Pflegereform durchboxen. Er will, dass die Bundesregierung die Pläne wie geplant morgen beschließt. Stand jetzt sind sich Union und SPD trotz interner Krisentreffen aber immer noch nicht einig. Die SPD hält die bisherigen Pläne für ein reines Sparpaket. Entlastungen für Pflegebedürftige kommen für sie zu kurz. Linnemann sieht die Reform aber nur als schnelle Hilfe, um das System erstmal am Laufen zu halten. Weitere Schritte sollen später folgen. Das Deutschland-Ticket wird offenbar schon wieder teurer. Laut Rheinischer Post soll der Preis heute neu festgelegt werden. Im Gespräch ist eine Erhöhung von jetzt 63 auf knapp 67 Euro. Der Koordinierungsrat von Bund, Ländern und Verkehrsbranche muss den neuen Preis dann noch beschließen. Ein Betrügernetzwerk soll mehr als 1 Million gefälschte Smartphones verkauft und so für einen riesigen Schaden gesorgt haben. Ermittler sind deswegen zu einer Großrazzia ausgerückt. Jana Klonikowski.
2: Ja, rund 1700 Ermittler waren bei Durchsuchungen in 19 europäischen Ländern im Einsatz, auch in Deutschland. 7 Verdächtige wurden verhaftet. Die Betrüger sollen Handys aus alten Bauteilen zusammengeschraubt haben und sie dann auf Online-Plattformen als neue Markensmartphones verkauft haben. Dadurch wurden Kunden um mehr als 300 Millionen Euro gebracht. Dazu kommt noch 1 Millionen Schaden durch nicht gezahlte Steuern.
1: US-Präsident Trump setzt bei künstlicher Intelligenz auf freiwillige Selbstkontrolle statt auf gesetzliche Vorschriften. Die Chefs großer Tech-Konzerne haben im Weißen Haus eine entsprechende Vereinbarung mit ihm unterzeichnet. Rechtlich bindend ist diese aber nicht. In die Regierungsbildung in Sachsen-Anhalt kommt ein wenig Bewegung. AfD-Spitzenkandidat Siegmund hat angekündigt, sich im Dezember im Landtag als Ministerpräsident zur Wahl zu stellen. Wie die dafür nötige Mehrheit zusammenkommen soll, ist bisher unklar.
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3: Jetzt in der Nacht schön wolkenlos, ohne Regen, aber ziemlich frisch. Die Temperaturen sinken auf bis zu 7 Grad. Pulliwetter, wenn Sie noch mal raus müssen. Tagsüber dann wieder richtig schön spätherbstlich mit viel Sonne, wenig Wolken. Und die Temperaturen gehen auf bis zu 25 Grad hoch.
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1: Jetzt in der Nacht schön wolkenlos, ohne Regen, aber ziemlich frisch. Die Temperaturen sinken auf bis zu 7 Grad. Pulliwetter, wenn Sie noch mal raus müssen. Tagsüber dann wieder richtig schön spätherbstlich mit viel Sonne, wenig Wolken und die Temperaturen gehen auf bis zu 25 Grad hoch.
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1: Ich bin Anna Löwer. Schönen guten Morgen. Gesundheitsminister Linnemann will die Pflegereform durchboxen. Er will, dass die Bundesregierung die Pläne heute wie geplant beschließt. Stand jetzt sind sich Union und SPD trotz interner Krisentreffen aber immer noch nicht einig. Die SPD hält die bisherigen Pläne für ein reines Sparpaket. Entlastungen für Pflegebedürftige kommen für sie zu kurz. Linnemann sieht die Reform aber nur als schnelle Hilfe, um das System erstmal am Laufen zu halten. Weitere Schritte sollen später folgen. Der Fahrgastverband Pro Bahn kritisiert die geplante Erhöhung des Deutschland-Ticketpreises. Das soll laut Rheinischer Post um knapp 4 Euro auf dann 67 Euro teurer werden. Angesichts des Tankrabatts für Autofahrer fordert der Verband auch einen Rabatt für Nutzer des Deutschland-Tickets. Gut 3 Wochen nach der Landtagswahl in Sachsen-Anhalt kommt in die Regierungsbildung ein wenig Bewegung. AfD-Spitzenkandidat Ulrich Siegmund hat angekündigt, sich im Dezember im Landtag als Ministerpräsident zur Wahl zu stellen. Mehr dazu von Tom Husse.
2: In einem Interview sagte Siegmund, er will sich im ersten Wahlgang zum Ministerpräsidenten wählen lassen. Dafür reichen aber die Stimmen der AfD allein nicht aus. Wo weitere Stimmen herkommen sollen, ist noch unklar. Aktuell laufen Gespräche zwischen der AfD und dem BSW. Eine Koalition beider Parteien schließt das BSW bisher aus. Vor der Wahl hatte Siegmund noch ausgeschlossen, sich ohne eigene Mehrheit zur Wahl zu stellen.
1: US-Präsident Trump setzt bei künstlicher Intelligenz auf freiwillige Selbstkontrolle statt auf gesetzliche Vorschriften. Die Chefs großer Tech-Konzerne haben im Weißen Haus eine entsprechende Vereinbarung mit ihm unterzeichnet. Rechtlich bindend ist diese aber nicht. Die Berliner linken Spitzenkandidatin Ehralp ist Mitglied in einem Verein gewesen, der vom Verfassungsschutz beobachtet wird. Die sogenannte Rote Hilfe wird als linksextremistisch eingestuft. Ehralp ist nach Parteiangaben vor ihrer Spitzenkandidatur aus dem Verein ausgetreten.
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3: Jetzt in der Nacht schön wolkenlos, ohne Regen, aber ziemlich frisch. Die Temperaturen sinken auf bis zu 7 Grad. Pulliwetter, wenn Sie noch mal raus müssen. Tagsüber dann wieder richtig schön spätherbstlich mit viel Sonne, wenig Wolken und die Temperaturen gehen auf bis zu 25 Grad hoch.
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1: Unterstützt von KI. Die A38 Halle Richtung Göttingen ist zwischen Ahrenshausen und Friedland bis ca. 5.30 Uhr wegen Tunnelwartungsarbeiten gesperrt.
0: Es ist 5 Uhr. 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
1: Unterstützt von KI. Die A38 Halle Richtung Göttingen ist zwischen Ahrenshausen und Friedland bis ca. 5.30 Uhr wegen Tunnelwartungsarbeiten gesperrt.
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0: Es ist 5:30. 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
3: Ich bin Anna Löwer. Schönen guten Morgen. Gesundheitsminister Linnemann will die Pflegereform durchboxen. Er will, dass die Bundesregierung die Pläne heute wie geplant beschließt. Stand jetzt sind sich Union und SPD trotz interner Krisentreffen aber immer noch nicht einig. Die SPD hält die bisherigen Pläne für ein reines Sparpaket. Entlastungen für Pflegebedürftige kommen für sie zu kurz. Linnemann sieht die Reform aber nur als schnelle Hilfe, um das System erstmal am Laufen zu halten. Weitere Schritte sollen später folgen. Der Fahrgastverband Pro Bahn kritisiert die geplante Erhöhung des Deutschland-Ticketpreises. Das soll laut Rheinischer Post um knapp 4 Euro auf dann 67 Euro teurer werden. Angesichts des Tankrabatts für Autofahrer fordert der Verband auch einen Rabatt für Nutzer des Deutschland-Tickets. Gut 3 Wochen nach der Landtagswahl in Sachsen-Anhalt kommt in die Regierungsbildung ein wenig Bewegung. AfD-Spitzenkandidat Ulrich Siegmund hat angekündigt, sich im Dezember im Landtag als Ministerpräsident zur Wahl zu stellen. Mehr dazu von Tom Husse.
4: In einem Interview sagte Siegmund, er will sich im ersten Wahlgang zum Ministerpräsidenten wählen lassen. Dafür reichen aber die Stimmen der AfD allein nicht aus. Wo weitere Stimmen herkommen sollen, ist noch unklar. Aktuell laufen Gespräche zwischen der AfD und dem BSW. Eine Koalition beider Parteien schließt das BSW bisher aus. Vor der Wahl hatte Siegmund noch ausgeschlossen, sich ohne eigene Mehrheit zur Wahl zu stellen.
3: US-Präsident Trump setzt bei künstlicher Intelligenz auf freiwillige Selbstkontrolle statt auf gesetzliche Vorschriften. Die Chefs großer Tech-Konzerne haben im Weißen Haus eine entsprechende Vereinbarung mit ihm unterzeichnet. Rechtlich bindend ist diese aber nicht. Die Berliner linken Spitzenkandidatin Eralp ist Mitglied in einem Verein gewesen, der vom Verfassungsschutz beobachtet wird. Die sogenannte Rote Hilfe wird als linksextremistisch eingestuft. Eralp ist nach Parteiangaben vor ihrer Spitzenkandidatur aus dem Verein ausgetreten.
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5: Jetzt in der Nacht schön wolkenlos, ohne Regen, aber ziemlich frisch. Die Temperaturen sinken auf bis zu 7 Grad. Pulliwetter, wenn Sie noch mal raus müssen. Tagsüber dann wieder richtig schön spätherbstlich mit viel Sonne, wenig Wolken. Und die Temperaturen gehen auf bis zu 25 Grad hoch.

0: 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Widder.
1: Alles Gekünstelte geht Ihnen heute gegen den Strich. Es macht nichts, wenn Sie sich von jemandem zurückziehen, der in einer ganz anderen Welt lebt.
0: Stier.
1: Sie können sich wundern, sollten sich aber nicht ärgern, wenn heute nicht alles wie am Schnürchen klappt.
0: Zwillinge.
1: Urteilen Sie nicht vorschnell. Überdenken Sie gerade heute alles besonders gründlich.
0: Krebs.
1: Es irritiert Sie, dass Sie offenbar jemand falsch einzuschätzen scheint. Suchen Sie ein offenes Gespräch.
0: Löwe.
1: Offenstehende Fragen sollten jetzt bald positiv beantwortet werden. Das Ziel ist nicht mehr weit.
0: Jungfrau.
1: Man erwartet viel von Ihnen, aber Sie stecken dafür auch voller Energie.
0: Waage.
1: In dem Moment, in dem eine Diskussion in die heiße Phase geht, bewahren Sie Stillschweigen. Das entspannt die Situation.
0: Skorpion.
1: Greifen Sie einem Kollegen oder Nachbarn ruhig unter die Arme. Das bringt nicht nur Dank, sondern vielleicht auch einen treuen Freund.
0: Schütze.
1: Was Sie im Guten nicht erreichen, dürfte Ihnen auf wenige schöne Weise heute erst recht nicht gelingen.
0: Steinbock.
1: Traumhafte Stunden könnten diesen Tag unvergesslich machen. Sie müssen aber auch Ihren Teil dazu beitragen.
0: Wassermann.
1: Bei einer Entscheidung sollten Sie sich viel Zeit nehmen. Das ist Ihr gutes Recht und nicht zu Ihrem Nachteil.
0: Fische.
1: Nutzen Sie Ihre Möglichkeiten. Nur aktives Handeln führt zu den gewünschten Ergebnissen.
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0: Ihnen guten Start rein in den Mittwoch. Es ist kurz vor sechs. 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Hier eine Meldung von der A4 in Richtung Dresden. Zwischen Bucha und Jena-Göschwitz bitte vorsichtig fahren. Da steht ein kaputter LKW, die rechte Spur ist da gesperrt. Und A71 in Richtung Sangerhausen. Zwischen Erfurter Kreuz und Erfurt-Bindersleben liegt ein totes Tier auf der linken Spur. Panzerblitzer A38 in Richtung Leipzig zwischen Nordhausen-West und Nordhausen. Dann B247 Höngeda Richtung Bad Langensalza, wo sie 30 fahren dürfen. In Erfurt gleich zweimal, einmal Gotha-Straße statt Einwärtshöhe der Tankstelle und Erfurt-Nordhäuser-Straße statt Auswärtshöhe Klinikum. Dann stehen sie in Jena, Max-Gräfe-Gasse. In Meiningen, Werra-Straße Richtung Untermaßfeldhöhe Kaufland. Und in Weimar, Bodelschwingstraße statt Einwärts am Abzweig zum Wohngebiet. Falls Sie heute Morgen auch schon was entdeckt haben, Stausblitzer, sagen Sie uns Bescheid, dann können wir es weiter sagen. Die Nummer ist die 0800 4x4 110. Gute Fahrt Ihnen, es ist Punkt 6 Uhr.
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2: Mit Leonard Adam, schönen guten Morgen. Ein Antrag, drei Anhörungsblöcke und eine große Frage. Soll ein AfD-Verbotsverfahren angestoßen werden? Genau damit beschäftigt sich heute der Justizausschuss des Landtags. Lara Fitovec aus unserem Nachrichtenteam. Ab 14 Uhr gibt's auf Antrag der Linken mehrere Anhörungen.
3: Ja, genau so ist es. Die Fraktion möchte, dass sich Thüringen auf Bundesebene für den Start eines AfD-Verbotsverfahrens stark macht. Heute werden dazu eingeladene Personen und

0: Organisationen angehört. Über ein Verbot oder das Verfahren dazu wird aber noch nicht entschieden. Neben dem Termin um 14 Uhr sind weitere am Nachmittag und am Abend geplant. Dann sollen auch unter anderem Hans-Georg Maaßen, der Ex-Chef vom Verfassungsschutz, und Entertainer Harpe Kerkeling vor dem Ausschuss sprechen.
1: Die Anhörungen werden live auf der Website des Landtags übertragen und wir halten Sie natürlich auch darüber auf dem Laufenden. Bei einem schweren Unfall im Kyffhäuserkreis ist ein Autofahrer ums Leben gekommen. Der 33-Jährige war nach Angaben der Polizei gestern Abend auf der B4 bei Sondershausen unterwegs. Dabei ist er dann mit einem entgegenkommenden LKW zusammengestoßen. Der Mann starb den Beamten zufolge noch an der Unfallstelle. Ein 13 Jahre altes Mädchen im Auto wurde schwer verletzt. Der LKW-Fahrer kam mit leichten Verletzungen davon. Die Ermittlungen zur genauen Unfallursache laufen. Mit dem heutigen Tag endet offiziell das Kapitel Zalando in Erfurt. Wie angekündigt, schließt der Modehändler sein Logistikzentrum dort. Von den knapp 2400 Beschäftigten sollen ab morgen nur noch eine Handvoll dort arbeiten und die Maschinen zurückbauen. Denn für die große Halle gibt's Stand jetzt noch keinen Nachnutzer. 2012 hatte sich Zalando in Erfurt angesiedelt und war dabei mit Millionen vom Land gefördert worden. Die gesetzliche Pflegeversicherung steckt tief im Minus und deshalb will Bundesgesundheitsminister Carsten Linnemann von der CDU jetzt erstmal den Rotstift ansetzen. Heute soll ein entsprechender Gesetzentwurf durchs Kabinett. Die Details weiß Finn Riebesel-Freundlieb.
2: Strukturelle Reformen sollen erst später kommen. Dafür soll eine Kommission Vorschläge erarbeiten, so zumindest Linnemanns Vorhaben. In der Koalition sorgt das aber für Streit. Die SPD will kein reines Sparpaket und droht deshalb mit Blockade. Hinter den Kulissen wurde bis zuletzt verhandelt. Ob und über was Kanzler Merz und seine Ministerinnen und Minister letztendlich abstimmen, ist weiter offen.
1: In Sachsen-Anhalt will sich AfD-Spitzenkandidat Siegmund im Dezember im Landtag zum Ministerpräsidenten wählen lassen. Das hat er jetzt angekündigt. Wie genau das klappen soll, ist allerdings unklar, denn Gespräche darüber, inwieweit das BSW eine AfD-Minderheitsregierung unterstützen will, laufen derzeit noch.
3: Dankeschön, Leo.
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5: Der Spätsommer begleitet uns auch heute weiter, auch wenn es aktuell noch so ein bisschen kühler ist. Später kriegen wir dann Werte von 22 bis 25 Grad. Dazu wird es dann schön sonnig und wir kriegen nur so ein paar kleinere Wolken.
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7: Haben Sie zufällig die Zeit gesehen? Wo ist sie hin? Ja, ihr grinst nur. Morgen ist schon Oktober.
5: Ja, ich find's auch absolut verrückt, muss ich sagen.
1: Ja, aber ich finde, wenn man so rausguckt, so an den Bäumen und so, sieht's auch schon ein bisschen nach Oktober aus.
5: Ja, stimmt.
7: Es fühlt sich aber wie August an.
5: Ja.
7: Da ist irgendwas ein bisschen schizophren gelaufen. Ihnen einen guten Start rein in diesen ja wieder sonnigen, warmen Mittwoch. Und das mit einem sommerlich warmen 80er. Die Four Tops hier ist Loco in Acapulco bei Landeswelle Thüringen. Gleich 4 nach 6. Guten Morgen.
5: Guten Morgen.
1: Morgen.

0: 10 Minuten nach 6. Willkommen im Mittwoch und Ihnen einen schönen guten Morgen mit König und Crew hier bei Landeswelle Thüringen. Wie werden Sie mit Ihrem Haus zu so einer richtig echten Pilgerstätte im Herbst? Ist doch ganz klar, Sie feiern erstmal Kindergeburtstag. So ist es bei einer Familie in Falken im Wartburgkreis.
1: Nicole Löwentraut macht dort seit 10 Jahren das komplette Grundstück zu einem reinen Gruselfilm. Und das sogar mit echten Menschen, die sie dann erschrecken. Das ist ja so ein bisschen mein persönlicher Horror, wenn auf einmal aus der Dunkelheit so eine Hand kommt und sie irgendwie anfasst oder so. Das geht gar nicht. Und das alles passiert nur, weil die Kinder damals eine Motto-Party haben wollten.
2: Ja, und ein Jahr haben sie sich eine Halloween-Feier gewünscht. Und ich hatte ein bisschen Deko und hatte auch das Haus, das Tor von außen ein bisschen geschmückt. Und das fanden die im Dorf so schön.

0: schön. Und auch die Kinder, dass die gesagt haben, wir machen das jetzt jedes Jahr. Und da wurde das natürlich irgendwo ein bisschen mehr, weil ich ja so ein Mensch bin, der dann gleich übertreiben muss. Und da wurde das eben immer größer.
1: Ja, und ab jetzt wird das alles wieder aufgebaut.
2: Und an Halloween können sie sich dann so richtig gruseln beim Horrorhaus in Falken. Svea? Du weißt, was dir blüht.
3: Ja, ich glaube, da komme ich wohl nicht drum rum.
2: Guten Morgen!

0: 6.21 Uhr, Ihnen einen guten Start in den Mittwoch mit König und Crew hier bei Landeswelle Thüringen. Kurzer Blick auf die Straßen. Max hat uns Bescheid gesagt. Vorsicht bitte auf der A71 in Richtung Schweinfurt. Zwischen Heldrungen und Kölle da, und zwar kurz vor dem Schmücketunnel, gibt es Behinderungen nach einem Unfall im Baustellenbereich. Sind ein LKW und ein Auto zusammengestoßen, da bitte wirklich aufpassen. A71 Richtung Schweinfurt zwischen Heldrungen und Kölle da, kurz vor dem Schmücketunnel, Behinderungen nach Unfall. Max, vielen Dank fürs Bescheid sagen. Ihnen allen eine gute Fahrt rein in diesen wochenhalbierenden Mittwoch. Und da drehen wir richtig auf gleich mit den 80ern. Duran Duran, The Wild Boys. Noch vor den 6:30 Nachrichten hier bei Landeswelle Thüringen.
1: 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Der September endet am heutigen Mittwoch mit klarer Luft und einer erholsamen Ruhepause für alle Allergiker. Es gibt keinen nennenswerten Pollenflug mehr in Thüringen. 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

0: Willkommen im Mittwoch, wir haben es kurz vor 6:30. Staus und Blitzer bei Landeswelle Thüringen immer zuerst. A4 Richtung Dresden, zwischen Bucha und Jena-Göschwitzen, kaputter LKW, rechte Spur ist hier gesperrt. Dann die A71 in Richtung Schweinfurt, zwischen Heldrun und Kölle da, kurz vor dem Schmückotunnel. Behinderungen nach einem Unfall, da sind ein LKW und ein Auto zusammengestoßen. A71 Richtung Sangerhausen, zwischen Erfurter Kreuz und Erfurt-Bindersleben liegt ein totes Tier auf der linken Spur. Und im Kreis Nordhausen zwischen Netzkater und Rotes Sütte ein toter Fuchs auf der rechten Spur. Hier bitte auch aufpassen. Mobile Blitzer haben wir noch keine.
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0: Es ist 6.30 Uhr.
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2: Mit Leonard Adam, guten Morgen. Es ist eine Premiere in der Diskussion um ein AfD-Verbotsverfahren. Im Landtag kommen heute zum ersten Mal in einem deutschen Landesparlament Experten und ein Promi zu dem Thema zu Wort. Neben namhaften Verfassungsrechtlern oder dem Ex-Verfassungsschutzchef Hans-Georg Maaßen wird auch Entertainer Harpe Kerkeling über das Für und Wider eines solchen Verfahrens sprechen. Beantragt hat die linke Landtagsfraktion das. Sie will erreichen, dass sich die Brombeer-Regierung im Bund für den Start eines AfD-Verbotsverfahrens einsetzt. Die Anhörungen sind ab 14 Uhr in mehreren Blöcken bis in den Abend geplant. Entschieden wird dabei nichts. Im Unstrut-Hainich-Kreis können Autofahrer langsam aber sicher aufatmen. Dort wird heute nämlich ein weiteres Teilstück der neuen B247 eröffnet. Konkret der Abschnitt zwischen Höngeda und Großen Gottern. Gleichzeitig fällt die Vollsperrung zwischen Schönstedt und Großen Gottern weg. In der Gegenrichtung wird die am Freitag aufgehoben. Mit den Freigaben ist ein großer Teil der neuen B247 zwischen Mühlhausen und Bad Langensalza dann durchgehend befahrbar. Im Bundeskabinett steht heute die umstrittene Pflegereform auf der Tagesordnung und soll beschlossen werden, auch wenn SPD und Union sich weiter nicht einig darüber sind. Die SPD will Nachbesserungen, sie hält die Pläne von Gesundheitsminister Carsten Linnemann für ein reines Sparpaket und fordert mehr Entlastungen für Pflegebedürftige. Wer das Deutschland-Ticket nutzt, muss wohl bald tiefer in die Tasche greifen. Silas Quiring, die Rheinische Post, schreibt, dass der Preis kommendes Jahr auf rund 67 Euro steigen soll.
3: Ja, das wären 4 Euro mehr als bisher. Entscheiden soll sich das Ganze schon heute. In einer Deutschland-Ticket-Arbeitsgruppe beraten Vertreter von Bund, Ländern und der Verkehrsverbände. Eine rein politische Entscheidung ist das nicht mehr unbedingt. Mehrere feste Faktoren werden als Berechnungsgrundlage genutzt. Etwa Personal, Energie und allgemeine Betriebskosten. Und die sind allesamt gestiegen. Gedämpft wird die Preiserhöhung aber wohl noch, weil zuletzt mehr Menschen das Ticket kauften.
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4: Heute früh ist es noch so ein bisschen kühler. 10 Grad messen wir gerade in Kraftsdorf, 11 in Arnstadt. Später geht es dann aber immer weiter rauf. 22 bis 25 Grad sind heute drin. Dazu ganz viel Sonne und nur so ein paar harmlose Dekorationswolken.
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5: Auch wenn es meistens ganz schön nervig ist, welche Werbung wird Ihnen regelmäßig auf Internetseiten angezeigt? Das kann nämlich viel über Sie aussagen. Ich habe hier nebenbei mal das Wetterradar offen und alle Werbekästchen drumherum sagen, dass ich mal wieder verreisen sollte. Domrep 1722 Euro.
4: Für wie viele Tage?
5: Das ist die Frage, ne? Jetzt ist es weg, jetzt kriege ich hier eine Heizung für einen Kamin.
4: Ja, siehst du jetzt, solltest du dir einen, hast du einen Kamin?
5: Bitte?
4: Hast du einen Kamin?
5: Nee. Ja. Aber jetzt ist hier eine Werbung für einen Kamin.
2: Dann weißt du. Schnell der Herbst kommt.
5: Also, da erlebst du was, wenn du so eine Homepage öffnest. Guten Start in den Mittwoch mit Landeswelle Thüringen. 6.33 Uhr hier ist die Lighthouse Family. Guten Morgen. 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

0: Mit der extra Ladung guter Laune bringen wir sie rein in diesen Mittwoch. Schönen guten Morgen, 6.41 Uhr haben wir es, 11 Minuten nach 6:30.
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0: Und das ist die nächste Ladung gute Laune. Jeden Morgen gibt's für Sie 500 Euro für Ihre Urlaubskasse. 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
2: Und sie möchte mit ihrer Tochter gerne nach Bayern zu den Bergrettern fahren. Sie mag die Landschaft in Ramsau einfach total gerne und natürlich auch den Inhalt der Serie.
3: Ja, es ist nur eine Serie, aber ich sag jetzt mal, was da geleistet wird, um Menschen zu retten, ist halt überwältigend und wir gucken das total gern, ja. Ja, und das ist total interessant, das mal zu sehen, mal vor Ort zu sein, den Hubschrauber zu sehen und wenn wir Glück haben, vielleicht auch mal am Drehort zu sein, wenn von den Schauspielern jemand da ist.
0: Ja, genau so machen wir es. Herzlichen Glückwunsch. 500 Euro für euch.
3: Geil, ich freue mich. Oh. Ich fasse es gar nicht. Meine Tochter wird sich mega freuen. Danke, danke, danke. Schön.
0: Das wird auf jeden Fall richtig gut. Wir drücken die Daumen, dass Sie dort auch ein paar Schauspieler treffen. Und auch Ihnen drücken wir natürlich die Daumen.
2: 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Und zwar noch vor 7:30.
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0: Wie sieht's aus bei Ihnen? Können Sie noch einen? Wenn wir einmal in den 80ern sind, legen wir nochmal nach, ne? Ich glaube, Svea fliegt gleich mit.
1: Ja.
0: NDW-Kult, Peter Schilling, Major Tom. Sie ist in Trance, meine Kollegin hier gegenüber.
1: Stimmt, wir machen hier noch weiter.
0: Und zwar gleich mit Peter Schilling hier bei Landeswelle Thüringen. 6.50 Uhr, noch 10 Minuten bis 7. Guten Morgen.
1: Guten Morgen.
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0: Und zack ist Mittwoch. Ihnen einen schönen guten Morgen. Kurz vor 7 haben wir's. 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Hier eine Meldung von der A4 in Richtung Dresden. Zwischen Bucha und Jena-Göschwitz steht ein kaputter LKW. Die rechte Spur ist da gesperrt. Und A71 in Richtung Schweinfurt. Zwischen Heldrungen und Kölle da, kurz vor dem Schmücketunnel, gibt es Behinderungen nach einem Unfall im Baustellenbereich. Da sind ein LKW und ein Auto zusammengestoßen. Ein Blitzerhammer B247 in Ortruf Richtung Gotha hinter der Ampel. Und falls Sie heute Morgen auch schon was entdeckt haben, sagen Sie uns Bescheid, dann können wir es weiter sagen. Die Nummer ist die 0800 4x4 110 zu erreichen per Anruf oder auch per WhatsApp. Gute Fahrt Ihnen, es ist jetzt Punkt 7 Uhr.
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2: Mit Leonard Adam, guten Morgen. Großer Auflauf heute im Landtag in Erfurt. Zum ersten Mal in einem deutschen Landesparlament diskutieren Experten und Promis dort nämlich über ein mögliches AfD-Verbotsverfahren. Der Justizausschuss hat die Menschen eingeladen auf Antrag der Linksfraktion. Die will, dass sich die Brombeer-Koalition auf Bundesebene für den Start eines AfD-Verbotsverfahrens einsetzt. Entschieden wird heute zwar nichts, für großes Interesse sorgt aber, wer sprechen wird. Neben namhaften Verfassungsrechtlern sind das zum Beispiel Ex-Verfassungsschutzchef Hans-Georg Maaßen und der Entertainer Harpe Kerkeling. Um 14 Uhr starten die ersten Anhörungen. Im Kyffhäuserkreis hat es am Abend einen tödlichen Autounfall gegeben. Laut Polizei war bei Sondershausen ein Auto auf der B4 mit einem entgegenkommenden LKW zusammengestoßen. Der 33-jährige Autofahrer starb dabei noch an der Unfallstelle. Ein 13-jähriges Mädchen im Auto wurde schwer verletzt, der LKW-Fahrer leicht. Die Polizei ermittelt jetzt, wie es zu dem Unfall kommen konnte. Nach rund 14 Jahren schließt in Erfurt heute das Zalando Logistikzentrum. Der Konzern hatte den Schritt schon Anfang des Jahres angekündigt. Von den knapp 2400

0: 600 Beschäftigten bleiben ab morgen nur noch eine Handvoll vor Ort. Sie sollen die Maschinen abbauen, weil es bisher keinen neuen Nutzer für die Halle gibt. Die Ansiedlung von Zalando hatte Thüringen damals mit Fördergeld unterstützt. Die gesetzliche Pflegeversicherung steckt tief im Minus und deshalb will Bundesgesundheitsminister Carsten Linnemann von der CDU jetzt erstmal den Rotstift ansetzen. Heute soll ein entsprechender Gesetzentwurf durchs Kabinett. Die Details weiß Finn Riebesel-Freundlieb.
1: Strukturelle Reformen sollen erst später kommen. Dafür soll eine Kommission Vorschläge erarbeiten, so zumindest Linnemanns Vorhaben. In der Koalition sorgt das aber für Streit. Die SPD will kein reines Sparpaket und droht deshalb mit Blockade. Hinter den Kulissen wurde bis zuletzt verhandelt. Ob und über was Kanzler Merz und seine Ministerinnen und Minister letztendlich abstimmen, ist weiter offen.
0: Über die Sozialgerichte in Deutschland rollt seit einiger Zeit eine KI-Klagewelle. Denn an ihnen kann man auch ohne Anwalt klagen und immer mehr Klagen werden deshalb mit Hilfe von ChatGPT und Co. erstellt. Das führt zu deutlich mehr Arbeit an den Gerichten, sagte uns Richterin Christine Schmehl.
2: Dadurch fehlt uns natürlich die Zeit für die Bearbeitung der anderen Sachen. Und es ist auch nicht unbedingt so dementsprechend, dass Leute mehr zu ihrem Recht kommen als bisher. Denn wenn mehr Leute Eingaben machen, führt das zu einem Mehraufwand. Und wenn die Schriftsätze sehr umfangreich sind, dann dauert das eben noch länger.
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4: Der Spätsommer begleitet uns auch heute weiter, auch wenn es aktuell noch so ein bisschen kühler ist. Später kriegen wir dann Werte von 22 bis 25 Grad. Dazu ganz viel Sonne und nur so ein paar kleinere Wolken.
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5: Super spannende Frage, wie voll ist denn Ihr Tank noch? Sie können da heute Morgen wirklich ein kleines Wunder beobachten. Ist mir aufgefallen auf dem Weg zur Arbeit, an der Markentankstelle gab es E10 für 2,20 Euro. Ich dachte schon, das sei günstig im Vergleich zu den letzten Tagen, aber nee. Entlang der Weimarischen Straße in Erfurt fast überall nur 2,08 Euro. Und das bevor der Tankrabatt ab morgen gilt.
4: Also ich finde es irgendwie super ungewöhnlich, ne? Und ich bin auch gespannt, wie sich das dann jetzt alles auswirken wird und wie es dann morgen aussieht.
5: Ja, wir beobachten das auf jeden Fall mit Ihnen weiter und bringen Sie rein in diesen Mittwoch. Der letzte Tag im September. Happy People machen wir jetzt aus Ihnen mit Prince Idle Joe und Marky Mark hier bei Landeswelle Thüringen um 4 nach 7. Guten Morgen.
4: Guten Morgen.
0: Morgen.

0: angenommen, hinter Ihnen würde jetzt einfach plötzlich ein Teller runterfallen. Wie schreckhaft sind Sie?
1: Also ich wünschte, ich wäre doch nicht so schreckhaft, aber ich muss leider sagen, ich bin sehr schreckhaft.
0: Ich weiß. 11:07. Ihnen einen guten Start in den Mittwoch mit Landeswelle Thüringen. Svea und ich, wir nehmen uns aber beide nicht viel. Und trotzdem gehe ich bei Volksfesten immer wieder in diese Geisterbahnen rein. Letztes Jahr, war auch letztes Jahr tatsächlich, stand vorm Ausgang so ein Typ mit einer Kettensäge. Ich hatte eine Vorahnung, sonst wäre ich wahrscheinlich völlig umgekommen.

0: Ja, auch so gar nichts für mich. Aber ich schaue mir ganz gerne an, wie sich dann andere erschrecken und erschrecke auch selber sehr, sehr gerne. Also das finde ich dann irgendwie wieder witzig.
1: Und wenn Sie richtig starke Nerven haben, dann können Sie zu Halloween wieder zum Horrorhaus in Falken im Wartburgkreis. Bei Nicole Löwentraut wird ab jetzt aufgebaut.
0: Und falls Sie schon mal da waren, es lohnt sich auch dieses Jahr trotzdem wieder, denn da gibt es immer wieder was Neues.
2: Ich wäre nicht ich, wenn ich das nicht machen würde. Ja, wir haben unseren kleinen Friedhof, den wir sonst immer haben, der wurde dieses Jahr auch überdacht. Da kommt eine neue Szenerie. Da ist auch aus einem Film, einem bekannten Film. Ich verrate jetzt den Namen noch nicht. Es geht aber um einen nicht so netten, grünhaarigen, etwas rotzigen Typen. Und wenn man seinen Namen dreimal ruft, dann wird man den nicht mehr los. Vielleicht kennt ihr die eine oder andere.
0: Ich komme da ehrlich gesagt gerade gar nicht drauf. Aber es klingt sehr gruselig.
1: Ich zeige ihn dir. Ich schlepp dich hin nach Falken.
0: Ja, aber dann gehst du bitte auch vor.
1: Das kriegen wir hin. Freuen Sie sich drauf. Das Horrorhaus in Falken. Es wird gerade wieder für Sie aufgebaut.

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0: Wir halbieren die Woche. Ihnen einen guten Start in den Mittwoch. 7.19 Uhr, noch 11 Minuten bis 7:30.
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0: Mit welchen Highlights sind Sie heute in den Mittwoch gestartet? Manchmal sind es auch die kleinen Dinge, die dann aber wirklich Geld wert sind.
2: Wir haben da eine WhatsApp bekommen von Mario aus Gera. Er schreibt, guten Morgen. Er konnte es kaum glauben, aber wir hatten da vorhin tatsächlich recht. Es gibt krasse Unterschiede an den Tankstellen. Beim Diesel hat er da alles gesehen, von 2,36 Euro bis hin zu 2,23 Euro.
0: Die Unterschiede sind wirklich krass, ja. Ne? Auch in einer Stadt, in einem Ort. Ich hatte auch überlegt, heute Morgen mal eine Runde E10 zu tanken. So günstig war es lange nicht. Ich dachte eigentlich, dass sie vom nächsten Tankrabatt ab morgen nochmal richtig hochschrauben. Mhm. Aber wir beobachten es weiter. Wir lassen es mal so stehen. Die 80er mal gleich. Barclay James Harvest. Life is for living hier bei Landeswelle Thüringen. Guten Morgen.
2: Guten Morgen.
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0: Es ist kurz vor 7:30. Guten Morgen. Staus und Blitzer bei Landeswelle Thüringen immer zuerst. Wir starten auf der A4 Richtung Dresden. Zwischen Bucha und Jena-Göschwitz steht ein kaputter LKW. Die rechte Spur ist hier gesperrt. Dann A38 in Richtung Göttingen. In der Abfahrt Sangerhausen-West ein toter Fuchs auf der Fahrbahn. Und A71 in Richtung Schweinfurt. Zwischen Heldrungen und Kölleda kurz vor dem Schmücketunnel. Behinderungen nach einem Unfall. Die Blitzer auf der B247 in Ortruf Richtung Gotha, da stehen sie hinter der Ampel. Und in Erfurt-Gispersleben am Ortseingang aus Kühnhausen kommend am Baumarkt.
1: 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Wenn Sie noch was gesehen haben, Staus oder Blitzer, dann sagen Sie es uns kostenlos unter 0800 4x4 110.
0: Es ist 7.30 Uhr.
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2: Mit Leonard Adam, schönen guten Morgen. Ein Antrag, drei Anhörungsblöcke und eine große Frage. Soll ein AfD-Verbotsverfahren angestoßen werden? Damit beschäftigt sich heute der Justizausschuss des Landtags. Lara Fitovec aus unserem News-Team. Ab 14 Uhr gibt's auf Antrag der Linken mehrere Anhörungen.
3: Ja, genau so ist es. Die Fraktion möchte, dass sich Thüringen auf Bundesebene für den Start eines AfD-Verbotsverfahrens stark macht. Heute werden dazu eingeladene Personen und Organisationen angehört. Über ein Verbot oder das Verfahren dazu wird aber noch nicht entschieden. Neben dem Termin um 14 Uhr sind weitere am Nachmittag und am Abend geplant. Dann sollen auch unter anderem Hans-Georg Maaßen, der Ex-Chef vom Verfassungsschutz, und Entertainer Harpe Kerkeling vor dem Ausschuss sprechen.
2: Nächste Freigabe auf der B247. Heute wird auf der neuen Bundesstraße im Unstrut-Hainich-Kreis der Abschnitt zwischen Höngeda und Großen Gottern eröffnet. Außerdem wird die Vollsperrung zwischen Schönstedt und Großen Gottern aufgehoben. Die Gegenrichtung folgt dann am Freitag. Mit diesen Freigaben ist ein großer Teil der neuen B247 zwischen Mühlhausen und Bad Langensalza dann durchgehend befahrbar. Bundesgesundheitsminister Carsten Linnemann will die Pflegereform durchboxen. Er verlangt, dass die Bundesregierung die Pläne heute wie vorgesehen beschließt. Die Verhandlungen darüber liefen offenbar bis tief in die Nacht. Der Stand danach ungewöhnlich.

0: klar. Die SPD hält die bisherigen Pläne für ein reines Sparpaket. Entlastungen für Pflegebedürftige kommen für sie zu kurz. Linnemann sieht die Reform aber nur als schnelle Hilfe, um das System erstmal am Laufen zu halten. Weitere Schritte sollen dann später folgen. Wer das Deutschlandticket nutzt, muss wohl bald tiefer in die Tasche greifen. Silas Quiring, die Rheinische Post, schreibt, dass der Preis kommendes Jahr auf rund 67 Euro steigen soll.
1: Ja, das wären 4 Euro mehr als bisher. Entscheiden soll sich das Ganze schon heute. In einer Deutschlandticket-Arbeitsgruppe beraten Vertreter von Bund, Ländern und der Verkehrsverbände. Eine rein politische Entscheidung ist das nicht mehr unbedingt. Mehrere feste Faktoren werden als Berechnungsgrundlage genutzt. Etwa Personal, Energie und allgemeine Betriebskosten. Und die sind allesamt gestiegen. Gedämpft wird die Preiserhöhung aber wohl noch, weil zuletzt mehr Menschen das Ticket kauften.
0: US-Präsident Donald Trump setzt bei künstlicher Intelligenz auf freiwillige Selbstkontrolle statt auf gesetzliche Vorschriften. Bei einem Treffen im Weißen Haus haben die Chefs großer Tech-Konzerne eine entsprechende Vereinbarung unterzeichnet. Rechtlich bindend ist die aber nicht.
2: Dankeschön, Leo.
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4: Mit der Jacke zur Arbeit und im T-Shirt wieder zurück. Ja, der Zwiebellook ist gerade wieder angesagt. Heute früh ist es nämlich noch so ein bisschen kühler. 9 Grad haben wir gerade in Greiz, 11 in Hildburghausen. Später geht es dann aber wieder ordentlich rauf. 22 bis 25 Grad sind drin, dazu ganz viel Sonne und nur so ein paar harmlose Dekorationswolken.
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6: Solange es noch sonnig und warm ist, gehen Sie raus, machen Sie einfach was für sich. Ich habe auch irgendwie das Gefühl, mir ist da so richtig faul. Ich habe gestern Nachmittag einfach nur auf dem Balkon gelegen.
4: Ja, aber es wird jetzt ja Oktober und das ist auch langsam an der Zeit, dass wir wieder so ein bisschen an unseren Garten denken, den einfach mal winterfest zu machen. Ich habe gestern auch so ein Video gesehen in den sozialen Netzwerken und hat so ein Mann so ein Igelhäuschen gebaut. Süß. Fand ich total niedlich und wird jetzt ja auch wieder wichtig.
0: Ja, und die Frage ist, wenn man jetzt Rasen mäht, war es dann das letzte Mal dieses Jahr oder wächst der noch?
4: Gute Frage.
6: Wir warten es ab. Sommersound jetzt auf jeden Fall mit den 80ern. Da ist nichts mit Rasenmähen, da ist nur was mit am Pool liegen. Billy Ocean, get out of my dreams, get into my car um gleich 7:34 Uhr. Guten Morgen.
4: Guten Morgen. Morgen.

0: 7.41 Uhr am Mittwoch, 11 Minuten nach 7:30. Guten Morgen.
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0: Sie ist gut für Ihre Nerven, kann auch fürs Herz gesund sein. Für die Hüften vielleicht eher so, naja, es geht auf jeden Fall um Schokolade. Die kriegen Sie natürlich im Supermarkt, aber Leo in Eisenach gibt es jetzt auch einen anderen Anlaufpunkt für eine ganz besondere Eisenach-Schokolade.
2: Genau, die gibt's im Weltladen und ist komplett fair gehandelt. Laut Stadt stammen alle Zutaten von Kakao bis

0: Zucker aus fairem Handel, sind frei von Gentechnik und vegetarisch. Ganz klassisch sind dagegen die Sorten Vollmilch und Zartbitter. Und natürlich kommt die Eisenach-Schokolade auch in der Eisenach-Verpackung. Auf der sind die Wartburg und verschiedene andere Wahrzeichen der Stadt drauf.
1: So, jetzt will die Stadt aber nicht unter die Lebensmittelhändler gehen, sondern auf was aufmerksam machen.
0: Ja, und zwar auf ihr Engagement als Fairtrade-Town. Seit 2012 verteidigt Eisenach den Titel erfolgreich, unter anderem indem die Stadt bei eigenen Veranstaltungen auf faire Ware setzt. Außerdem wird der Weltladen dieses Jahr 30 und auch das soll mit der Eisenach-Schokolade gefeiert werden.
1: Genuss ohne schlechtes Gewissen. Eisenach macht's ihnen vor. Und die Hüfte freut sich. Dankeschön, Leo. Und Ihnen einen guten Start in den Mittwoch mit Landeswelle Thüringen. Guten Morgen.

0: habe gerade überlegt, ob ich Ihnen jetzt auch alles doppelt sage, so wie Voyage, Voyage.
1: Bitte nicht.
0: Morgen, morgen. Ich lasse es bleiben. 7:49 Uhr. Ihnen einen guten Start in den Mittwoch mit Landeshöhle Thüringen. Sie hören König und Crew gleich aus den 90ern. Vaya con Dios. 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Guten Morgen.
1: Guten Morgen.
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0: und zack, halbieren wir schon die Woche. Ihnen einen guten Start in den Mittwoch. Es ist jetzt kurz vor 8. Staus und Blitzer bei Landeswelle Thüringen immer zuerst. Hier nur noch eine Meldung von der A4 in Richtung Dresden. Zwischen Bucher und Jena-Göschwitz steht ein kaputter LKW. Die rechte Spur ist hier gesperrt. Blitzer auch relativ übersichtlich. Einer auf der B247 in Ortruf Richtung Gotha hinter der Ampel und am Ortseingang Erfurt-Gispersleben aus Kühnhausen kommend mit einem Laser. Falls Sie unterwegs auch was entdeckt haben, Staus, Blitzer, Behinderungen, sagen Sie uns Bescheid. Wir können es dann weiter sagen. Die Nummer ist die 0800 4x4 110. Ihnen unterwegs eine gute und vor allen Dingen unfallfreie Fahrt. Es wird 8 Uhr.
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2: Mit Leonard Adam, guten Morgen. Es ist eine Premiere in der Diskussion um ein AfD-Verbotsverfahren. Im Landtag kommen heute zum ersten Mal in einem deutschen Landesparlament Experten und ein Promi zu dem Thema zu Wort. Neben namhaften Verfassungsrechtlern oder Ex-Verfassungsschutzchef Hans-Georg Maaßen wird auch der Entertainer H.P. Kerkeling über das Für und Wider eines solchen Verfahrens sprechen. Beantragt hat das die linke Landtagsfraktion. Sie will erreichen, dass sich die Brombeer-Regierung im Bund für den Start eines AfD-Verbotsverfahrens einsetzt. Die Anhörungen sind ab 14 Uhr in mehreren Blöcken bis in den Abend geplant. Entschieden wird dabei nichts. Mit dem heutigen Tag endet offiziell das Kapitel Zalando in Erfurt. Wie angekündigt, schließt der Modehändler sein Logistikzentrum dort. Lara Fitovec, was heißt das jetzt für die Angestellten?
3: Ja, also für die meisten der knapp 2400 Mitarbeiter enden damit heute die Arbeitsverträge. Den Betrieb hatte das Logistikzentrum schon vor einigen Tagen und damit früher als geplant eingestellt. Nur weniger als 20 Mitarbeiter sollen vor Ort bleiben und sich beispielsweise um letzte Abschlussrechnungen und den Abbau der großen Maschinen kümmern. Bisher gibt's für die Halle nämlich noch keinen Nachnutzer. Zalando hatte den Erfurter Standort 2012 in Betrieb genommen und für die Ansiedlung eine Millionenförderung vom Freistaat bekommen.
2: Im Bundeskabinett steht heute die umstrittene Pflegereform auf der Tagesordnung und soll auch beschlossen werden, auch wenn SPD und Union weiter sich nicht einig darüber sind. Die SPD will Nachbesserungen, sie hält die Pläne von Gesundheitsminister Linnemann für ein reines Sparpaket und fordert mehr Entlastungen für Pflegebedürftige. Wird das Elterngeld doch nicht gekürzt? Das hat Bundesfamilienministerin Karin Prien gegenüber dem Redaktionsnetzwerk Deutschland in Aussicht gestellt. Anna Löwer berichtet.
4: Prien ist demnach dafür offen, die Bezugsdauer des Elterngeldes bei 14 statt 12 Monaten zu belassen. Noch wird laut Prien über verschiedene Reformmodelle beraten. Außerdem will die Ministerin im ersten Halbjahr 2027 ein Konzept für ein Familienpflegegeld vorlegen. Das soll dann Menschen finanziell unterstützen, die für die Pflege von Angehörigen vorübergehend aus dem Beruf aussteigen.
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2: Der Umsatz im Thüringer Tourismus ist im vergangenen Jahr gestiegen. Nach Angaben des Wirtschaftsministeriums ging er um rund 3%.

0: 10% nach oben auf fast 4,3 Milliarden Euro brutto. Demnach verbrachten Gäste außerdem insgesamt vergangenes Jahr mehr als 101 Millionen Tage mit touristischen Angeboten im Freistaat. In Zukunft sollen beide Zahlen weiter wachsen. Dafür hat das Land eine neue Tourismusstrategie auf den Weg gebracht. Künftig will sich Thüringen stärker als Gesamterlebnis vermarkten und die Übernachtungszahlen innerhalb von 10 Jahren so um etwa 500.000 steigern. Und weitere Wirtschaftsnachrichten gibt's auf landeswelle.de.
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2: Auch wenn morgen schon Oktober ist, heute wird es nochmal richtig sommerlich. Gerade noch ein bisschen kühler, später kriegen wir dann aber Werte von 22 bis 25 Grad. Dazu ganz viel Sonne und nur so ein paar kleinere Wolken.
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4: Gleich hören Sie eine Band, da kursieren wirklich die wildesten Aussprachen des Bandnamens. Geschrieben werden sie S-A-D-E. Und das hören Sie da immer so, Sade, Shade. Das wäre tatsächlich richtig, Shade. Oh. Ja, die hören wir gleich. Smooth Operator. Haben wir einen Gang runter. Jetzt aber erstmal unser 80er Doppelpack mit dem King of Pop. Michael Jackson, hier ist Billie Jean bei Landeswelle Thüringen. Ich bin Alex König. Guten Morgen.
2: Guten Morgen.
5: Morgen.

0: dieser 80er-Doppelpack mit Sade. Smooth Operator. Das müsste eigentlich so ein Song sein, der auch mit Ihnen so ein bisschen was macht. Ich habe mich gerade eben in so einer loungigen Bar in Manhattan gesehen. Und falls Sie sich da auch gesehen haben, dann saß man wahrscheinlich zusammen am Tisch. Guten Start in den Mittwoch, 13 Minuten nach 8. 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Wir sind kurz vor dem Halloween-Monat Oktober. Deswegen mal in die Runde gefragt, was ist für Sie das Tolle am Herbst?
1: Also die kühleren Temperaturen bei mir jetzt auf jeden Fall schon mal nicht so wirklich. Ne? Ich habe es letzte Woche schon gesehen, die Spinnen, die kommen jetzt irgendwie alle wieder in die Wohnung rein und retten sich da so ein bisschen vor. Das kann ich jetzt nicht so gebrauchen.
0: Aber es gibt auch viel Gutes. Was sind denn Ihre Highlights im Herbst? Worauf freuen Sie sich so richtig?
2: Auf meinen Geburtstag im Oktober und ja, eigentlich auf nichts weiter.
3: Auf jeden Fall auf die Kirmessen. Es waren ja jetzt schon einige und es kommen jetzt auch noch recht viele. Das ist schon immer das Highlight auch des Jahres.
0: Ja, ich persönlich liebe das auch. Schon ab morgen zum Beispiel in Friedrichroda, aber auch in Breitung und natürlich in ganz vielen anderen Orten.
1: Aber weißt du, worauf wir uns noch richtig freuen können?
0: Nee.
1: Auf die ganzen Herbstspaziergänge, ne? Wenn dann das Laub unter den Füßen wieder so schön raschelt und alles bunt ist.
0: Schönes Bild.
1: Ja.
0: Jetzt so ein Spaziergang, so ein Morgenspaziergang.
1: Bei frischer Luft.
0: Können wir machen. Gute Musik dazu, die 90er. Das Captain Hollywood Project hier ist More and More bei Landeswelle Thüringen. Guten Morgen.
1: Guten Morgen.

0: mehr und mehr und mehr und sie kriegen mehr Nachschlag aus den 80ern. Und Motivation für ihren Start in den Mittwoch. Schönen guten Morgen mit Landeswelle Thüringen. 8.18 Uhr, noch 12 Minuten bis 8:30. Jimmy Summer will eigentlich besser als jeder Kaffee, oder?
1: Der
0: you make
1: wach.
0: Me feel. Gleich hier bei uns. Und für Sie unterwegs, frischer Blitzer B249 Katharinenberg in Richtung Wahnfried. Kommen Sie gut und sicher ans Ziel mit Landeswelle Thüringen.
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0: Und noch eine Info von den Straßen. A38 Richtung Leipzig zwischen Leinefelde-Worbis und Breitenworbis. Vorsichtig fahren, da liegen Gegenstände auf der linken Spur.

0: guten Start in den Mittwoch. Wir haben es jetzt kurz vor 8:30. Staus und Blitzer bei Landeswelle Thüringen immer zuerst. Hier eine Meldung von der A4 in Richtung Frankfurt zwischen Gotha-Boxberg und Waltershausen. Vorsichtig fahren, da steht ein LKW in der Auffahrt. Dann A4 Richtung Dresden zwischen Bucha und Jena-Görschwitz. Kaputter LKW, rechte Spur ist gesperrt. A38 in Richtung Leipzig zwischen Leinefelde-Worbis und Breiten-Worbis liegen Gegenstände auf der linken Spur. Und Blitzer haben auf der A38 Richtung Göttingen am Dreieck Südharz, wo sie 120... Oh! Verzeihung, da war der Frosch da. Sag's nochmal, A38 in Richtung Göttingen am Dreieck Südharz, wo sie 120 fahren dürfen. Vielen Dank an Peter fürs Melden. Auf der B247 stehen sie, Ortruf Richtung Gotha hinter der Ampel. Dann B249 Katharinenberg in Richtung Wahnfried und am Ortsangang Erfurt-Gispersleben aus Kühnhausen kommend mit einem Laser. Grinst nicht so hier drinnen, ihr hattet auch schon mal einen Frosch im Hals.
1: Ja, aber das war gerade sehr lustig.
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0: Es ist 8.30 Uhr.
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4: Mit Leonard Adam, guten Morgen. Hochrangiger Auflauf heute im Landtag in Erfurt. Zum ersten Mal in einem deutschen Landesparlament diskutieren Experten und Promis dort nämlich über ein mögliches AfD-Verbotsverfahren. Der Justizausschuss hat sie eingeladen auf Antrag der Linksfraktion. Die will, dass sich die Brombeer-Koalition auf Bundesebene für den Start eines solchen Verbotsverfahrens einsetzt. Entschieden wird heute zwar nichts, für großes Interesse sorgt aber, wer heute sprechen wird. Neben namhaften Verfassungsrechtlern sind das zum Beispiel Ex-Verfassungsschutzchef Hans-Georg Maaßen und der Entertainer Harpe Kerkeling. Um 14 Uhr starten die ersten Anhörungen. Im Kyffhäuserkreis hat es am Abend einen tödlichen Autounfall gegeben. Laut Polizei war bei Sondershausen ein Auto auf der B4 mit einem entgegenkommenden Laster zusammengestoßen. Der 33-jährige Autofahrer starb dabei noch an der Unfallstelle. Ein 13-jähriges Mädchen im Auto wurde schwer verletzt, der LKW-Fahrer leicht. Die Polizei ermittelt jetzt, wie es zu dem Unfall kommen konnte. Die gesetzliche Pflegeversicherung steckt tief im Minus und deshalb will Bundesgesundheitsminister Carsten Linnemann von der CDU jetzt erstmal den Rotstift ansetzen. Heute soll ein entsprechender Gesetzentwurf durchs Kabinett. Die Details weiß Finn Riebesel-Freundlieb.
5: Strukturelle Reformen sollen erst später kommen. Dafür soll eine Kommission Vorschläge erarbeiten, so zumindest Linnemanns Vorhaben. In der Koalition sorgt das aber für Streit. Die SPD will kein reines Sparpaket und droht deshalb mit Blockade. Hinter den Kulissen wurde bis zuletzt verhandelt. Ob und über was Kanzler Merz und seine Ministerinnen und Minister letztendlich abstimmen, ist weiter offen.
4: Über die Sozialgerichte in Deutschland rollt seit einiger Zeit eine KI-Klagewelle. Denn an ihnen kann auch ohne Anwalt geklagt werden und immer mehr Klagen werden deshalb mit Hilfe von ChatGPT und Co. erstellt. Das führt zu deutlich mehr Arbeit an den Gerichten, sagte uns Richterin Christine Schmehl.
6: Dadurch fehlt uns natürlich die Zeit für die Bearbeitung der anderen Sachen. Und es ist auch nicht unbedingt so dementsprechend, dass Leute mehr zu ihrem Recht kommen als bisher. Denn wenn mehr Leute Eingaben machen, führt das zu einem Mehraufwand. Und wenn die Schriftsätze sehr umfassend

0: reich sind, dann dauert das eben noch länger.
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2: Auch wenn die Sonne teilweise schon ordentlich am Schein ist, heute früh ist es wieder ein bisschen kühler. 11 Grad zum Beispiel in Meiningen, 12 in Sonneberg. Später geht's dann aber immer weiter rauf. 22 bis 25 Grad sind drin. Dazu ganz viel Sonne und nur so ein paar harmlose Wolken.
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3: Was ist das Nervigste, wenn Sie sich an den Computer setzen und irgendeine Internetseite aufmachen? Die Werbung, oder?
4: Hm.
3: Richtig, richtig schlimm. Aber das kann viel über Sie aussagen. Bei mir waren hier die ganze Zeit Anzeigen für Flugreisen zu sehen. Aber Svea, du kannst das noch toppen.
2: Ja, ich hatte gestern irgendwas mit Füßen. Ich weiß nicht, ob das irgendwie ein Fußbalsam war oder so. Ich weiß auch nicht, wieso, was das über mich aussagen soll jetzt. Aber ja, da war die ganze Zeit so ein Fuß.
3: Wer weiß, wer vorher an deinem Computer gesessen hat.
2: Ja, genau.
4: Da bin ich ja echt harmlos. Ich habe nur Autos.
3: Auch schön. Unwiderstehlich. Singt gleich Stephanie von Monaco. Irresistible. Nach den 90ern. Ein bunter 90er. Dario G. hier ist Sunshine bei Landeswelle Thüringen.

0: 8.41 Uhr am Mittwoch. Wir teilen die Woche zusammen. Schönen guten Morgen mit König und Crew hier bei Landeswelle Thüringen. Wir brauchen Ihre Hilfe. Svea ist von ihrer Erkältung noch so ein bisschen angeschlagen, ne? Hast du ja eben einen Tee gemacht? Mhm. Svea, der stinkt wie die Hölle.
1: Ja, ich habe mir den auch von oben irgendwie stibitzt und ich wusste gar nicht, was das ist. Und es riecht irgendwie nach Heu. Es schmeckt auch genauso, als würde ich gerade in so einen Heuballen beißen oder in das Heu von meinem Hamster damals. Und ich weiß auch nicht. Also ich weiß nicht, ob ich schaffe, den zu trinken.
0: Es ist auch ein Kreuz drauf. Es ist die Frage, was dieses Kreuz bedeuten soll. Ja. Warte mal, ich komme mal kurz rüber zu dir.
1: Es ist halt irgendwie was Japanisches. Deswegen kann ich es leider auch nicht lesen. Also ich habe auch schon probiert, mir übersetzen zu lassen, aber da stand dann irgendwas mit einem Laden und keine Ahnung.
0: Das ist auch das Lustige bei diesen japanischen Zeichen, da wissen sie gar nicht, wie sie es drehen sollen.
1: Ja, eben. Also ja, keine Ahnung. Ich versuche mich durchzuquälen, ich will es ja nicht wegschmeißen.

0: scheiße.
1: Also vielleicht haben Sie eine Idee, wie man irgendwie so mit dieser Resterkältung noch was machen kann, wie man das wegkriegen kann. Wir freuen uns über jeden Hinweis, denn der Geruch hier im Studio, schön ist es nicht.
0: Entschuldigung.
1: Aber ich weiß genau, und Sie werden sich jetzt hoffentlich auch freuen, wie wir Svea aufmuntern können. Mit Musik. Mhm. Die mag nämlich Somba.
0: Ja.
1: Na dann. Hier ist Homewrecker bei Landeswelle Thüringen. Guten Morgen.
0: Guten Morgen.

0: 8.48 Uhr. In 12 Minuten ist es 9. Ihnen einen guten Start in diesen Arbeitstag am Mittwoch. Viel Glück für Sie auch gleich mit den nächsten 80er. Rod Stewart, Some Guys Have All The Luck. Hier bei Landeswelle Thüringen.
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0: willkommenen Mittwoch und Ihnen einen schönen guten Morgen. Es ist kurz vor neun. Staus und Blitzer bei Landeswelle Thüringen immer zuerst. Hier nur eine Meldung von der A4 in Richtung Dresden. Zwischen Bucha und Jena-Göschwitz haben einen kaputten LKW. Die rechte Spur ist da momentan gesperrt. Blitzer stehen auf der A38 in Richtung Göttingen am Dreieck Südharz, wo sie 120 fahren dürfen. Dann B247 zwischen Ortruf und Gotha in beiden Richtungen. B249 Katharinenberg in Richtung Wanfried. Und noch einer am Ortseingang Erfurt-Gispersleben aus Kühnhausen kommend mit einem Laser. Falls Sie unterwegs auch noch was entdeckt haben, Staus oder Blitzer, sagen Sie uns Bescheid, dann können wir es weitersagen. Die Nummer ist die 0800 4x4 110. Kommen Sie gut und sicher ans Ziel mit uns. Es wird 9 Uhr.
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2: Mit Leonard Adam, guten Morgen. Ein Antrag, drei Anhörungsblöcke und eine große Frage. Soll ein AfD-Verbotsverfahren angestoßen werden? Damit beschäftigt sich heute der Justizausschuss des Landtags. Lara Fitovek, ab 14 Uhr gibt's auf Antrag der Linken mehrere Anhörungen.
3: Ja, genau so ist es. Die Fraktion möchte, dass sich Thüringen auf Bundesebene für den Start eines AfD-Verbotsverfahrens stark macht. Heute werden dazu eingeladene Personen und Organisationen angehört. Über ein Verbot oder das Verfahren dazu wird aber noch nicht entschieden. Neben dem Termin um 14 Uhr sind weitere am Nachmittag und am Abend geplant. Dann sollen auch unter anderem Hans-Georg Maaßen, der Ex-Chef vom Verfassungsschutz, und Entertainer Harpe Kerkeling vor dem Ausschuss sprechen.
2: Die Anhörungen werden live auf der Website des Landtags übertragen und wir halten sie natürlich auch auf dem Laufenden. Nächste Freigabe auf der B247. Heute wird auf der neuen Bundesstraße im Unstrut-Hainich-Kreis der Abschnitt zwischen Höngeda und Großen Gottern eröffnet. Außerdem wird die Vollsperrung zwischen Schönstedt und Großen Gottern aufgehoben. Die Gegenrichtung folgt am Freitag. Mit diesen Freigaben ist ein großer Teil der neuen B247 zwischen Mühlhausen und Bad Langensalza dann durchgehend befahrbar. Wer das Deutschland-Ticket nutzt, muss wohl bald tiefer in die Tasche greifen. Silas Quiring, die Rheinische Post, schreibt, dass der Preis kommendes Jahr auf rund 67 Euro steigen soll.
4: Ja, das wären 4 Euro mehr als bisher. Entscheiden soll sich das Ganze schon heute. In einer Deutschland-Ticket-Arbeitsgruppe beraten Vertreter von Bund, Ländern und der Verkehrsverbände. Eine rein politische Entscheidung ist das nicht mehr unbedingt. Mehrere feste Faktoren werden als Berechnungsgrundlage genutzt. Etwa Personal, Energie und allgemeine Betriebskosten. Und die sind allesamt gestiegen. Gedämpft wird die Preiserhöhung aber wohl noch, weil zuletzt mehr Menschen das Ticket kauften.
2: Der Bund will Angriffe auf Bahnmitarbeiter härter bestrafen. Künftig soll es dafür mindestens 6 Monate hinter Gittern geben. Das Kabinett will dazu heute ein entsprechendes Gesetz beschließen. Auch die Pflegereform soll dort verabschiedet werden. Vorausgesetzt, Union und SPD können sich kurz vor knapp noch einigen. Und das Salzer Quellbad in Nordhausen kann zurückkommen. Wie die Stadt meldet, hat der Bund Fördergelder für eine Sanierung zugesagt. Knapp 2 Millionen Euro steuert er demnach für den Umbau zu einem familienfreundlichen Sport- und Freizeitbad bei. Das Salzer Quellbad ist seit 2 Jahren geschlossen, weil der Zustand für einen Weiterbetrieb zu schlecht war.
0: Dankeschön, Leo.
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5: Auch wenn es eigentlich schon Herbst ist, wird es heute wieder richtig sommerlich. Aktuell ist es zwar noch so ein bisschen kühler, später kriegen wir dann aber Werte von 22 bis 25 Grad. Dazu ganz viel Sonne und nur so ein paar kleinere Wolken.
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0: Welchen Moment hatten Sie heute Morgen schon, wo Sie denken, oh, was für ein crazy Mittwoch? Wo irgendwas schiefgegangen ist, irgendwo, kann doch was Kleines sein, die Maus ist runtergefallen. Seal singt uns auf jeden Fall gleich crazy in unserem 90er-Doppelpack. Jetzt drehen wir aber zusammen erstmal richtig durch.

0: Svea hat eben schon gesagt, geil.
1: Ja, da gibt es nämlich so einen Tanz zu. Vielleicht kennen Sie den ja auch. Also wir können gleich alle mal ein bisschen zusammen tanzen, ne? Alex, wir auch.
0: Ich filme dich gerne dabei, wenn du das
2: nee,
0: möchtest.
2: Nee, dafür bin ich da.
1: Ja, wow. So nämlich. Du machst nämlich mit.
0: Die 90er am 9. Ladies and Gentlemen, hier sind Rednecks. Hier ist... I've been married long time ago. Where did you come from? Where did you go? Where did you come from, Cotton Eye Joe? So, jetzt hier.

0: Es ist Mittwoch, 10 Minuten nach 9. Ihnen einen schönen guten Morgen und wir sind Ihnen tatsächlich noch was schuldig.
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0: 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Wenn Sie Lust auf eine Beachparty an der türkischen Riviera haben, kein Problem. Skifahren in Tirol kriegen wir hin.
2: Juliane aus Urbach will es aber lieber so ein bisschen ruhiger angehen. Es soll nach Norwegen gehen.
3: Die letzten 2 Jahre in Schweden fand ich schon schön und ich bin sehr gern angle. Wir waren natürlich in Angelurlaub und Norwegen ist ja leider Pflicht. Und deswegen mit ein paar Freunden zusammen wollen wir da mal hingucken.
0: Ach, wie cool. Also, Sie sitzen dann wirklich in so einem Fjord, bewegen sich dann ewig lange nicht und hoffen, dass ein Fisch anbeißt?
3: Nee, das ist dann schon mit Boot aktiv ein bisschen. Also wir fahren dann schon, wir hatten dann geguckt, dass wir ein Häuschen mit Boot kriegen und dann fahren wir da ein bisschen rum und versuchen unser Glück.
2: Ist das dann so ein kleines Paddelboot oder so ein Hausboot, mit dem ihr dann darüber fahrt?
3: Ist tatsächlich mit Motor. Also dort gibt es ganz viele so Häuschen, wo da wirklich ein kleines Motorboot schon dabei ist und dann sind speziell gerade für die Angler so gemacht. Das ist natürlich super. Mal schauen, ob man was fängt.
0: Ich bin selber schon ein paar Mal in Norwegen gewesen, gerade so in diesen Fjorden. Das ist eine Idylle. Ich glaube, wer noch nicht dort war, der kann sich das gar nicht so richtig vorstellen, gell?
3: Ja, ich war ja, wie gesagt, selber auch noch nicht da. Nur bei Schweden habe ich es bisher geschafft, aber ich freue mich natürlich schon drauf.
0: Das ist noch ein Zacken besser, Juliane, ich sag's Ihnen. Und deswegen machen wir es genauso. Herzlichen Glückwunsch, 500 Euro für euch.
3: Oh, vielen, vielen Dank, das freut mich.
0: Man kann viele Sachen mitnehmen und so, da oben ist es halt ein bisschen teurer, aber so bist du einfach doch ein bisschen unbeschwerter unterwegs.
3: Das stimmt, genau. Ja, super, dankeschön.
0: Und die nächste Kohle ist für Sie. Wenn Sie unser Wellenrauschen hören, gibt's die nächste Chance. Garantiert noch vor 9:30.
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0: Letzter Tag im September. Ab morgen starten sie rüber in den Oktober. Müssen wir noch einen Geburtstagsgruß loswerden? Meine Cousine, die hat heute Grüße nach Stahlmich.
1: Na, da alles Gute.
0: Ja, lass dich feiern. 9.18 Uhr ist es, 12 Minuten bis halb 10. Gleich tauchen wir ein ins Jahr 84. Al Calling, Square Rooms. Und wie für sie alle die Sterne heute stehen, das klären wir jetzt.
2: 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Widder.
3: Alles Gekünstelte geht Ihnen heute gegen den Strich. Es macht nichts, wenn Sie sich von jemandem zurückziehen, der in einer ganz anderen Welt lebt.
2: Stier.
3: Sie können sich wundern, sollten sich aber nicht ärgern, wenn heute nicht alles wie am Schnürchen klappt.
2: Zwillinge.
3: Urteilen Sie nicht vorschnell. Überdenken Sie gerade heute alles besonders gründlich.
2: Krebs.
3: Es irritiert Sie, dass Sie offenbar jemand falsch einzuschätzen scheint. Suchen Sie ein offenes Gespräch.
2: Löwe.
3: Offenstehende Fragen sollten jetzt bald positiv beantwortet werden. Das Ziel ist nicht mehr weit.
2: Jungfrau.
3: Man erwartet viel von Ihnen, aber Sie stecken dafür auch voller Energie.
2: Waage.
3: In dem Moment, in dem eine Diskussion in die heiße Phase geht, bewahren Sie Stillschweigen. Das entspannt die Situation.
2: Skorpion.
3: Greifen Sie einem Kollegen oder Nachbarn ruhig unter die Arme. Das bringt nicht nur Dank, sondern vielleicht auch einen treuen Freund.
2: Schütze.
3: Was Sie im Guten nicht erreichen, dürfte Ihnen auf weniger schöne Weise heute erst recht nicht gelingen.
2: Steinbock.
3: Traumhafte Stunden könnten diesen Tag unvergesslich machen. Sie müssen aber auch Ihren Teil dazu beitragen.
2: Wassermann.
3: Bei einer Entscheidung sollten Sie sich viel Zeit nehmen. Das ist Ihr gutes Recht und nicht zu Ihrem Nachteil.
2: Fische.
3: Nutzen Sie Ihre Möglichkeiten. Nur aktives Handeln führt zu den gewünschten Ergebnissen.
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4: 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Der September endet am heutigen Mittwoch mit klarer Luft und einer erholsamen Ruhepause für alle Allergiker. Es gibt keinen nennenswerten Pollenflug mehr in Thüringen. 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

0: Wir haben es jetzt kurz vor 9:30. Staus und Blitzer bei Landeshöhle Thüringen immer zuerst. Hier die Meldung noch von der A4 Richtung Dresden zwischen Buchau und Jena-Göschwitz. Ein kaputter LKW, rechte Spur ist gesperrt. Und auf der A9 in Richtung Berlin, Höhe Bad Lobenstein, liegen Reifenteile auf der Fahrbahn. Und der LKW mit Reifenplatzer steht in der Abfahrt Bad Lobenstein. Bitte auch Vorsicht. Blitzer auf der A38 Richtung Göttingen am Dreieck Südharz, dann B247 zwischen Ortruf und Gotha in beiden Richtungen, B249 im Blitzer Katharinenberg Richtung Bahnfried und noch einer am Ortseingang Erfurt-Gispersleben aus Kühnhausen kommt mit einem Laser.
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0: Es ist 9.30 Uhr.
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3: Mit Leonard Adam. Im Thüringer Landtag wird heute über ein mögliches AfD-Verbotsverfahren diskutiert. Vor dem Justizausschuss kommen dazu Experten und ein Promi zu Wort. Unter anderem sprechen Verfassungsrechtler, der frühere Verfassungsschutzchef Hans-Georg Maaßen und Entertainer Harpe Kerkeling. Die Anhörung wurde von der Linken beantragt. Eine Entscheidung wird heute nicht getroffen. 50 brennende Strohballen beschäftigen derzeit die Feuerwehr im Wartburgkreis. Der Stapel auf einem Feld bei Krauthausen war laut Polizei heute Nacht gegen 3:30 in Flammen aufgegangen. Den Schaden durch den Brand schätzen die Beamten auf rund 2.000 Euro. Hinweise zur Ursache gibt's derzeit nicht. Und gute Nachrichten vom Tourismus. Thüringen hat damit vergangenes Jahr mehr Umsatz gemacht. Er stieg nach Angaben des Wirtschaftsministeriums um rund 3% auf fast 4,3 Milliarden Euro brutto. Für weiteres Wachstum setzt das Land jetzt auch auf eine neue Tourismusstrategie. Mit ihr sollen die Übernachtungszahlen in den nächsten 10 Jahren um 500.000 steigen.
0: Dankeschön, Leo.
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4: Auch wenn die Sonne teilweise schon ordentlich am Schein ist, ist es aktuell doch noch so ein bisschen kühler. 13 Grad haben wir aktuell in Eberleben, 14 in Körner. Später geht's dann aber immer weiter rauf. 22 bis 25 Grad sind drin, dazu ganz viel Sonne und nur so ein paar harmlose Wolken.
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0: Letzter Tag im September und an den Tankstellen können Sie heute irgendwie so ein kleines Wunder beobachten. Das ging mir heute Morgen so kurz vor 5 in Erfurt so. An der Markentankstelle gab es E10 für 2,20 Euro. Dachte schon, das sei günstig im Vergleich zu den letzten Tagen, aber nee. Als ich weiter Richtung Weimar gefahren bin, so entlang der Weimarischen Straße, hat E10 nur noch 2,08 Euro gekostet. Und das, bevor der Tankrabatt ab morgen gilt. Ne?
4: Ich finde das irgendwie so ein bisschen merkwürdig, muss ich sagen. Also ich bin sehr gespannt, wie sich das jetzt noch so entwickelt und wie es dann auch morgen aussieht.
0: Wir beobachten es mit Ihnen weiter und bringen Sie rein in diesen Mittwoch. Vielleicht sind Sie auch schon auf dem Weg zum nächsten Termin. Wir sind bei Ihnen mit den 80ern. Eric Carmen, Hungry Eyes, hier bei Landeswelle Thüringen. Ich bin Alex König.
4: Ich bin Svea Mausberger.
0: 9.32 Uhr haben wir es. Guten Morgen.
4: Guten Morgen.

0: Mittwoch, es ist 9.40 Uhr, 10 Minuten nach halb 10. Guten Morgen.
1: 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Die gute Meldung bei König und Co.
0: Es gibt da so ein magisches Lebensmittel, das kann wirklich alles. Das ist für Sie Nervennahrung, gerne auch mal ein Polster auf der Hüfte und auch wohl gesund fürs Herz. Es geht um die Schokolade. Und Leo, in unserer Wartburgstadt gibt es jetzt auch eine ganz besondere Eisenach-Schokolade.
2: Genau, die gibt es im Weltladen und ist komplett fair gehandelt. Laut Stadt stammen alle Zutaten von Kakao bis Zucker aus fairem Handel, sind frei von Gentechnik und vegetarisch. Ganz klassisch sind dagegen die Sorten Vollmilch und Zartbitter. Und natürlich kommt die Eisenach-Schokolade auch in der Eisenach-Verpackung. Auf der sind die Wartburg und verschiedene andere Wahrzeichen der Stadt drauf.
0: So, jetzt will die Stadt aber nicht unter die Lebensmittelhändler gehen, sondern auf was aufmerksam machen.
2: Ja, und zwar auf ihr Engagement als Fairtrade-Town. Seit 2012 verteidigt Eisenach den Titel erfolgreich, unter anderem indem die Stadt bei eigenen Veranstaltungen auf faire Ware setzt. Außerdem wird der Weltladen dieses Jahr 30 und auch das soll mit der Eisenach-Schokolade gefeiert werden.
0: Sehen Sie, im wahrsten Sinne des Wortes eine richtig süße Sache. Was wohl der Zahnarzt dazu sagen würde? Ich glaube, er würde sagen, it's my life. Wir sind in den 90er, hier ist Dr. Alban bei Landeswelle Thüringen um 9.41 Uhr. Guten Morgen.

0: klingt gefährlicher, als es ist. Die 80er Roxette und Dangerous hier bei Landeswelle Thüringen. 9.49 Uhr gleich, 11 Minuten noch bis um 10. Und dann bringt sie Christian Buri auch ganz ungefährlich weiter durch den Vormittag.
1: Ja, ich tatsächlich. Gestern auf dem Weg nach Jena dachte ich, irgendjemand hat komische Ansichten, sich im Straßenverkehr von A nach B zu bewegen. Mir ist ein Motorradfahrer entgegengekommen und ob es glaubt oder nicht, der war verkleidet als Hase. Jetzt ernsthaft.
2: Was?
1: Der hatte so ein Hasenkostüm an, wie an Karneval und ich dachte mir zwischenzeitlich, mein Gott, lass es Hirn regnen, wirklich. Also das kannst du keinem erzählen. Und der ist da aber auch lang gebrettert wie so ein Duracell-Hase. Dass dem nichts passiert ist, ist echt ein Wunder. Aber da war wirklich die Verkleidung Thema.
2: Na, vielleicht war er auf dem Weg zu irgendeiner Motto-Party. Kann doch sein.
1: Nachmittags um 4.
2: Ja, vielleicht muss man früh wieder raus auf Arbeit.
1: Ja, man kann auch einfach Weihnachten mit Ostern verwechseln. Also falls dieser Mensch zuhört, ich würde es wirklich gerne wissen wollen.
0: Vielleicht war das so ein Maskottchen.
2: Naja, aber das weiß ich nicht.
0: Aber ein Hase? Das ist jetzt wahrscheinlich eher, geht das ja in Richtung Weihnachtsmann, naja. Da lachte. Die 90er gleich noch, die Cranberries, Ode to My Family. Ich bin Alex König.
2: Ich bin Svea Mauersberger.
0: Und wir wünschen Ihnen gleich ab 10, ganz ungefährlich, weiter viel Spaß mit Christian Buri hier bei Landeswelle Thüringen.
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0: So eine schöne Nummer von den Cranberries aus den 90ern. Ode to my family hier bei Landeswelle Thüringen. Staus und Blitzer immer zuerst mit einer Info von der A9 Richtung Berlin. In der Abfahrt Bad Lobenstein steht ein kaputter LKW auf der Straße. Das war's soweit. Blitzer kennen wir ein paar. A4 Richtung Dresden zwischen Jena Zentrum und Stadtroda. 80 sind da erlaubt. Dann stehen sie auf der A38 Richtung Göttingen am Dreieck Südharz. 120 dürfen sie hier fahren. B247 ein Blitzer zwischen Ohrdruf und Gotha in beiden Richtungen, direkt hinter der Ampel. Außerdem B249 Katharinenberg Richtung Wanfried. Und gelasert wird am Ortseingang Erfurt-Gispersleben, wenn Sie aus Kühnhausen kommen. Ihre Ergänzungen gerne kostenlos per Telefon oder WhatsApp. Nummer dafür ist die 0800 4x4 110. Kommen Sie gut und sicher ans Ziel. Um 10 haben wir's.
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2: Ich bin Holger Dilk. Schönen guten Tag. Die Bundesregierung will Beschäftigte der Bahn besser vor Angriffen schützen. Das Kabinett will dazu heute ein neues Gesetz beschließen. Es geht vor allem um härtere Strafen. Silas Quiring.
3: Genau, die sollen für Abschreckung sorgen. Wer Schaffner oder anderes Personal angreift, soll künftig mindestens 6 Monate hinter Gitter, in schweren Fällen sogar mindestens 1 Jahr. Zuletzt hatten solche Angriffe immer wieder Schlagzeilen gemacht. Ein Zugbegleiter kam ums Leben. Ebenfalls verabschiedet werden soll die heiß diskutierte Pflegereform. Noch ist aber offen, ob Union und SPD dabei kurz vor knapp doch noch auf einen Nenner kommen.
2: Wird das Elterngeld doch nicht gekürzt? Das hat Bundesfamilienministerin Prien gegenüber dem Redaktionsnetzwerk Deutschland in Aussicht gestellt. Anna Löwer.
4: Prien ist demnach dafür offen, die Bezugsdauer des Elterngeldes bei 14 statt 12 Monaten zu belassen. Noch wird laut Prien über verschiedene Reformmodelle beraten. Außerdem will die Ministerin im ersten Halbjahr 2027 ein Konzept für ein Familienpflegegeld vorlegen. Das soll dann Menschen finanziell unterstützen, die für die Pflege von Angehörigen vorübergehend aus dem Beruf aussteigen.
2: Mehr als 1000 Einsatzkräfte gehen seit dem frühen Morgen in Deutschland und 3 anderen Ländern gegen eine Rockerbande vor. Berichten zufolge geht es dabei um die Hells Angels. Wegen des Verdachts auf Geldwäsche sollen mehrere Haftbefehle vollstreckt und knapp 50 Millionen Euro beschlagnahmt werden. Morgen tritt der Tankrabatt in Kraft. Die Steuern auf Benzin und Diesel sinken um 17 Cent pro Liter. Der ADAC rechnet aber damit, dass der Rabatt erst 1-2 Tage später an der Zapfsäule ankommt. Erst wird noch der teuer eingekaufte Sprit abverkauft. Das Deutschlandticket wird offenbar schon wieder teurer. Laut Rheinischer Post soll der Preis heute neu festgelegt werden. Im Gespräch ist eine Erhöhung um 4 auf dann knapp 67 Euro. Der Koordinierungsrat von Bund, Ländern und Verkehrsbranche müsste den neuen Preis dann noch beschließen.
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0: Auch heute wieder sehr sonnig, maximal so ein paar Schleierwolken bei 22 bis 25 Grad. Morgen erst aufgelockert, im Tagesverlauf dann größere Wolken, abends erste Regenschauer möglich bei bis zu 24 Grad in der Spitze.
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0: Wir gehen in die dritte Quizrunde der Arbeitswoche. Schönen Mittwoch Ihnen und viel Spaß beim Miträtseln wünscht Christian Buri. Miträtseln deshalb, weil die folgenden 10 Songs eins gemeinsam haben. Ihr Erscheinungsjahr nämlich. Und das gilt's rauszufinden. Falls der Sound nicht ausreicht, gibt's nebenbei so ein paar Geschichten aus dem Jahr. Ein Student aus Amerika beispielsweise macht einen Vorschlag, der ziemlich rasant verbreitet wird. Für Scherze bei Mails schreiben schlägt er nämlich eine Zeichenfolge aus folgenden 3 Zeichen vor. Doppelpunkt, Bindestrich und Klammer zu. Namen im Kopf mitgemalt? Ja, der Smiley wird geboren. Und die Pointer Sisters feiern mit I'm So Excited in den Charts einen Riesenerfolg. Los geht's!

0: Gehört haben wir den alle schon. Aber wüssten Sie ad hoc, in welchem Jahr der Song erschienen ist? Genau das ist aber die Frage in den 10 um 10 hier bei Landeswelle Thüringen. Don't Go von Yazoo für ihren Mittwoch. Die Zeitreise durch unser heute gesuchtes Jahr führt uns zum Sport. Ich als Fan von Randsport, Sportarten sozusagen, liebe ja solche Bilder. Es geht um Snooker. Also diese XXL-Billard-Variante mit den ganzen roten Kugeln und den bunten Kugeln drumherum, was im Darts zum Beispiel der 9-Darter, im Bowling die 300 oder beim Skat vermutlich der Grand Auvers Hand ist, ist im Snooker die 147. Wer es also schafft, alle Kugeln ohne Fehler abzuräumen und den Gegner nicht mehr an den Tisch lässt, macht 147 Punkte. Das sogenannte Maximum Break. In unserem gesuchten Jahr ist das Profi Steve Davis zum ersten Mal vor TV-Kameras gelungen. Was die Kommentatoren sagen, ist gar nicht so wichtig. Die sagen nur noch mal, dass er die Ruhe bewahren und die Tasche anvisieren soll und wünschen ihm natürlich viel Glück. Wie die Fans danach abgehen, das ist das, was zählt. Hören Sie mal.
1: But Steve at this moment can see the pocket closing up and closing up and getting smaller.
0: Da gucken Menschen, zwei Profis beim Billard zu und feiern das Ganze, als wären sie in einem Fußballstadion. Das erste perfekte Spiel vor TV-Kameras im Snooker. Und das Alan Parsons Project kreieren im gesuchten Jahr den perfekten Sound. Und zwar mit Eye in the Sky. Jetzt hier in den 10 um 10 bei Landeswelle Thüringen.

0: Disco, in der ich gearbeitet habe, gesagt, Buri, da musst du jetzt aber auch mal auf der Box tanzen zu irgendeinem Song. Ich sage, nur wenn du den spielst. Und der hat das tatsächlich gemacht. Sehr unangenehm, aber Spaß hat's gemacht. Hier ist Landeswelle Thüringen mit den 10 um 10. Wir powern uns gemeinsam durch den Mittwoch mit etwas Grips anstrengen. In welchem Jahr ist dieser Song erschienen? Das ist die Frage. So viel ist sicher, in dem Jahr, in dem auch folgende zwei Hits ein Thema waren. Darling, you got to let me know. The Clash. Should I stay or should I go? Haben mit uns gerockt. Should I stay or should I go? Und einer aus dem ABBA-Team feierte ihren größten Solo-Erfolg. Anifried Lyngstad hier als Frieda am Start mit. So nämlich. Und wenn das als Info nicht reicht, das Time Magazine hat den Computer zur Maschine des Jahres gewählt. Die 10 um 10 hier bei Landeswelle Thüringen. Gleich geht's weiter.
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Wenn es ums Thema Rock geht, fällt der Song ganz oft ziemlich weit vorne in den Lieblingslisten. Should I Stay or Should I Go von The Clash? Aber in welchem Jahr ist der Song erschienen? Das ist die Frage hier in den 10 um 10. Gemeinsam tasten wir uns weiter ran, wenn Sie eine Ahnung haben. Gerne kostenlos per Telefon oder WhatsApp mitmachen. 0800 4x4 110. Vielleicht verbinden Sie mit den Songs ja auch eine persönliche

0: Geschichte, wo Sie sofort sagen, das kann nur das oder das Jahr sein. Ich würde mich freuen, wenn Sie diese mit uns teilen. Jetzt gucken wir aber erstmal auf die Straßen, bevor es weitergeht. Denn Staus und Blitzer bei uns immer zuerst mit einer größeren Info von der A4 Richtung Frankfurt. Zwischen Jena-Göschwitz und Bucher aktuell die mittlere und die rechte Spur gesperrt. Da liegen querverteilt Reifenteile auf der Straße und nebendran ein kaputter LKW auf dem Standstreifen, der abgeschleppt werden muss. Kaputter LKW auf der Straße, auch auf der A9 Richtung Berlin und zwar direkt in der Abfahrt Bad Lobenstein. Gucken wir uns die Blitzer an, die stehen auf der A4 Richtung Dresden zwischen Jena Zentrum und Stadtroda. Hier sind 80 erlaubt. Dann A38 Richtung Göttingen am Dreieck Südharz, 120 dürfen Sie hier fahren. Außerdem B247 zwischen Ohrdruf und Gotha, Blitz ist in beiden Richtungen, hinter der Ampel stehen Sie. Unter Wirbach in beiden Richtungen, hier sind maximal 30 erlaubt. Und wir haben noch wen am Telefon, der Christian hier, hallo.
1: Hallo, der Udo, ich möchte Blitzer melden.
0: Wo denn?
1: Auf der 71 Richtung Sangerhaus beim Autobahnkreuz Suhl.
0: Alles klar, vielen Dank für die Info, nehmen wir gerne mit. Ihnen eine blitzfreie Weiterfahrt. Also A71 Richtung Sangerhausen am Dreieck Suhl, der aktuellste Blitzer. Allen unterwegs, gute Fahrt mit uns.
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0: Wir haben es jetzt 10:30.
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4: Mit Leonard Adam. Das Berufungsgericht in Budapest hat die Haftstrafe für Maya T. aus Jena reduziert. Die nonbinäre Person war wegen schwerer Angriffe auf mutmaßliche Rechtsextremisten in Ungarn angeklagt und in erster Instanz zu 8 Jahren verurteilt worden. Jetzt wurden daraus 7 Jahre. Das Gericht stellte unter anderem fest, dass Maya T. nicht als Mitglied einer kriminellen Vereinigung gehandelt habe. Nach rund 14 Jahren schließt in Erfurt heute das Zalando Logistikzentrum. Der Konzern hatte den Schritt bereits Anfang des Jahres angekündigt. Von den knapp 2400 Beschäftigten bleiben ab morgen nur noch eine Handvoll vor Ort. Sie sollen die Maschinen abbauen, weil es bisher keinen neuen Nutzer für die Halle gibt. Die Ansiedlung von Zalando hatte Thüringen damals mit Fördergeld unterstützt. Und das Salzer-Quellbad in Nordhausen kann zurückkommen. Wie die Stadt meldet, hat der Bund Fördergelder für eine Sanierung zugesagt. Knapp 2 Millionen Euro steuert er demnach für den Umbau zu einem familienfreundlichen Sport- und Freizeitbad bei. Das Salzer-Quellbad ist seit 2 Jahren geschlossen, weil der Zustand für einen Weiterbetrieb zu schlecht war.
0: Na, dann sieht das doch jetzt aber gut aus, dass da bald wieder was geht. Leo, vielen Dank für die Infos.
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0: Sehr sonnig mit kleinen Schleierwolken. So geht's durch den Tag heute bei 22 bis 25 Grad. Morgen erst aufgelockert. Im Tagesverlauf sind dann die ersten größeren Wolken unterwegs und die könnten dafür sorgen, dass es dann später am Abend auch endlich mal wieder etwas regnet. 24 Grad in der Spitze schaffen wir.
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0: Christian Buri hier am Mittwoch mit 10 Songs, die alle im selben Jahr erschienen sind. Und genau das versuchen wir gemeinsam rauszukriegen. Ihnen einen stressfreien Arbeitstag und da sind wir kurz in der Schweiz unterwegs. Da soll nämlich ein Preisüberwacher ins Leben gerufen werden. Das ist jemand, der anhand des Marktes Preise vergleicht und guckt, ob das alles rechtens ist. Wir würden heute Bundeskartellamt sagen, wobei da viele ja der Meinung sind, dass das eben nichts macht. Den Beweis liefert vermutlich morgen der nächste Tankrabatt, der dann in der Nacht kommt. Aber wir können uns ja auch mal überraschen lassen. Wunder gibt's ja immer wieder. So, in der Schweiz auf alle Fälle, um es abzuschließen, gab es damals eine Volksinitiative für genau so einen Preisüberwacher. Und musikalisch haben die Weather Girls Männer regnen lassen. Alles im selben Jahr passiert. Aber in welchem? It's Raining Men jetzt hier in den 10 um 10 bei Landeswelle Thüringen.
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0: wunderschönes Duett. Joe Cocker und Jennifer Warnes, Up Where We Belong. Hier ist Landeswelle Thüringen für Ihren Wochenteiler. Genießen Sie die Sonne mit den 10 um 10. Und da sind wir jeden Tag eine knappe Stunde lang in einem und demselben Jahr unterwegs. Musikalisch wie auch thementechnisch. Tumult im Deutschen Bundestag. Kanzler Helmut Schmidt stellt die Vertrauensfrage und darf durchatmen.
1: Ich bitte um Vertrauen. Ich bitte um Vertrauen in meine außen- und innenpolitische Stetigkeit und Verlässlichkeit. Ich bitte um Vertrauen für die von den Fraktionen der Sozialdemokraten und der Freien Demokraten gemeinsam getragene Bundesregierung.
2: Von den vollstimmberechtigten Mitgliedern des Hauses haben 495 ihre Stimme abgegeben. Mit Ja haben gestimmt 269. Ich stelle fest, dass die erforderliche Mehrheit von 249 Stimmen erreicht ist.
0: Bildlich gesprochen, dem Kanzlertod nochmal von der Schippe gesprungen. Gesprungen sind auch die Flock of Seagulls. Nach zwei eher minder erfolgreichen Singles gelang den Briten mit I Ran dann der Sprung in die Charts. Die 10 um 10 hier bei Landeswelle Thüringen.

0: Ein Song, der die Hitze im Namen trägt. Hot in the City von Billy Idol bei Landeswelle Thüringen. Mega geile Nummer. Sonnigen Mittwoch Ihnen und das war der 10. in den 10 um 10. Die Show, in der alle Lieder, die Sie hören, das Erscheinungsjahr gemeinsam haben. Sie raten jeden Tag fleißig mit, natürlich auch heute wieder. Und Sie sind echte Kenner, habe ich in den ersten Ausgaben dieses Formats schon festgestellt. Clemens aus Gotha zum Beispiel hat was mit unserem Dirk Sipp aus den Yesterhits gemeinsam. Beide sind Riesen-Aber-Fans und deshalb war für ihn heute alles klar, als Frieda mit There's Something Going On kam. Und auch bei Uta aus Erfurt hat es wegen der Musik Klick gemacht. Die ist gerade am Telefon. Grüße.
1: Hallo, ich wollte nur sagen, aus welchem Jahr das ist.
0: Ja, wo sind wir denn?
1: 1982.
0: Wie sind Sie drauf gekommen?
1: Das Lied, das hat so was, was mich berührt und ich dann die Erinnerung aus dem Jahr, das war so meine Zeit auch, wo ich sowas gehört habe. It's Raining Men. Also ich tanze sehr gerne. Das ist so meine Musik.
0: Die Weather Girls waren es also. Stimmt auffallend, heute sind wir tatsächlich im Jahr 1982. Auch der Daniel aus Mühlhausen hat recht gehabt, wobei der zugegeben hat, heute war es gar nicht so einfach. Er musste raten, hat aber den richtigen Riecher gehabt. Die nächste Rätselstunde gibt's dann morgen wieder ab um 10 mit den nächsten 10 um 10. Neu hier bei Landeswelle Thüringen.
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Was fürs Herz aus den 80ern, die Bengals und Eternal Flame. Landeswelle Thüringen hier, einen sonnigen Mittwoch Ihnen. Staus und Blitzer bei uns immer zuerst mit einer Meldung von der A4 Richtung Frankfurt. Ist auch die einzige im Moment. Zwischen Jena-Göschwitz und Bucher steht ein kaputter LKW auf dem Standstreifen. Blitzer, kennen wir

Auf der A4 Richtung Dresden, und zwar zwischen Jena Zentrum und Stadtroda. Hier sind 80 erlaubt. Dann A38 Richtung Göttingen am Dreieck Südharz. 120 dürfen Sie hier fahren. Auf der A71 stehen Sie Richtung Sangerhausen am Dreieck Suhl. Und in Unterwürbach wird in beiden Richtungen geblitzt. Hier sind maximal 30 erlaubt. Sie haben auch was gesehen? Dann gerne kostenlos per Telefon oder WhatsApp ergänzen. Nummer dafür ist die 0800 4x4 1.

0: bundesweit abgestimmten Razzia gehen seit dem Morgen mehr als 1000 Einsatzkräfte gegen eine Rockerbande vor. Dabei geht es nach Berichten um die Hells Angels. Schwerpunkt in Deutschland ist Nordrhein-Westfalen. Hanna Messerschmidt.
1: Ja, aber auch in Baden-Württemberg, Bayern, Rheinland-Pfalz und Berlin gab es Durchsuchungen. Ebenso in den Niederlanden, Belgien und Bulgarien. Konkret geht es um ein Geldwäschenetzwerk und eine kriminelle Vereinigung, also die Rockerbande. Mehr als 70 Verdächtige gibt's. Vorgeworfen wird ihnen auch Erpressung und bandenmäßiger Betrug im großen Stil. Die Ermittler wollen mehrere Haftbefehle vollstrecken und insgesamt knapp 50 Millionen Euro beschlagnahmen.
0: Wer das Deutschland-Ticket nutzt, muss sich wohl darauf einstellen, ab dem kommenden Jahr wieder tiefer in die Tasche greifen zu müssen. Im Gespräch ist laut Rheinischer Post ein Preis von knapp 67 Euro. Silas Quiring.
2: Ja, das wären 4 Euro mehr als bisher. Entscheiden soll sich das Ganze schon heute. In einer Deutschland-Ticket-Arbeitsgruppe beraten Vertreter von Bund, Ländern und der Verkehrsverbände. Eine rein politische Entscheidung ist das nicht mehr unbedingt. Mehrere feste Faktoren werden als Berechnungsgrundlage genutzt. Etwa Personal, Energie und allgemeine Betriebskosten. Und die sind allesamt gestiegen. Gedämpft wird die Preiserhöhung aber wohl noch, weil zuletzt mehr Menschen das Ticket kauften.
0: Der Bund will Angriff auf Bahnbeschäftigte härter bestrafen, mit mindestens 6 Monaten hinter Gitter. Das Kabinett will dazu heute ein neues Gesetz beschließen. Auch die Pflegereform soll verabschiedet werden. Vorausgesetzt, Union und SPD können sich kurz vor knapp noch einigen. Bundesfamilienministerin Karin Prien zeigt sich offen dafür, die Bezugsdauer des Elterngelds bei 14 Monaten zu belassen. Die geplante Kürzung auf 12 Monate sei für viele Familien schwer umzusetzen, sagte sie dem Redaktionsnetzwerk Deutschland. Die Koalition prüft derzeit diverse Einsparmöglichkeiten. In die Regierungsbildung in Sachsen-Anhalt kommt ein wenig Bewegung. AfD-Spitzenkandidat Siegmund hat angekündigt, sich im Dezember im Landtag als Ministerpräsident zur Wahl zu stellen. Wie die dafür nötige Mehrheit zusammenkommen soll, ist unklar.
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4: Spätsommer, 22 bis 25 Grad, vielleicht auch die ersten Ausläufer in Richtung goldener Herbst. Sehr sonnig heute, maximal ein paar Schleierwolken, die unterwegs sind, dementsprechend trocken.
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4: Schönen Mittwoch Ihnen. Hallo. Ich weiß nicht, wie das bei Ihnen ist. Diese Sonne in den letzten Tagen. Also mir persönlich und meinem Gemüt hat die richtig gut getan. Aber wissen Sie, was mich tierisch nervt? Im wahrsten Sinne des Wortes übrigens. Dieser Wetterumschwung hat dafür gesorgt, dass Stinkwanzen wieder Hochkonjunktur haben. Diese Käfer, die langsam krabbeln wie eine Schnecke, aber völlig verpeilt fliegen wie ein Maikäfer. Ganz ehrlich, wie mir die auf den Sack gehen. Überall sind die gerade unterwegs. Machst du eine weg, wartet in der anderen Ecke schon die nächste. Schlimm. Da lobe ich mir unsere 80er und 90er. Die sind keine Plage. Mental as Anything zum Beispiel gleich mit Live It Up. Und zwar nach R.E.M. Hier ist Losing My Religion bei Landeswelle Thüringen.

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0: wenn es bei uns nicht nur um Musik, sondern auch um Wasser geht, sind Sie Ihrem Urlaubsgeld einen Schritt näher. Mittwochvormittag mit Landeswelle Thüringen und Sie haben es sicherlich gehört, das Wellenrauschen vor wenigen Minuten. 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
0: Auf die Umschläge mit der Kohle passen die Kolleginnen und Kollegen von König und Crew auf. Jeden Morgen aber rücken sie einen raus. Heute zum Beispiel an die Juliane aus Urbach. Die plant mit ein paar Freunden einen Trip nach Norwegen. Ein Stück weit unter dem Motto Selbstverpfleger, denn es soll geangelt werden. Passende Unterkunft mit Mitfahrgelegenheit inklusive.
2: Wir hatten dann geguckt, dass wir ein Häuschen mit Boot kriegen und dann fahren wir da ein bisschen rum und versuchen unser Glück.
3: Ist das dann so ein kleines Paddelboot oder so ein Hausboot, mit dem ihr dann darüber fahrt?
2: Ist tatsächlich mit Motor. Also dort gibt es ganz viele so Häuschen, wo da wirklich ein kleines Motorboot schon dabei ist und dann sind speziell gerade für die Angler so gemacht. Das ist natürlich super. Mal schauen, ob man was fängt.
4: 500 Euro für euch.
2: Oh, vielen, vielen Dank. Das freut mich.
0: Ich habe das tatsächlich mal auf einem größeren Schiff in Dänemark gemacht und wirklich was gefangen. Das macht Riesenspaß. Und diesen Spaß gönnen auch Sie sich. Wo und wie bleibt natürlich Ihnen überlassen. Die 500 Euro dafür holen Sie sich bei

0: uns, immer wenn unser Wellenrauschen zwischen zwei Songs zu hören ist, einfach auf landeswelle.de die Zeit eintragen und Daumen drücken. Das nächste Mal hier bei mir zwischen 1:30 und 2:00.
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2: Die erste Fahrt in den Westen, die erste Liebe, das erste Begrüßungsgeld. Und dazu lief genau diese Musik.

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0: bisschen Sonnensound passend zum Wetter. Edward Meyer und Vika Gigolina mit Stereo Love hier bei Landeswelle Thüringen. Schönen Mittwoch Ihnen.
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0: Staus und Blitzer bei Landeswelle Thüringen immer zuerst mit nur einer Info. Die kommt von der A4 Richtung Frankfurt. Zwischen Jena-Göschwitz und Bucha steht ein kaputter LKW auf dem Standstreifen. Blitzer im Moment auf der A4 Richtung Dresden zwischen Jena Zentrum und Stadtroda, da wo sie 80 fahren dürfen. Dann stehen sie auf der A71 Richtung Sangerhausen am Dreieck Suhl. In der Ortsdurchfahrt unter Wirbach in beiden Richtungen. Hier sind 30 erlaubt. Und Micha hat uns eine WhatsApp

0: wird geschickt.
1: Servus, ich habe einen Blitzer für euch. Und zwar steht wieder der berühmte weiße Caddy in Linderbach Richtung Weimar am Globus.
0: Das ist in Erfurt die Weimarische Straße, stadtauswärts. Dankeschön, Micha, fürs Bescheid sagen.
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0: Wir haben es jetzt 11:30.
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3: Mit Leonard Adam. Im Fall Maya T. hat das Berufungsgericht in Budapest die Haftstrafe verkürzt. Die non-binäre Person aus Jena war in Ungarn wegen schwerer Angriffe auf mutmaßliche Rechtsextremisten zu 8 Jahren verurteilt worden. Jetzt wurden daraus 7. Die Zeit in Untersuchungshaft wird angerechnet. Die Richter waren der Auffassung, dass Maya T. nicht als Mitglied einer kriminellen Vereinigung gehandelt habe. Im Thüringer Landtag wird heute über ein mögliches AfD-Verbotsverfahren diskutiert. Vor dem Justizausschuss kommen dazu Experten und ein Promi zu Wort. Unter anderem sprechen Verfassungsrechtler, der frühere Verfassungsschutzchef Hans-Georg Maaßen und Entertainer Harpe Kerkeling. Die Anhörung wurde von der Linken beantragt. Eine Entscheidung wird heute nicht getroffen. Und 50 brennende Strohballen haben am frühen Morgen die Feuerwehr im Wartburgkreis beschäftigt. Der Stapel auf einem Feld bei Krauthausen war laut Polizei heute Nacht gegen 3:30 in Flammen aufgegangen. Den Schaden durch den Brand schätzen die Beamten auf 2.000 Euro. Zur Ursache wird ermittelt.
0: Dankeschön, Leo, für die Infos. Die nächsten Landeswelle-Nachrichten dann in einer halben Stunde.
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0: ist sehr spätsommerlich heute mit angenehmen Temperaturen zwischen 22 und 25 Grad. Nur so ein paar Schleierwolken, die über uns hinwegziehen. Das bedeutet, auch die Sonne ist wieder ausgiebig vertreten heute.
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0: Sicherlich schon gehört, ne? Wie schnell die Zeit vergeht. Morgen ist schon wieder Oktober. Kommen Sie gut durch den Mittwoch mit uns. Oktober. Ja, Herbst und Halloween, ne? Ein Fest, was ja seit Jahrzehnten auch bei uns ein immer größerer Erfolg wird. Manche haben das mehrmals die Woche auf Arbeit, manche tatsächlich nur zu Hause, aber dann auch richtig. In Falken im Wartburgkreis beispielsweise geht das Horrorhaus von Yves und seiner Familie ins mittlerweile 10. Jahr. Landeswelle-Reporter Michael Schemert hat bei den ersten Aufbauten mitgeholfen.
4: Ich gehe mal die Leiter mit hoch, mal gucken, ob man das hier...
5: Ja, ich habe ein bisschen Panik.
4: Ja, warum? Das hält uns. Ich fall mal weich auf die Wiese.
0: Horrorleiter-Geschichte oder Happy End? Wir checken's in einer Viertelstunde. Davor weniger schaurig, aber richtig schön. Die nächsten 80er und 90er. Guru Josh gleich. Und das hier sind die Cars mit Drive. Landeswelle Thüringen hier.

haben über Jahrzehnte richtig gute Musik gemacht und was mir an Depeche Mode besonders gefällt, das haben die wenigsten geschafft. Die konnten sich immer an den aktuellen Sound anpassen, also die klangen in den 80ern nicht so wie eben hier in den 2000ern bei Precious. Gut gemacht. Landeswelle Thüringen hier und da verabschieden wir heute den September und zwar mit richtig schönem Wetter und die Hälfte der Woche ist auch noch geschafft. Perfekt. Hallo also auf Arbeit, ins Homeoffice oder beim Fertigmachen für die Spätschicht. Nach dem September ist ja bekanntlich vor dem Oktober düstere Zeiten, denn viele freuen sich auf

0: Halloween. Ja gut, einige sagen jetzt natürlich amerikanischer Quatsch. Aber die Kids sagen, verkleiden, Kürbis schnitzen, Süßes oder Saures einheimsen. In Falken im Wartburgkreis wird auch dann wieder ein Haus stehen, was besonders gruselig geschmückt ist. Das Horrorhaus von Yves nämlich. Und da wird tatsächlich schon aufgebaut. Landeswelle-Reporter Michael Schemert hat mit angepackt. Es ging zum Beispiel darum, Jack Skellington aus dem Film Nightmare Before Christmas anzubringen.
1: Der ist ungefähr so 3 Meter hoch. Und das ist das Zeichen dann für die Kinder hier, dass jetzt bald Halloween ist.
2: Das ist sozusagen der Vorbote fürs Dorf?
1: Genau, das ist der Vorbote. Wenn die Kinder das dann sehen, wissen die 4 Wochen noch, dann geht's los hier. Dann kommen die jeden Tag hier vorbei und gucken, ob der auch wirklich steht.
2: So, wir müssen jetzt die Arme dran machen. Wo hast du die gelagert? Die liegen schon hier bereit. Das sind Abflussrohre. Ganz normale Abflussrohre, die du auf dem Baumarkt kaufen kannst. Holz drin und dann hast du hier noch Arme dran.
1: Genau, das machte meine Frau mal, diese Dekoration hier, das Basteln und sowas. Ich bin hier nur für die schweren Sachen zuständig, auf Leiter hoch und das mit den Kagierungen zusammenzubauen und sowas.
0: Das Halloween-Haus in Falken im Wartburgkreis. Ich freue mich tatsächlich auch immer aufs Fest. Aber aus einem ganz anderen Grund. Meistens kommen dann nämlich nochmal neue Folgen von X-Faktor, das Unfassbare. Und diesbezüglich finde ich es ganz schön, schon etwas älter zu sein, oder?
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Mike and the Mechanics aus den 90ern, Over My Shoulder. Hier ist Landeswelle Thüringen, einen schönen Mittwoch Ihnen. Staus und Blitzer bei uns immer zuerst. Da ist ein bisschen was los. Wir starten mal auf der A4 Richtung Frankfurt. Zwischen Jena-Göschwitz und Bucher ein kaputter LKW auf dem Standstreifen. Nochmal die 4 Richtung Frankfurt zwischen Herleshausen und Wommen.

0: Zentrum und Stadt Roda. Da sind 80 erlaubt. In der Gegenrichtung stehen sie auf der 4 Richtung Frankfurt zwischen Erfurt Ost und Erfurt West. 130 sind da angesagt. Es blitzt auf der A71 Richtung Sangerhausen am Dreieck Suhl. Dann in Unterwürbach in beiden Richtungen. 30 dürfen sie fahren. Und der weiße Caddy hat mal wieder in Erfurt auf der Weimarischen Straße statt auswärts geparkt. Und zwar am Globus. Wenn Sie auch was für uns haben, gerne kostenlos per Telefon oder WhatsApp ergänzen. Nummer ist die 0800 4x4 110. Ein unterwegs eine gute Fahrt. Um 12 haben wir's.
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2: Ich bin Holger Dilk. Schönen guten Tag. Bis kurz vor knapp haben Union und SPD gestritten. Jetzt gibt es bei der Pflegereform doch noch eine Einigung. Das Kabinett hat sie auch direkt auf den Weg gebracht. Finn Rebesel-Freundlieb, wie sieht die Reform denn jetzt aus?
3: Ja, das ist die große Frage. Details wurden bislang noch nicht mitgeteilt. Die Ausgangslage war aber die, Bundesgesundheitsminister Lindemann von der CDU will mit den Maßnahmen jetzt vor allem der Pflegeversicherung kurzfristig unter die Arme greifen, um das System vorerst am Laufen zu halten. An einer tiefgreifenden zweiten Reform könnte dann eine Expertenkommission arbeiten. Die SPD wollte aber, dass auch die Pflegebedürftigen schon jetzt stärker entlastet werden.
2: Für die meisten Autofahrer kann der Oktober gar nicht schnell genug kommen. Morgen tritt nämlich der Tankrabatt wieder in Kraft. Die Steuern auf Benzin und Diesel sinken dann um rund 17 Cent pro Liter. An den allermeisten Tankstellen gehen die Preise aber wohl nicht auf einen Schlag runter. Mit ein, zwei Tagen Verzug sollte man rechnen, sagt Florian Wagner vom ADAC.
4: Das hat aber damit zu tun, dass die Tankstellen ihren Sprit, der ja noch in den Tanks lagert, teurer eingekauft haben und dementsprechend noch teurer verkaufen wollen. Und sobald dann eben der günstigere Sprit in den Tanks der Tankstellen angekommen ist, wird dann auch dementsprechend dann der Rabatt gültig werden.
2: Die Zahl der Arbeitslosen in Deutschland ist im September wieder unter die 3-Millionen-Marke gefallen. Hintergrund ist die typische Herbstbelebung, die fällt mit einem Minus von nur 0,1% bei der Arbeitslosenquote bisher aber schwach aus. US-Präsident Trump setzt bei künstlicher Intelligenz auf freiwillige Selbstkontrolle statt auf gesetzliche Vorschriften. Die Chefs der großen Tech-Konzerne haben im Weißen Haus eine entsprechende Vereinbarung unterzeichnet. Rechtlich bindend ist die aber nicht. Die USA haben ihren Militäreinsatz gegen den IS im Irak offiziell beendet. Auch die letzten Truppen wurden aus Nordkurdistan abgezogen, so das Pentagon. Die internationale Militärkoalition war 2014 gestartet, nachdem der IS große Teile des Irak und Syriens eingenommen hatte.
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5: Erst die Insolvenz, jetzt die nächste Hiobsbotschaft. Beim Autozulieferer Moltex in Sonneberg stehen 124 Jobs jetzt auf der Kippe. Laut Freiem Wort hat die Werksleitung die rund 330 Beschäftigten gestern über den geplanten Stellenabbau informiert. Erste Kündigungen sollen bis Dezember folgen, weitere bis Ende 2027. Schon letztes Jahr hatte der Autoteilezulieferer 90 Stellen gestrichen. Eine Gewerkschaft kritisiert, dass bislang eine überzeugende Perspektive für den Standort fehlt. 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
0: Das sieht sehr gut aus heute. 22 bis 25 Grad, so gut wie keine Wolken unterwegs. Und wenn doch, sind das nur so weiße Schleierwolken, die natürlich erstmal keinen Regen im Gepäck haben. Wer drauf wartet, zu Recht, nach 3 Tagen kann mal wieder ein bisschen was runterkommen. Morgen am späten Abend haben sich die ersten Schauer angekündigt. Warten wir es mal ab.
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0: Schmecken lassen am Mittwoch. Genießen Sie Ihre sonnige Mittagspause und vergessen Sie The Taste. Grill den Hänsler oder das perfekte Dinner. Alles Quatsch. Erfurt sucht den Gastrostar, steht auf der Tagesordnung. Die Stadt sucht nämlich wieder den Gastronom des Jahres. Seit gestern läuft das Voting und wir gucken zusammen mal drauf, und zwar in einer knappen Viertelstunde. Bis dahin, unsere musikalischen Preisträger, na klar, aus den 80ern und 90ern. Michael Jackson gleich, They Don't Care About Us. Und das hier sind die Pet Shop Boys, die kurz davor stehen, ihre Bude in Berlin zu verkaufen. It's a Sin jetzt bei Landeswelle Thüringen.

entspannte Mittagspause mit einer 80er-Beilage von Paul Young. Every time you go away, hier bei Landeswelle Thüringen. Kommen Sie gut durch den Mittwoch. Und das Thema Essen spielt auch in Erfurt gerade eine zentrale Rolle. Die Stadt sucht nämlich wieder den Gastronom des Jahres. Kreativität, Leidenschaft und Zusammenhalt. Darum geht's. Besonderes Engagement und guten Service sichtbar machen. Ausgezeichnet werden da die ersten drei Platzierten. Für den Sieger beispielsweise gibt's 3.000 Euro. Neu in diesem Jahr sind die Kult- und die Newcomer-Kategorien. Auch da werden die Besten ausgezeichnet. Bei Kult geht's natürlich darum, wer seit Jahren überzeugt. Und bei Newcomer geht's um die, die neu dabei, aber trotzdem schon richtig gut angekommen sind. Für diese zwei Sonderwertungen können Sie übrigens auch noch Vorschläge einreichen, und zwar bis zum 15. Oktober per Mail an citymanagerin@erfurt.de. Das Voting für den Hauptpreis ist bereits seit gestern eröffnet. Klicken geht bis zum 29. Oktober. Und von Bistro über Café, Restaurant oder Event-Location ist wirklich alles mit dabei. Wer mitvoten will, findet die Abstimmung zum Gastronom des Jahres auf der Erfurter Stadtseite im Internet. Was sonst noch los ist, hören Sie dann gleich im nächsten Land.

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1: 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Der September endet am heutigen Mittwoch mit klarer Luft und einer erholsamen Ruhepause für alle Allergiker. Es gibt keinen nennenswerten Pollenflug mehr in Thüringen. 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

0: Zeit. Raus, Laurence aus den 80ern, der musikalische Abstecher nach Afrika. Thementechnisch jetzt unser Abstecher auf die Straßen. Staus und Blitzer gibt's bei uns nämlich immer zuerst. Und da gucken wir auf die A4 Richtung Dresden. Zwischen Gera-Langberg und Gera, Vorsicht, da liegt ein Kanister auf der Straße. Dann die A4 Richtung Frankfurt. Zwischen Jena-Göschwitz und Bucher, kaputter LKW auf dem Standstreifen. Probleme im Wartburgkreis betrifft die Übelroder Straße. Zwischen Immelborn und Übelroder, Achtung, da ist Öl ausgelaufen. Und Behinderung nach einem Unfall in München-Bernsdorf auf der Akazienstraße. Das Ganze zwischen Brühl und der Jena-Straße. Blitzer im Moment auf der A4 Richtung Dresden zwischen Jena Zentrum und Stadtroda, da wo sie 80 fahren dürfen. Dann die A4 Richtung Frankfurt zwischen Erfurt Ost und Erfurt West. Hier sind 130 erlaubt. Ortsdurchfahrt unter Würbach, blitzt es in beiden Richtungen. 30 sind angesagt. Und in Erfurt steht der weiße Caddy mal wieder auf der Weimarischen Straße stadtauswärts. Und zwar am Globus.
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0: Wir haben es jetzt 12:30.
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3: Mit Leonard Adam. Im Unstrut-Hainich-Kreis können Autofahrer langsam aber sicher aufatmen. Dort ist seit heute ein weiteres Teilstück der neuen B247 eröffnet. Konkret der Abschnitt zwischen Höngeda und Großen Gottern. Gleichzeitig fällt die Vollsperrung zwischen Schönstedt und Großen Gottern weg. In der Gegenrichtung wird sie am Freitag aufgehoben. Das Berufungsgericht in Budapest hat die Haftstrafe für Maja T. aus Jena reduziert.

0: Die non-binäre Person war wegen schwerer Angriffe auf mutmaßliche Rechtsextremisten in Ungarn angeklagt und in erster Instanz zu 8 Jahren verurteilt worden. Jetzt wurden daraus 7 Jahre. Das Gericht stellte unter anderem fest, dass Maya T. nicht als Mitglied einer kriminellen Vereinigung gehandelt habe. Und im Streit um Personalkosten bleibt der Kreistag im Ilmkreis dabei. Die Verwaltung darf weiter keine zusätzlichen 4,5 Millionen Euro ausgeben. Ihr entsprechender Antrag wurde wieder abgelehnt. Einige Abgeordnete zweifeln an der Notwendigkeit der Kosten. Die Kreisverwaltung begründet sie mit höheren Tariflöhnen und neuen Stellen. Landrätin Petra Enders will nun die Rechtsaufsicht einschalten.
1: Dankeschön, Leo, fürs Update. Die nächsten News dann in einer halben Stunde.
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1: Sehr sommerlich angehaucht bei 22 bis 25 Grad, selbst wenn es hier und da mal ein paar größere Wolkenfelder gibt. Alles harmlose Schleierwolken, es bleibt trocken.
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1: Ja, und das Beste an dem Wetter, man kann nicht nur ein Fenster auf Arbeit aufreißen, sondern gleich alle, wenn sie ein paar nebeneinander haben, so wie ich hier bei mir im Studio. Ich lasse die Sonne in die Mittagspause reinscheinen und Sie genießen die hoffentlich draußen beim Mampfen. Guten Hunger, Christian Buri hier. Einen schönen Mittwoch.

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1: 12.41 Uhr haben wir es. Staus und Blitzer bei uns immer zuerst mit einer frischen Meldung von der A9 Richtung Berlin. Vorsicht hier zwischen Eisenberg und Dreußig, da liegen Gegenstände auf der Straße. Nochmal die Info von der A9 Richtung Berlin zwischen Eisenberg und Dreußig. Achtung, hier Gegenstände auf der Straße. Ein unterwegs, eine gute und unfallfreie Fahrt mit uns.

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1: Mit Lara Fitovec. Es ist das wichtigste Radrennen der Welt, die Tour de France. Aktuell spricht sogar einiges dafür, dass die 2029 in Deutschland losgeht. Das soll 40 Jahre nach dem Mauerfall die Regionen im Osten hervorheben und stärken. Was den Start angeht, hat sich jetzt auch Berlin zu Wort gemeldet. Nach der Absage für die Bewerbung zu den Olympischen Spielen wolle man nun genau prüfen, ob sich die Hauptstadt sowas leisten könne. Der sogenannte Grand

0: Paar umfasst in der Regel mehrere Renntage. Losgehen können es demnach in der Bundeshauptstadt mit 3 weiteren Etappen durch Thüringen, Sachsen und Sachsen-Anhalt. Und auf die Handballerinnen vom Thüringer HC wartet am Abend ein echter Kracher. In der 2. Runde vom DHB-Pokal hat das Team von Trainer Herbert Müller den amtierenden deutschen Meister und aktuellen Tabellenführer der Bundesliga, nämlich die HSG Blomberg-Lippe, zu Gast. Anwurf ist dann 19 Uhr. Und was abseits des Sports sonst noch wichtig ist, hören Sie auch gleich wieder in den Landeswelle-Nachrichten um 1.
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Dauerohrwurm, Dauerohrwurm von ATC Around the World. 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Staus und Blitzer bei uns immer zuerst. Ein bisschen was ist los. Wir fangen mal auf der A4 Richtung Dresden an, zwischen Jena Zentrum und Stadtroda. Hier steht in der Baustelle ein kaputtes Fahrzeug auf der rechten Spur. Dann die A4 Richtung Frankfurt, zwischen Jena Göschwitz und Bucher ein kaputter LKW auf dem Standstreifen. Rüber auf die A9 Richtung Berlin, Vorsicht hier zwischen Eisenberg und Dreußig, da liegen Gegenstände auf der Straße. Dann die A71 Richtung Schweinfurt, zwischen Grevenroda und Oberhof ist im Rennsteigtunnel die rechte Spur gesperrt. Hier muss ein kaputtes Fahrzeug abgeschleppt werden. Auf der A71 Richtung Sangerhausen ist die Auffahrt Kölle da im Moment dicht. Hier hat es einen Unfall gegeben. Im Wartburgkreis zwischen Immelborn und Übelroda, da ist auf der Übelroda Straße Öl ausgelaufen. Und Akazienstraße München-Bernsdorf noch, zwischen Brühe und der Jena Straße im Moment Behinderungen nach einem Unfall. Blitzer derzeit auf der A4 Richtung Frankfurt zwischen Eisenach Ost und Eisenach West, da sind 130 erlaubt. Innerortsdurchfahrt unter Würbach

Stehen sie in beiden Richtungen. 30 sind hier angesagt. Dann Erfurt, Weimarische Straße statt auswärts. Am Globus hat der weiße Caddy geparkt. Und Björn hat noch einen Blitzer per WhatsApp durchgegeben. Und zwar in Jena auf der Stadtroda Straße statt auswärts auf Höhe der Aral-Tankstelle. Vielen Dank fürs Bescheid sagen. Sie können es genauso machen, wenn Sie was gesehen haben. Björn hat die 0800 4x die 4 110 gewählt. Entweder per WhatsApp oder per Telefon. Kostenlos möglich.

0: Debatten bis zur letzten Sekunde haben sich Union und SPD geeinigt und das Paket direkt auf den Weg gebracht. Enthalten sind Sparmaßnahmen, um die Pflegeversicherung zu entlasten. So soll zum Beispiel der Beitrag für Menschen ohne Kinder leicht steigen. Außerdem soll genauer geprüft werden, ob in manchen Fällen statt Pflege nicht auch eine Reha helfen würde. Für weitere Maßnahmen will Gesundheitsminister Lindemann jetzt eine Kommission einrichten.
1: Es wird eine Kommission sein mit Experten, mit Wissenschaftlern, die das Ziel hat, bis Ende Januar einen Entwurf vorzulegen, der die Pflege fit machen soll für die 30er Jahre.
0: Bei einer europaweit abgestimmten Razzia gehen seit dem Morgen mehr als 1000 Einsatzkräfte gegen eine Rockerbande vor. Dabei geht es nach Berichten um die Hells Angels. Schwerpunkt in Deutschland ist Nordrhein-Westfalen. Hanna Messerschmidt.
2: Ja, aber auch in Baden-Württemberg, Bayern, Rheinland-Pfalz und Berlin gab es Durchsuchungen. Ebenso in den Niederlanden, Belgien und Bulgarien. Konkret geht es um ein Geldwäschenetzwerk und eine kriminelle Vereinigung, also die Rockerbande. Mehr als 70 Verdächtige gibt's. Vorgeworfen wird ihnen auch Erpressung und bandenmäßiger Betrug im großen Stil. Die Ermittler wollen mehrere Haftbefehle vollstrecken und insgesamt knapp 50 Millionen Euro beschlagnahmen.
0: Morgen tritt der Tankrabatt in Kraft. Die Steuern auf Benzin und Diesel sinken um 17 Cent pro Liter. Der ADAC rechnet aber damit, dass der Rabatt erst ein, zwei Tage später an der Zapfsäule ankommt. Erst wird noch der teuer eingekaufte Sprit abverkauft. Der Fahrgastverband Pro Bahn kritisiert die geplante Erhöhung des Deutschland-Ticketpreises. Das soll laut Rheinischer Post um 4 Euro teurer werden und dann knapp 67 Euro kosten. Angesichts des Tankrabatts für Autofahrer fordert der Verband auch einen Rabatt für Nutzer des Deutschland-Tickets. Fast jeder zweite Mensch in Europa ist in diesem Jahr schon schlechter oder sehr schlechter Luftqualität ausgesetzt gewesen. In Nordamerika sind es sogar 2/3. Grund für die hohen Werte waren auch die extremen Hitzewellen und Waldbrände in diesem Jahr, so der EU-Klimadienst Copernicus.
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4: Viel Sonne heute, nur ein paar Schleierwolken, die unterwegs sind. 22 bis 25 Grad. Morgen dann 24 Grad in der Spitze. Da auch erst noch sonnig. Im Tagesverlauf werden die Wolken allerdings größer und zum späten Abend hin könnten die ersten Schauer ein Thema werden.
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4: Wenn Sie sich auf Arbeit mal umgucken, Team Schisser oder Team Gruselkönig bzw. Königin? Wie würden Sie die Menschen drumherum einschätzen? Schönen Mittwoch Ihnen. Und da sind wir heute in Falken im Wartburgkreis. Da steht Gruseln im Oktober auf der Tagesordnung. Nicole und Yves bereiten gerade schon wieder ihr Horrorhaus vor. Was da ins 10. Jahr geht. Aber nicht nur das ist jedes Jahr ein echter Akt.
6: Auch unsere Ehe steht jedes Jahr auf einem wackeligen Fuß, weil es ist doch sehr anstrengend für eine Beziehung.
4: Wofür es sich aber lohnt, selbst die immer wieder an den Rand des Abgrunds zu schieben, sagt uns Nicole in etwas mehr als 10 Minuten.

0: Die Frau, die noch immer regelmäßig live auftritt und Menschen zu ihr an die Bühne lockt. Samantha Fox mit Nothing's Gonna Stop Me Now hier bei Landeswelle Thüringen für ihren Mittwochmittag. Wochenteiler. Und wenn wir Richtung Oktober gucken, steht er vielleicht des Öfteren bei Ihnen auf dem Speiseplan. Der Kürbis. Und wer wie ich nicht nur Suppe daraus macht, schnitzt vielleicht ein Gesicht rein. Halloween wartet ja auch auf uns. Da gibt's irgendwie kein Zwischending, oder? Entweder wir feiern das oder wir lassen es über uns ergehen. In Falken im Wartburgkreis wird's gefeiert. Da verwandelt sich bereits zum 10. Mal das Haus von Nicole und Yves in ein Horrorhaus. Die Vorbereitungen laufen bereits und Nicole hat uns gesagt, nicht ohne, aber trotzdem jedes Jahr aufs Neue schön.
1: Es ist schon harte Arbeit, aber wir wissen, wofür es sich lohnt. Also wenn wir dann an Halloween die Gesichter sehen, die Gesichter der Kinder, der Gäste. Und da freuen wir uns einfach und denken, ja, es hat sich wirklich gelohnt. Es ist schon eine stressige Zeit und wir sind danach auch platt, muss ich wirklich sagen. Also wir kommen dann auch oft an unsere Grenzen. Auch unsere Ehe steht jedes Jahr auf einem wackeligen Fuß, weil es ist doch sehr anstrengend für eine Beziehung.
0: Und trotzdem haut's jedes Jahr hin. Das verflixte 7. Jahr ist ja auch schon überstanden. Von daher wird's vermutlich noch ein paar Jahre weitergehen. Geschmückt wird das Haus übrigens klassisch, stets mit einem modernen Touch. Diesmal gibt's beispielsweise eine Stranger Things Szene. Haben Sie vielleicht schon von gehört? Dieser Netflix-Hit, durch den Running Up That Hill von Kate Bush plötzlich wieder in den Charts gelandet ist. Genauso erfolgreich auch das Horrorhaus von Nicole und Yves aus Falken im Wartburgkreis.
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0: Die Nummer geht gut nach vorne in den fünften Gang Richtung Feierabend mit Katy Perry, Hot and Cold. 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Staus und Blitzer bei uns immer zuerst. Ein bisschen was ist los. A4 Richtung Dresden zwischen Sättelstedt und Waltershausen steht ein kaputtes Fahrzeug auf der Straße. Nochmal die 4 Richtung Dresden zwischen Jena Zentrum und Stadtroda. Ein kaputtes Auto auf der rechten Spur in der Baustelle. Gegenrichtung A4 Richtung Frankfurt zwischen Jena Göschwitz und Bucher. Ein kaputter LKW auf dem Standstreifen. Dann die A9 Richtung Berlin zwischen Eisenberg und Dreußig. Achtung, da liegen Gegenstände auf der Straße. A71 Richtung Schweinfurt eine Meldung zwischen Gräfenroda und Oberhof. Ist im Rennsteigtunnel die rechte Spur gesperrt. Hier muss ein kaputtes Fahrzeug abgeschleppt werden. Gegenrichtung A71 Richtung Sangerhausen zwischen Sömmerda Ost und Kölleda. Vorsicht, da liegen Gegenstände auf der Straße in der Baustelle. Und die Akazienstraße in München-Bernsdorf noch. Da kommt es zwischen Brühl und Jena Straße nach einem Unfall zu Behinderungen im Moment. Blitzer haben wir derzeit auf der A4 Richtung Frankfurt zwischen Erfurt Ost und Erfurt West. 130 sind erlaubt. In Erfurt stehen sie auf der Weimarischen Straße stadtauswärts am Globus. Hier hat der weiße Caddy wieder geparkt. Und Blitzer auch in Jena auf der Stadtroda Straße stadtauswärts Höhe Aral Tankstelle.
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0: Es ist 13:30.
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3: Mit Lara Fitovec. Stellt der Ilm-Kreis seinem Verwaltungsamt jetzt mehr Geld fürs Personal zur Verfügung? Nein, sagt der Kreistag. Der hat die zusätzlichen 4,6 Millionen Euro für sein Personal erneut abgelehnt. Landrätin Petra Enders hat die Entscheidung aber auch dieses Mal wieder beanstandet. Sie hat ankündigen lassen, dass sie sich nun an das Landesverwaltungsamt wenden werde. Dort will sie erreichen, dass der Beschluss aufgehoben wird. In Erfurt ist für Zalando Schluss. Der Modehändler schließt heute sein Logistikzentrum. Der Betrieb wurde aber schon vor einigen Tagen eingestellt. Für die meisten der knapp 2400 Beschäftigten enden damit die Arbeitsverträge. Weniger als 20 Mitarbeiter bleiben aber noch vor Ort. Sie erledigen letzte Abrechnungen und den Abbau von Maschinen.

0: Schienen. Unter dem Motto laufend Hoffnung schenken schlüpfen heute viele Menschen in Apolda wieder in ihre Laufschuhe. Ab 17 Uhr startet dort nämlich ein Benefizlauf zugunsten krebskranker Frauen. Alle, die da mitmachen, haben schon 5 Euro Startgebühr bezahlt und da legt der städtische Verbund jetzt nochmal 5 Euro pro Person drauf.
1: Lara, vielen Dank für den Moment und das Wetter für diesen Lauf ist nahezu perfekt.
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1: Am Abend erwarten uns dann so Werte zwischen 15 und 20 Grad. Bis dahin schaffen wir teilweise sogar 25 Grad. Hier und da ein paar Wolken mehr im Moment, aber das sind nur harmlose Schleierwolken. Es bleibt nämlich soweit trocken. Morgen dann erst aufgelaucht, lockert im Tagesverlauf, dann zugezogener. Abends erste Regenschauer möglich bei 24 Grad in der Spitze.
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1: Die Gemütskurve steigt bei den meisten nochmal. Der Feierabend rückt immer näher. Grüße in die Runde am Mittwoch. Wer erfolgreich sein will, braucht gute Songs oder gute Geschichten oder so eine Mischung aus beidem. Manchmal reicht aber auch ein kleines Gerücht. Jesse von Joshua Caddison zum Beispiel. Gerüchten zufolge soll er den Song nach seiner Trennung von Schauspielerin Sarah Jessica Parker geschrieben haben. Die wiederum hat behauptet, dass sie den Sänger gar nicht kennen würde. Steht für mich nur eins fest, wer Joshua Caddison nach diesem Song nicht kennt, hat wirklich wenig Ahnung von guter Musik. Also ich drehe hier gleich auf. Jesse aus den 90ern. Hören Sie nach Lena und der Manfred Mann's Earth Band. For You aus den 80ern jetzt hier bei Landeswelle.

0: auch weil er gerade am Studio vorbeigelaufen ist, der Kollege Lukas Fuchs, einer seiner Lieblingslieder aus den 80ern von Michael Sambello. Maniac hier bei Landeswelle Thüringen, einen sonnigen Mittwoch Ihnen. Durch den Nachmittag geht's mit dem Kollegen Patrick Rebin und dann ist die Hälfte der Woche auch fast schon wieder geschafft. Kurze Frage an dich, Patrick.
1: Ja.
0: Hast du schon mal Hasen auf einem Motorrad fahren sehen?
1: Diese Frage möchte ich nicht beantworten.
0: Also im normalen Leben, meine ich.
1: Nein.
0: Okay. So, mir ging es gestern so, als ich nach Jena gefahren bin, dass mir tatsächlich ein Mensch mit einem Hasenkostüm an entgegengekommen ist, auf einem Motorrad. Und ich habe heute Morgen ja fälschlicherweise gesagt, Gott lass Hirn regnen. Und dann wurde ich aber glücklicherweise von Ihnen darauf aufmerksam gemacht, dass das eigentlich eine ganz coole Sache ist. Der Uwe aus Weimar zum Beispiel hat angerufen.
2: Ja, und das war mit Sicherheit so ein pinkfarbenes Hasenkostüm. Das ist eine Gemeinschaft von Bikern aus Hessen, die heißt Street Bunny Crew. Und die sammeln immer Geld für Bedürftige, für Kinderhospize und so weiter.
0: Und das wiederum ist ja dann eine ziemlich geile Aktion. Also ich nehme alles zurück und behaupte das Gegenteil.
1: Ich wollte gerade schon fragen, ob du danach erstmal die Pilzpackung von gestern Abend kontrolliert hast, welche das war, die du im Supermarkt erwischt hast.
0: Also ich habe wirklich mich gefragt, was das soll, aber jetzt bin ich dank Ihnen ein bisschen schlauer. Vielen Dank dafür. Kamen auch ganz viele WhatsApp-Nachrichten rein mit eben genau diesem Club und den Infos dazu, dass das alles seinen Sinn hat. Und trotzdem, das muss man jetzt auch fairerweise zugeben, der ist wirklich sehr rasant gefahren. Also der ist wirklich aufgefallen und vielleicht kann man an der Fahrweise noch ein bisschen arbeiten.
1: Aber an sich ist die Idee ja süß und ich meine, man sagt ja auch immer, dass man für so eine Aktion dann eben die Aufmerksamkeit erregen möchte und ich meine, wenn der mit einem pinken Häschenkostüm auf dem Motorrad sitzt, dann ist ihm die Aufmerksamkeit auf jeden Fall vollkommen zu Recht Teil.
0: Hat perfekt geklappt. Also haben wir das auch noch aufgeklärt, dann weitermachen im Hasenkostüm und ab 14 Uhr jetzt mit dem Patrick Richtung Mittwochfeierabend. Viel Spaß bis morgen.
1: Ohne Hasenkostüm.
0: Ja.
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0: Kleiner Ausflug in die 90er Jahre. Two Times ist wirklich so eine klassische Eurodance-Nummer und war damals der große Durchbruch von Anne Lee, die davor vor allem als Songwriterin und Background-Sängerin unterwegs war. Schönen Mittwoch Ihnen. Mein Name ist Patrick Rebin. 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Staus und Blitzer bei uns immer zuerst. Wir gucken auf die A4 Richtung Dresden zwischen Sättelstedt und Waltershausen. Vorsicht, hier steht ein kaputtes Fahrzeug auf der Fahrbahn. Dann haben wir außerdem nochmal die A4 Richtung Dresden zwischen Jena Zentrum und Stadtroda. Hier steht ein kaputtes Auto auf der rechten Spur in einer Baustelle drin. Dann habe ich die A71 Richtung Schweinfurt zwischen Gräfenroda und Oberhof, also im Rennsteigtunnel. Hier ist die rechte Spur gesperrt aufgrund eines kaputten Fahrzeuges, das da steht. Dann habe ich nochmal die A71 Richtung Sangerhausen, dieses Mal zwischen dem Dreieck Suhl und Suhl-Zellermelis im Tunnel Bergbock. Vorsicht, hier ist die linke Spur aufgrund von Bauarbeiten blockiert. Und dann habe ich noch eine Meldung aus München-Bernsdorf von der Akazienstraße zwischen Brühl und der Jenaer Straße. Hier aktuell Behinderungen nach einem Unfall. Wir gucken auf die Blitzer. Habe ich ebenfalls einige, zum Beispiel einen auf der A4 Richtung Frankfurt zwischen Erfurt Ost und Erfurt West. 130 sind die erlaubt. Dann habe ich noch einen auf der A71 zwischen Rentwertshausen und Meiningen Süd, kurz vom Eichelbergtunnel. Hier sind 80 erlaubt. Vielen Dank an Carsten fürs Durchgeben. Einen in Erfurt auf der Weimarischen Straße statt auswärts auf Höhe des Globusmarkts aus dem weißen Caddy raus. Danke an Micha fürs Bescheid geben. Und einer steht in Jena auf der Stadtrodarstraße, wenn sie statt auswärts unterwegs sind, auf Höhe der Aral-Tankstelle. Vielen Dank an Björn fürs Bescheid geben. Falls Sie noch irgendwas für mich sehen, Stausblitzer Verkehrsbehinderung 0800 4x4 110. Sagen Sie gern kurz Bescheid. 14 Uhr ist es.
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2: Ich bin Imme Kasten. Schönen guten Tag. Die Pflegereform kommt. Nach heftigen Diskussionen bis zur letzten Sekunde haben sich Union und SPD geeinigt und das Paket direkt auf den Weg gebracht. Enthalten sind Sparmaßnahmen, um die Pflegeversicherung zu entlasten. So soll zum Beispiel der Beitrag für Menschen ohne Kinder leicht steigen. Außerdem soll genauer geprüft werden, ob in manchen Fällen statt Pflege nicht auch eine Reha helfen würde. Für weitere Maßnahmen will Bundesgesundheitsminister Linnemann jetzt eine Kommission einrichten.
3: Es wird eine Kommission sein mit Experten.

0: Experten, mit Wissenschaftlern, die das Ziel hat, bis Ende Januar einen Entwurf vorzulegen, der die Pflege fit machen soll für die 30er Jahre.
1: Das Deutschland-Ticket könnte bald deutlich teurer werden. Laut Rheinischer Post soll der Preis heute neu festgelegt werden und demnach sind im Gespräch dann knapp 67 Euro statt bisher 63 im Monat. Der Koordinierungsrat von Bund, Ländern, Kommunen und Verkehrsbranche will dann abschließend beraten. Der Fahrgastverband ProBahn kritisiert,

0: eine Rockerbande vor. Berichten zufolge geht's dabei um die Hells Angels. Wegen des Verdachts auf Geldwäsche sollen mehrere Haftbefehle vollstreckt und knapp 50 Millionen Euro beschlagnahmt werden. Morgen tritt der Tankrabatt wieder in Kraft. Die Steuern auf Benzin und Diesel sinken um rund 17 Cent pro Liter. Der ADAC rechnet damit, dass der Rabatt erst ein, zwei Tage später an der Zapfsäule ankommt. Erst wird noch der teuer eingekaufte Sprit abverkauft. Von den schweren Überschwemmungen in Thailand sind mittlerweile mehr als 2,5 Millionen Menschen betroffen. Über 20 kamen bereits ums Leben. Das Hochwasser sorgt auch am Flughafen von Bangkok für Chaos. Zahlreiche Flüge sind gestrichen. Tausende Gepäckstücke können nicht abgefertigt werden.
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2: Ja, richtig schön und sonnig heute wieder hier bei uns im Freistaat. Sieht gut aus draußen. Also wenn ich hier bei mir in Weimar so aus dem Fenster gucke, dann sehe ich da fast keine Wolke. Dafür ganz, ganz viel Sonne. 25 Grad in der Spitze heute, regnen soll es auch nicht. Bei Ihnen in Hildburghausen messen wir aktuell 23 Grad. Orlamünde meldet 24 Grad. Morgen dann deutlich bewölkter als heute. Abends dann auch wieder Regen möglich. Heißt, vorsichtshalber mal einen Schirm zur Arbeit mitnehmen. Es wird dann morgen nach dem kurzen Spätsommer, den wir jetzt hatten, wieder herbstlich.
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2: Mitte der Woche geht auch schon langsam aber sicher Richtung Feierabend. Und genau dahin begleite ich Sie heute natürlich wieder. Freue mich, dass Sie mit dabei sind. Liebe Grüße zu Ihnen ins Wohnzimmer in Schleiz, die Autowerkstatt im Kyffhäuser Kreis oder von wo auch immer Sie mir sonst gerade zuhören.

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0: Also auch wenn es die Tage draußen nicht danach aussah, auch heute immer noch nicht draußen danach aussieht, der Herbst ist da. Ja, so ist es. Landeswelle Thüringen am Mittwochnachmittag. Morgen beginnt der Oktober und damit auch der schaurigste Monat von allen. Halloween steht an und Gruseln geht hier bei uns im Freistaat, zum Beispiel im Wartburgkreis in Falken. Da bauen Nicole und Yves jetzt schon zum mittlerweile 10. Mal ihr Haus zum Horror-Halloween-Haus um. 30 Puppen, 30 animierte Figuren, teilweise auch mit aktuellen Trends wie Squid Game oder Demogorgons aus Stranger Things. Das ist wirklich ein Haufen Arbeit, den die beiden da jedes Jahr auf sich nehmen. Sag mal, Nicole, wie kommt man denn auf so eine Idee eigentlich?
1: Ja, mit meinen kleinen Kindern. Also jetzt sind sie schon erwachsen, aber damals waren sie klein und wir haben immer Themengeburtstagsfeiern gemacht, wie man das so macht mit Kindern. Ja, und ein Jahr haben sie sich eine Halloween-Feier gewünscht. Halloween, naja, Kürbisse schnitzen und was man eben so macht im Kostüm. Und ich hatte ein bisschen Deko und hatte auch das Haus, das Tor von außen ein bisschen geschmückt. Und das fanden die im Dorf so schön. Und auch die Kinder, dass die gesagt haben, wir machen das jetzt jedes Jahr. Und da wurde das natürlich immer ein bisschen mehr, weil ich ja so ein Mensch bin, der dann gleich übertreiben muss. Und da wurde das eben immer größer.
0: Ach, ganz ehrlich, das hat doch nichts mit Übertreiben zu tun. Das ist ganz im Gegenteil eine richtig, richtig coole Idee, aus so einer einmaligen Sache ja eine richtige Institution zu machen da in Falken. Falls Sie mal Zeit haben, schauen Sie doch gerne mal vorbei beim Horrorhaus rund um Halloween und gruseln sich da mal eine Runde.
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0: Vielleicht war das ja damals die erste Platte, die sie sich von ihrem selbstverdienten Geld gekauft haben. Aus 1984, Pat Benatar, Love is a Battlefield. Patrick Rebin hier bei Landeswelle Thüringen. Einen wunderschönen Mittwoch wünsche ich Ihnen. Staus und Blitzer bei uns immer zuerst. Wir gucken auf die A4 Richtung Dresden. Zwischen Apolda und Magdala, Vorsicht, hier liegen Reifenteile auf der linken Spur. Und um die ganze Sache noch ein bisschen verzwickter zu machen, ist das Ganze in einer Baustelle. Dann habe ich eine Meldung von der A4 Richtung Dresden zwischen Sattelstedt und Waltershausen. Hier steht ein kaputtes Fahrzeug auf der Fahrbahn. Die A4 Richtung Frankfurt habe ich auf dem Zettel. Zwischen Jena-Göschwitz und Bucha, hier steht ein kaputter LKW auf dem Standstreifen. Und dann habe ich noch eine Meldung aus München-Bernsdorf von der Akazienstraße zwischen Brühl und Jenaer Straße. Vorsicht, hier aktuell Behinderungen nach einem Unfall. Wir gucken mal nach den Blitzern. Da habe ich nämlich auch weiterhin einige für Sie, zum Beispiel auf der A4 Richtung Frankfurt. Vorsicht zwischen Erfurt Ost und Erfurt West. Hier sind 130 erlaubt. Nicht zu schnell fahren, ansonsten leuchtet das orangene Lämpchen vor Ihnen auf. Dann habe ich einen auf der A71 zwischen Rentwertshausen und Meiningen Süd. Kurz vorm Eichelbergtunnel wird geblitzt bei erlaubten 80 km/h. Vielen Dank an Carsten fürs Bescheid geben. Und ich habe noch einen in Jena, der steht auf der Stadtrodarstraße, wenn Sie stadtauswärts unterwegs sind, auf Höhe der Aral-Tankstelle. Vielen Dank an Björn fürs Durchgeben. Gute Fahrt Ihnen.
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0: Kurz vor 3:30 ist es.
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3: Mit Lara Fitovec. Seit gut einer halben Stunde läuft im Thüringer Landtag die Anhörung zum AfD-Verbotsverfahren. Das Ganze ist bundesweit eine Premiere, denn die linke Fraktion hat einen Antrag gestellt und fordert dabei, dass sich die Landesregierung in Gesprächen mit dem Bund für ein AfD-Verbot einsetzt. Dazu werden jetzt eingeladene Personen und Organisationen angehört. Unter anderem heute Abend Hans-Georg Maaßen, der Ex-Chef vom Verfassungsschutz, und auch Entertainer Harpe Kerkeling. Gute Nachrichten vom Tourismus. In Thüringen ist damit vergangenes Jahr mehr Umsatz gemacht worden. Laut Wirtschaftsministerium stieg er um rund 3% auf über 4 Milliarden Euro. Und damit es weiter aufwärts geht, setzt das Land jetzt auch auf eine neue Tourismusstrategie. Die soll dann in den nächsten 10 Jahren für 500.000 zusätzliche Übernachtungen sorgen. Das Salzquellbad in Nordhausen könnte wieder öffnen. Laut Stadt gibt nämlich der Bund knapp 2 Millionen Euro für den Umbau zum familienfreundlichen Sport- und Freizeitbad dazu. Wegen seines schlechten Zustands ist es nämlich seit 2 Jahren geschlossen.
0: Oh, das klingt doch super. Ich meine, schwimmen gehen ist immer eine gute Idee. Vielen Dank an Lara für die Meldungen.
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0: Und von den Nachrichten schauen wir jetzt mal zusammen aufs Wetter. Und da sieht es ganz fantastisch aus. Viel blauer Himmel, kaum Wolken zu sehen. Die Sonne scheint auch. Und temperaturtechnisch sind wir in der Spitze bei 25 Grad. Waltershausen meldet 23. In Klingen sind wir genau drauf auf unserer Tagestop-Temperatur. 25 Grad, also absolutes T-Shirt-Wetter. Genießen Sie das heute mal noch, denn morgen, ja, da starten wir zwar recht schön wieder in den Tag rein, aber gegen später wird es dann deutlich bewölkter und auch

0: Auch Regen ist immer mal wieder drin, wird also wieder herbstlich ab morgen.
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0: Mitte der Woche. Zeit für ein kleines Freudentänzchen, würde ich mal meinen. Landeswelle Thüringen hier, mein Name ist Patrick Rebin. Ich bringe Ihnen ja immer so eine ganz große Menge an guter Laune ins Büro, in die Werkstatt oder ins Taxi, von wo auch immer Sie mich gerade hören. Gleich zum Beispiel machen wir da weiter hiermit. Mit David Bowie, wow, einer der ganz großen, wegweisenden Musiker der 80er. Glauben Sie mir, jeder Ton eine kleine Party im Ohr, funkig, tanzbar, ganz viel gute Laune, die der Mann so versprüht in seiner Musik und von der können Sie sich anstecken lassen. Kann ich mal eine Runde tanzen, Let's Dance, habe ich noch vor drei für Sie drin.
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0: Einen wunderschönen Mittwoch wünsche ich Ihnen auf dem Weg in den Feierabend mit mir, Patrick Rebin im Ohr hier bei Landeswelle Thüringen.
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0: Staus und Blitzer bei uns immer zuerst. Wir gucken gleich mal auf die A9 Richtung München. Zwischen Weißenfels und Naumburg-West. Vorsicht, hier liegt ein Plastikteil auf der linken Spur. Dann habe ich eine Meldung von der A4 Richtung Dresden zwischen Sättelstedt und Waltershausen. Hier steht ein kaputtes Fahrzeug auf der Fahrbahn. Eine Meldung von der A4 Richtung Frankfurt zwischen Jena-Göschwitz und Bucher. Hier steht ein kaputter LKW auf dem Standstreifen. Und dann habe ich noch was aus München-Bernsdorf von der Akazienstraße zwischen Brühl und der Jenaer Straße, hier aktuell weiterhin Behinderungen nach einem Unfall. Wir gucken auf die Blitzer. Steht einer auf der A71 zwischen Rentwertshausen und Meiningen Süd, kurz vorm Eichelbergtunnel. Hier sind 80 erlaubt. Vielen Dank an Carsten fürs Durchgeben. Einen haben wir in Jena auf der Stadtrodaer Straße stadtauswärts auf Höhe der Aral-Tankstelle. Danke an Björn fürs Durchgeben. Und dann habe ich noch einen zwischen Leinefelde und Heiligenstadt bei erlaubten 70 km/h. Falls Sie noch irgendwas für mich sehen, Staus, Blitzer, Verkehrsbehinderung, 0800 4x4 110, dann sagen Sie mir gerne kurz Bescheid. 15 Uhr haben wir's.
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4: Ich bin Imme Kasten. Schönen guten Tag. Um die Pflegeversicherung am Laufen zu halten, hat die Bundesregierung jetzt Sparmaßnahmen auf den Weg gebracht. Nach langen Diskussionen haben SPD und Union die Reform jetzt beschlossen. Silas Quering, was genau steht denn drin?
5: Zum einen sollen die Beiträge für Menschen ohne Kinder steigen. Für alle anderen bleiben sie stabil. Auch die Bemessungsgrenze wird angehoben, aber nicht so stark wie zuerst geplant. Gesundheitsminister Lindemann betont auch, es ist kein reines Spargesetz. So soll in Zukunft zum Beispiel auch bei der Bewertung der Pflegefälle genauer hingeschaut werden. Am Rentenanspruch für pflegende Angehörige ändert sich doch nichts. Außerdem wird eine Expertenkommission jetzt weitere langfristige Maßnahmen erarbeiten.
4: Mit einer großen Razzia ist die Polizei gegen die Rockerbande Hells Angels vorgegangen. Mehr als 1000 Beamte waren heute Morgen in mehreren europäischen Ländern im Einsatz. Einsatzschwerpunkt war Nordrhein-Westfalen. Dort wurden mehrere Haftbefehle vollstreckt und Geld beschlagnahmt. NRW-Innenminister Reul.
6: Da geht es um organisierte Kriminalität, um Drogenhandel, um Waffen, um Schutzgelderpressung, Gewalt.

0: eigenen Regeln, Auseinandersetzungen mitten in unseren Städten. Solche Strukturen machen den Menschen Angst, insbesondere wenn Konflikte auf offener Straße ausgetragen und dadurch Unbeteiligte gefährdet werden.
1: Das Deutschlandticket wird offenbar schon wieder teurer. Laut

0: der Verkäufer bestraft wird, ist noch offen.
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2: Sehr, sehr schön heute wieder. Ähnlich wie gestern, heißt warm, sonnig, mit wenig Wolken und vor allem ganz wichtig, ohne Regen. Am wärmsten ist es im Norden des Freistaats. Sommer da zum Beispiel 26 Grad. Wenn Sie im Süden unterwegs sind, dann ist es ein bisschen kühler. Trotzdem immer noch sehr angenehm. In Suhl messen da zum Beispiel aktuell 23 Grad. Soll heute auch nicht mehr regnen. Und morgen, da wird es dann wieder ein bisschen herbstlicher. Bewölkter, zumindest gegen Nachmittag, und am Abend ist dann auch immer mal wieder Regen möglich.
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2: Jetzt überlegen Sie mal kurz, wo würden Sie hinreisen, wenn ich Ihnen jetzt 500 Euro geben würde? Vielleicht mal wieder größer in den Urlaub, irgendwo ans Mittelmeer, noch mal ein paar Sonnenstrahlen einfangen, bevor die kalte Jahreszeit beginnt, oder an die französische Atlantikküste, sich ein bisschen durch die lokalen Küchen, Köstlichkeiten durchschlemmen. Überlegen Sie mal schön weiter. Ja, die 500 Euro, die gibt's nämlich wirklich. Wie genau Sie an die Kohle rankommen, das verrate ich Ihnen gleich noch vor 3:30. Und davor machen wir jetzt erstmal weiter mit ein bisschen Musik aus den 90ern, die Rembrandts. Konnte wohl nicht normalen, sondern auch richtig gute Musik machen. Just the way it is, baby. Wünsche ich Ihnen ganz, ganz viel Spaß damit.

0: Boah, ich kriege jedes Mal Gänsehaut, wenn ich den Song höre. Wirklich. Tina Turner, GoldenEye, hier bei Landeswelle Thüringen. Und ich habe jetzt mal einen Vorschlag für Sie. Ja, und zwar, Sie fliegen in den Urlaub, machen es wie James Bond, sonnen sich an den schönsten Stränden der Welt und wir bezahlen dafür. Klingt das nach einem Deal für Sie? Dann wünsche ich Ihnen jetzt mal einen schönen Mittwoch.
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0: Ja, und das Schön in dem Mittwoch ist in dem Fall richtig groß geschrieben. Es gibt nämlich 500 Euro, die verschenken wir hier jeden Tag für Ihren Herbsturlaub. Völlig egal, ob groß auf die Seychellen oder nach New York für eine Runde Shopping, schön lokal in Thüringer Wald oder eben James-Bond-Style an die schönsten Strände der Welt. Hauptsache, Sie kommen mal wieder raus, entspannen ein bisschen und tanken noch ein bisschen Sonnenstrahlen auf. Wie Sie an das Geld rankommen, ist eigentlich ganz einfach. 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
2: 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Der September endet am heutigen Mittwoch mit klarer Luft und einer erholsamen Ruhepause für alle Allergiker. Es gibt keinen nennenswerten Pollenflug mehr in Thüringen. 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

0: Zweiohrküken ist die Antwort. Also, falls Sie sich gerade gefragt haben, aus welchem Film der Song nochmal ist. I Like von Carrie Hilson. Und ich muss sagen, bei mir funktioniert das ganz, ganz wunderbar, dieses Kopfkino. Denn immer wenn ich dieses Lied höre, habe ich automatisch Bilder von Zweiohrküken im Kopf. Wahnsinn, wie das funktioniert. Landeswelle Thüringen, Stausenblitzer bei uns immer zuerst. Wir gucken auf die A9 Richtung München. Zwischen Weißenfels und Naumburg-West, Vorsicht, hier liegt ein Plastikteil auf der linken Spur. Dann habe ich noch die A4 Richtung Dresden, zwischen Sättelstedt und Waltershausen. Hier steht ein kaputtes Fahrzeug auf der Fahrbahn. Wir gucken nach den Blitzern. Habe ich aktuell 3 Stück hier auf meinem Zettel stehen. Einmal auf der A71 zwischen Rentwertshausen und Meiningen Süd, kurz vorm Eichelbergtunnel. Hier sind 80 erlaubt. Danke an Carsten fürs Bescheid geben. Einen habe ich in Jena, steht auf der Stadtroder Straße stadtauswärts auf Höhe der Aral-Tankstelle. Danke an Björn. Und dann habe ich noch einen zwischen Leinefelde und Heiligenstadt. Hier sind 70 erlaubt. Wünsche Ihnen natürlich allzeit eine gute und eine sichere Fahrt.
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0: Es ist 15.30 Uhr.
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2: Mit Lara Fitovec. Im Fall Maja T. hat das Berufungsgericht in Budapest die Haftstrafe verkürzt. T. kommt aus Jena und war in Ungarn wegen schwerer Angriffe auf mutmaßliche Rechtsextremisten zu 8 Jahren Haft verurteilt worden. Jetzt wurden daraus 7 Jahre. Die Zeit in Untersuchungshaft wird auch angerechnet. Die Richter waren der Auffassung, dass Maja T. nicht als Mitglied einer kriminellen Vereinigung gehandelt habe. Stellt der Ilmkreis seinem Verwaltungsamt jetzt mehr Geld fürs Personal zur Verfügung? Nein, sagt der Kreistag. Der hat die zusätzlichen 4,6 Millionen Euro für sein Personal erneut abgelehnt. Landrätin Petra Enders hat die Entscheidung aber auch dieses Mal wieder beanstandet. Sie hat ankündigen lassen, dass sie sich nun an das Landesverwaltungsamt wenden werde. Dort will sie erreichen, dass der Beschluss aufgehoben wird. Laufen, Walken oder auch Joggen für den guten Zweck, das geht heute Nachmittag wieder in Apolda. Ab 17 Uhr startet dort ein Benefizlauf zugunsten krebskranker Frauen. Alle, die mitlaufen, haben schon 5 Euro Startgebühr bezahlt. Der städtische Verbund setzt aber nochmal einen oben drauf und verdoppelt das Ganze.
0: Sehr schön, das sind nämlich 2 Fliegen mit einer Klappe. Sie tun was Gutes für sich selbst und auch für andere Menschen. Danke, Lara.
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0: Apropos gut, gut ist das Wetter da draußen. Auf jeden Fall heute auch wieder. Ist sehr schön angenehm und warm. Erfurt meldet zum Beispiel 25 Grad. Auch hier in Weimar sind wir bei 25. Sonnig ist es. Nur ganz, ganz selten sind mal ein paar Wölkchen am Himmel zu sehen und regnen soll es heute auch den restlichen Tag über nicht. Morgen sieht es da schon anders aus. Es fängt zwar recht schön an, der Tag, wird dann aber gegen später ziemlich bewölkt und auch regnen kann es immer mal wieder. Aus dem kurzen Spätsommer wird also wieder Herbst und Sie nehmen morgen bitte lieber mal einen Regenschirm mit, wenn Sie nicht nass werden wollen.
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0: Super Sommer.
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2: Also jetzt mal ohne Spaß, ne? So eine Sache, die ich nie verstanden habe, sind diese Schattenspiele an der Wand. Sie wissen sicher, was ich meine. Ja, also wenn Sie den Daumen hierhin machen, den Zeigefinger da und hier den kleinen Finger rausstrecken, dann ist das eine Schnecke. Und wenn Sie dann einen Finger irgendwo anders hinbewegen, ist es plötzlich ein Wolfskopf. Habe ich nie verstanden, wie das geht? Wir machen hier bei Landeswelle jetzt auf jeden Fall weiter mit zwei Künstlern, die sich mit Schatten an der Wand richtig gut auskennen. Roger Chapman und Mike Oldfield. Kleine Reise in die 80er Jahre. Shadow on the Wall. Schatten an der Wand kann ich nicht. Das Lied mag ich dafür richtig gern.

0: Jetzt mal ganz ehrlich, Halloween ist das, was man draus macht. Landeswelle Thüringen hier, es gibt Leute wie mich, denen es so einen Tag vorher wieder einfällt, die dann ein weißes T-Shirt nehmen, Löcher reinschneiden und mit ein bisschen roter Farbe noch drauf rummalen. Und dann gibt's wiederum Leute wie Yves und Nicole Löwentraut aus Falken im Wartburgkreis. Die verwandeln dann nämlich jedes Jahr ihr Haus in wirklich mühevollster Kleinstarbeit in ein Horror-Gruselhaus um. Dieses Jahr machen sie das schon zum 10. Mal und was ursprünglich mal für einen Kindergeburtstag war, ist mittlerweile eine echte Institution im Ort. Und langweilig, liebe Nicole, wird's bei euch auch nicht, ne? Wenn man schon mal da war, dann lohnt sich's trotzdem.
1: Ja, wir haben einiges, was wiederkehrend ist, aber es gibt kein Jahr eine gleiche Szenerie. Also jedes Jahr mache ich das anders. Also jeder, der kommt, der kann das bestätigen. Und das, was ich vom Vorjahr noch habe, das sieht auch jedes Jahr anders aus.
0: Also Wahnsinn, wirklich. Das Halloween-Horrorhaus in Falken im Wartburgkreis. Auch wenn Sie schon mal da waren. Es gibt immer wieder Neues zu entdecken. Aber jetzt verraten Sie mir doch gerne mal, wie ist denn das bei Ihnen? Ja, ist Halloween da ein Thema? Haben Sie vielleicht noch andere Gruseltipps hier bei uns in Thüringen als das Halloween-Horrorhaus in Falken? 0800 4x4 110. Sagen Sie mir gerne mal kurz Bescheid per WhatsApp.
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0: Also ich finde die Nummer, die fühlt sich immer so ein bisschen spacig an, ne? Wie wenn sie gerade wirklich in ihrem Raumschiff mitten durchs All unterwegs sind. Wolfsheim, The Sparrows and the Nightingales hier bei Landeswelle Thüringen. Vom Raumschiff steigen wir mal kurz um ins Auto. Ich fahre vor, sag Ihnen, wo Sie aufpassen müssen. Staus und Blitzer bei uns nämlich immer zuerst. Wir gucken direkt mal auf die A4 Richtung Dresden. Zwischen Sättelstedt und Waltershausen, Vorsicht, hier ein kaputtes Fahrzeug auf der Fahrbahn. Dann habe ich die A9 Richtung Berlin zwischen Rudolfstein und Bad Lobenstein. Vorsicht, ein kaputtes Auto auf der rechten Spur. Hier wird aktuell ein Radwechsel vollzogen. Auf der Autobahn. Ich habe die A9 Richtung München, also die Gegenrichtung zwischen Weißenfels und Naumburg-West. Vorsicht, hier ein Plastikteil auf der linken Spur. Dann die A71 Richtung Schweinfurt zwischen Sömmerda Süd und Erfurt Nord. Vorsicht, hier liegt ein totes Tier auf der rechten Spur. Dann habe ich noch eine Meldung aus Gera auf Höhe der Südosttangente. Behinderungen durch Mäh- und Vermessungsarbeiten. Und dann noch eine Meldung aus dem Kreis Gotha zwischen Tüttleben und Seebergen. Vorsicht, hier springen drei Pferde auf der Fahrbahn rum. Gucken wir nach den Blitzern. Aktuell steht einer auf der B7 zwischen Frankendorf und Isserstedt. 60 sind hier erlaubt. Danke an Christian fürs Bescheid geben. Einen habe ich auf der B88 in Jena auf der Stadtroder Straße, wenn Sie stadtauswärts unterwegs sind, bei der Aral-Tankstelle. Einen habe ich noch außerdem zwischen Leinefelde und Heiligenstadt. Hier sind 70 erlaubt, falls Sie noch irgendwas für mich sehen. Stausblitzer, Verkehrsbehinderung, sagen Sie gerne kurz Bescheid. 0800 4x4 110. 16 Uhr haben wir's.
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2: Ich bin Imme Kasten. Schönen guten Tag. Die Pflegereform kommt. Nach heftigen Diskussionen bis zur letzten Sekunde haben sich Union und SPD geeinigt und das Paket direkt auf den Weg gebracht. Enthalten sind Sparmaßnahmen, um die Pflegeversicherung zu entlasten. So soll zum Beispiel der Beitrag für Menschen ohne Kinder leicht steigen. Außerdem soll genauer geprüft werden, ob in manchen Fällen statt Pflege nicht auch eine Reha helfen würde. Für weitere Maßnahmen will Bundesgesundheitsminister Linnemann jetzt eine Kommission einrichten.
3: Es wird eine Kommission sein mit Experten, mit Wissenschaftlern, die das Ziel hat, bis Ende Januar einen Entwurf vorzulegen, der die Pflege fit machen soll für die 30er Jahre.
2: 66,80 Euro statt 63 Euro. So viel soll das Deutschland-Ticket ab Januar kosten. Das hat die zuständige Arbeitsgruppe mit Vertretern von Bund, Ländern und Verkehrsverbänden beschlossen. Der neue Preis orientiert sich unter anderem an den Kosten für Personal und Energie. Rund 14,5 Millionen Menschen nutzen das Deutschland-Ticket. Eingeführt wurde es vor 3 Jahren als 49-Euro-Ticket. Ein Passagierflugzeug von Dubai nach Tel Aviv ist nach einer Attacke auf den Piloten in Saudi-Arabien notgelandet. Berichten zufolge soll der Co-Pilot mit einem Messer auf den Piloten losgegangen sein. Israels Sicherheitsminister spricht von Terrorismus. Die Ermittlungen laufen noch auf Hochtouren. Bei VW droht neuer Streit mit der Belegschaft. Weil gespart werden muss, will der Vorstand offenbar zahlreiche Vereinbarungen aus dem Haustarif kündigen. Darin sind zum Beispiel Zuschläge oder zusätzliche freie Tage geregelt. Die Gewerkschaft IG Metall spricht von einem üblen Foul. In Bolivien könnte in 90 Jahren Deutsch gesprochen werden. Das hat zumindest die University of Pennsylvania ausgerechnet. Grund sind die Mennoniten, eine deutschsprachige Glaubensgemeinschaft mit vielen Kindern. Sie könnten dann die Mehrheit stellen. Die Uni warnt gleichzeitig allerdings auch vor vorschnellen Schlüssen.
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1: Der Herbst bringt etwas Bewegung auf Thüringens Arbeitsmarkt. Im September waren rund 70.000 Menschen arbeitslos. Das sind etwa 2.700 weniger als im August. Die Arbeitslosenquote sank damit auf gut 6%. Laut

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1: Spätsommerliches T-Shirt-Wetter heute hier bei uns im Freistaat. Mit am wärmsten ist es aktuell im Nordwesten des Landes. Sagen wir mal so, das Dreieck Bad Langensalza, Treffurt und Eisenach. Hier sind wir nämlich momentan bei 26 Grad. Ein bisschen frischer ist es, wenn wir Richtung Süden schauen. In Oberhof sind wir aktuell bei 22 Grad. Trotzdem immer noch sehr schön warm und angenehm, vor allem für die Jahreszeit. Genießen Sie es. Morgen wird es wieder ein bisschen bewölkt. Abends ist dann auch mal Regen möglich. Nach dem Spätsommer kommt also dann wieder der Herbst an.
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1: Vielleicht haben Sie heute ja frei, decken gerade den Tisch fertig, die kleinen Tellerchen, die guten Tassen und ganz wichtig, ein Schälchen mit Schlagsahne auf dem Tisch duftet, ein frisch gebackener Apfelkuchen. Der Kaffee leuchtet durch, bitte genießen Sie den Nachmittag.

0: Also spätestens am Wochenende kommen bei ganz vielen von Ihnen bestimmt wieder richtig viele Erinnerungen hoch. Landeswelle Thüringen hier, einen wunderschönen Mittwoch Ihnen. Samstag ist Tag der Deutschen Einheit. Und das mit den Erinnerungen und Geschichten rund um diesen Tag, das kenne ich auch selbst sehr, sehr gut. Mein Opa kommt ursprünglich aus Schwerin, den hat es in jungen Jahren Richtung Bodensee verschlagen. Sein Bruder ist derweil aber in Schwerin geblieben und dementsprechend war da die Maueröffnung natürlich auch ganz, ganz toll, ja, weil endlich problemlos wieder Besuche möglich waren und sie sich auch deutlich regelmäßiger sehen konnten. Deswegen gibt es bei mir zu Hause eben auch immer Geschichten rund um den Tag der Deutschen Einheit. Und falls Sie auch diese Geschichten, diese Erinnerungen im Kopf haben, liefern wir Ihnen den Soundtrack genau dafür. Freitagnachmittag und Samstag spielen wir hier bei uns im Programm Grenzenlose Hits. Heißt Musik aus der Wendezeit 89-90. Vielleicht ist die Platte mit dabei, die Sie sich mit Ihrer ersten D-Mark damals gekauft haben. Oder es sind Lieder, die liefen, als Sie das erste Mal in den Westen rübergefahren sind. Freitag 14 bis 20 Uhr, Samstag dann von 8 bis 18 Uhr. Und da träumen wir uns zusammen mal wieder ein bisschen zurück in genau diese Zeit.
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0: Da hab ich sie doch gerade beim Mitschnipsen erwischt. Geht nicht anders bei dem Song Queen, A Kind of Magic.
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0: Landeswelle Thüringen, Staus und Blitzer bei uns immer zuerst. Wir gucken auf die A4 Richtung Dresden zwischen Sättelstedt und Waltershausen. Vorsicht, hier ein kaputtes Fahrzeug auf der Fahrbahn. Dann habe ich die A71 Richtung Schweinfurt zwischen Sömmerda Süd und Erfurt Nord. Vorsicht, hier liegt ein totes Tier. Auf der rechten Spur eine Meldung von der B84 zwischen Kieselbach und Schergeshof. Hier ist nach einem Unfall aktuell gesperrt. Und dann noch was aus Eisenberg am Turnerberg zwischen der Gartenstraße und dem Schreberweg. Hier Behinderung durch einen Feuerwehreinsatz. Gucken wir kurz auf die aktuelle Blitzersituation. Da ist auch mein Blitzertönchen. B7 zwischen Frankendorf und Isserstedt. 60 sind hier erlaubt. Vielen Dank an Christian fürs Melden. Außerdem habe ich einen auf der B88 in Jena. Steht auf der Stadtrodarstraße, wenn Sie stadtauswärts unterwegs sind, bei der Aral-Tankstelle. Und dann habe ich noch einen in Leinefelde und Heiligenstadt, beziehungsweise zwischen Leinefelde und Heiligenstadt. 70 sind hier erlaubt.
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0: 16.30 Uhr.
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5: Mit Jasmin Kleinichen. Mit dem heutigen Tag endet offiziell das Kapitel Zalando in Erfurt. Wie angekündigt schließt der Modehändler sein Logistikzentrum dort. Von den knapp 2400 Beschäftigten sollen ab morgen nur noch eine Handvoll dort arbeiten und die Maschinen zurückbauen. Denn für die große Halle gibt es Stand jetzt noch keinen Nachnutzer. 2012 hatte sich Zalando in Erfurt angesiedelt und war dabei mit Millionen vom Land gefördert worden. Mehr als 700 Vereine und zahlreiche Menschen engagieren sich täglich im Eichsfeld. Ab morgen bekommen sie eine zentrale Anlaufstelle und zwar eine eigene Freiwilligenagentur. Sie will künftig bei allen Themen rund ums Ehrenamt beraten und unterstützen, sowie Engagierte an passende Vereine vermitteln. In Apolda wird heute gelaufen, gewandert, gejoggt und gesprintet. Und das alles für den guten Zweck. In einer halben Stunde fällt der Startschuss für einen Benefizlauf zugunsten krebskranker Frauen. Die Startgebühr beträgt 5 Euro, die wird dann vom städtischen Verbund noch verdoppelt. Das Geld geht direkt an den Think Pink Club vom Robert-Koch-Krankenhaus in Apolda.
0: Sehr, sehr schöne Idee, was Gutes für andere und auch was Gutes für sich selber tun. Vielen Dank, Jasmin, für die Meldungen.
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0: Und von den aktuellen News schauen wir jetzt mal zusammen aufs aktuelle Wetter. Und das sieht immer noch ganz fabelhaft aus. Also wenn ich jetzt hier bei mir in Weimar aus meinem Studiofenster gucke, dann sehe ich viel, viel blauen Himmel, nur ganz vereinzelt mal so ein paar kleinere Schleierwölkchen. Die machen aber nichts, weil regnen soll es heute nämlich nicht. Aktuell messen wir in Nordhausen bei ihnen 25 Grad. Der Süden des Freistaats ist ein bisschen frischer. Ilmenau im Moment bei 23 Grad. T-Shirt-Wetter heute. Morgen eher wieder einen Regenschirm mitnehmen. Gegen Nachmittag zieht sich der Himmel langsam zu und abends kann es dann oben auch mal ein bisschen regnen.
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Seit mittlerweile 10 Jahren gruselt sich der Wartburgkreis schon durch das Halloween-Haus in Falken. Landeswelle Thüringen hier, schönen Mittwoch Ihnen. Nicole und Yves Löwentraut, die bauen jedes Jahr zu Halloween ihr Haus und ja, mittlerweile eigentlich das ganze Grundstück in eine Halloween-Gruselbude um. Außerdem veranstalten die Löwentrauts jedes Jahr an Halloween noch einen Umzug für die Kids. Auch der wird dieses Jahr zum 10. Jubiläum deutlich größer, als er sonst immer war.

0: Die Planung dafür ist aber noch nicht ganz fertig. Nicole, du hast uns verraten, dass ihr aktuell noch auf der Suche nach was ganz Bestimmtem für euren Umzug seid, ne?
1: Großer Aufruf jetzt, falls ihr eine Musikgruppe mit Fanfaren oder Trommlern oder sonstigen seien, gerne auch Trompeten. Wir hätten gerne so ein bisschen musikalische Untermalung bei unserem Umzug. Leider können wir keine großen spendablen Sachen hergeben an Finanzen, sondern weil das ja alles privat läuft, ne? Wir haben keine großen Einnahmen, aber wir versorgen euch gut mit Essen und Trinken und mit ganz viel Grusel und Spaß.
0: Also, Sie hören's, ja. Falls Sie selbst in einer Musikgruppe sind oder eine kennen, die so einen Spaß gerne mal mitmachen, wäre doch toll, wenn es klappt. Vielleicht können wir da ja auch dann einfach den Kontakt herstellen oder so.
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0: Was für eine wahnsinnige Stimme diese Frau doch hat. Adele. Oh, würde ich auch so gerne mal live sehen. Also ich glaube, das muss wirklich ganz, ganz, ganz fantastisch sein, Adele mal live zu sehen. Water Under the Bridge war das hier bei Landeswelle Thüringen. Schönen Mittwochnachmittag Ihnen. Gucken wir mal kurz auf die Staus und Behinderungen, die wir aktuell haben. A71 hätte ich was, Richtung Schweinfurt. Wenn Sie unterwegs sind zwischen Sömmerda Süd und Erfurt Nord, Vorsicht, hier liegt ein totes Tier auf der rechten Spur. Dann habe ich eine Meldung aus Eisenberg vom Turnerberg zwischen der Gartenstraße und dem Schreberweg. Hier aktuell Behinderungen durch einen Feuerwehreinsatz. Und dann habe ich noch eine Meldung von der B84 zwischen Kieselbach und Schergeshof. Hier ist nach einem Unfall im Moment gesperrt. Guck mal auf die Blitzer. Steht aktuell einer auf der B7 zwischen Frankendorf und Isserstedt. Hier sind 60 erlaubt. Vielen Dank an Christian fürs Bescheid geben. Und dann habe ich noch einen auf der B88 in Jena auf der Stadtroder Straße. Wenn Sie stadtauswärts unterwegs sind, kurz vor der Aral-Tankstelle steht hier einer. Falls Sie noch irgendwas für mich sehen, Staus, Blitzer, Verkehrsbehinderung, sagen Sie gerne kurz Bescheid. 0800 4x4 110 ist die Nummer dafür. Kurz vor 4:05 ist es.
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2: Ich bin Imme Kasten. Schönen guten Tag. Das Deutschland-Ticket kostet nächstes Jahr 66,80 Euro. Das hat die zuständige Arbeitsgruppe mit Vertretern von Bund, Ländern und Verkehrsverbänden beschlossen. Finn Rebesell-Freund liegt dazu.
3: Wer ein Deutschland-Ticket haben will, muss also ab Januar knapp 4 Euro mehr im Monat zahlen. Der neue Preis orientiert sich unter anderem an den Kosten für Personal und Energie. Die Verkehrsunternehmen sagen, ohne die Preiserhöhung könnten sie diese Kosten nicht auffangen. Denn Bund und Länder würden ihre Zuschüsse konstant halten. Rund 14,5 Millionen Menschen nutzen das Deutschland-Ticket. Eingeführt wurde es vor 3 Jahren als 49-Euro-Ticket.
2: Quasi in letzter Sekunde haben Union und SPD bei der heiß diskutierten Pflegereform doch noch zusammengefunden und die Reform dann verabschiedet. Enthalten sind vor allem Sparmaßnahmen, die die Pflegeversicherung entlasten. Dazu gehören höhere Bemessungsgrenzen und höhere Beiträge für Kinderlose. Außerdem soll auch genauer geprüft werden, ob in manchen Fällen statt Pflege nicht auch eine Reha helfen würde. Eine Expertenkommission soll darüber hinaus an weiteren, tiefgreifenderen Maßnahmen arbeiten. Ein Passagierflugzeug von Dubai nach Tel Aviv ist nach einer Attacke auf den Piloten in Saudi-Arabien notgelandet. Berichten zufolge soll der Co-Pilot mit einem Messer auf den Piloten losgegangen sein. Israels Sicherheitsminister spricht von Terrorismus. Die Ermittlungen laufen noch auf Hochtouren. Bei VW droht neuer Streit mit der Belegschaft. Weil gespart werden muss, will der Vorstand offenbar zahlreiche Vereinbarungen aus dem Haustarif kündigen. Darin sind zum Beispiel Zuschläge oder zusätzliche freie Tage geregelt. Die Gewerkschaft IG Metall spricht von einem üblen Foul. In Bolivien könnte in 90 Jahren Deutsch gesprochen werden. Das hat zumindest die University of Pennsylvania ausgerechnet. Grund sind die Mennoniten, eine deutschsprachige Glaubensgemeinschaft mit vielen Kindern. Sie könnten dann die Mehrheit stellen. Die Uni warnt gleichzeitig allerdings auch vor vorschnellen Schlüssen.
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0: Am wärmsten ist es weiterhin im Nordwesten des Freistaats, immer noch zwischen Treffurt, Bad Langensalza und Eisenach mit 26 Grad. Trotzdem generell sehr, sehr schönes Wetter heute hier bei uns in Thüringen. Hildburghausen meldet zum Beispiel auch noch 23 Grad, also definitives T-Shirt-Wetter da draußen. Bitte genießen Sie das heute noch ein bisschen, denn morgen wird es schon wieder deutlich bewölkter, vor allem gegen Nachmittag und abends ist dann auch Regen möglich, heißt dann lieber statt des T-Shirts oder des Sonnenhuts einen Regenschirm einpacken. Wird nach dem kurzen Spätsommer die letzten Tage morgen dann also wieder eher herbstlich.
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1: Also ich muss sagen, Musik ist für mich ja wirklich so ein wahnsinnig großes Gefühlsding. Und es gibt einfach so Lieder, ja, wenn ich die höre, dann bin ich einfach direkt wieder Kind. Einfach, weil die mich so sehr an meine Kindheit erinnern, weil sie da häufig liefen, weil ich sie damals schon total gerne gemocht habe. Und das Lied, das jetzt kommt, das gehört da auf jeden Fall mit dazu.

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1: Mit Lara Fitovec. In der Bundesliga haben sie sich bis jetzt noch keine Blöße gegeben. Sowohl der Thüringer HC als auch die HSG Blomberg-Lippe haben alle 4 Spiele zum Auftakt gewonnen. Heute Abend allerdings wird ein Team die erste Saisonniederlage kassieren. Im DHB-Pokal gibt es nämlich kein Unentschieden. Ein echter Kracher also in der zweiten Runde. Der THC hat ab 19 Uhr den amtierenden deutschen Meister und den aktuellen Tabellenführer zu Gast. Das ist der erste große Härtetest für beide Teams. Mission Weltrangliste. Alexander Zverev will beim Tennisturnier von Peking den Rückstand auf die aktuelle Nummer 1 Jannik Sinner verkürzen. In der Nacht deutscher Zeit trifft der Hamburger auf den Briten Cameron Norrie. Ein Deutscher steht bereits im Achtelfinale. Jan-Lennard Struff hatte gegen den Argentinier Tirante keine Probleme und gewann glatt in 2 Sätzen. Und was abseits des Sports sonst noch wichtig ist, auch hier bei uns in Thüringen, hören Sie gleich im Landeswelle-Update 5:30.
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0: Also ich würde mit Ihnen wetten, wenn Sie heute oder jetzt gerade schlechte Laune hatten, dann haben Sie jetzt bessere. Jennifer Lopez hier bei Landeswelle Thüringen. Ain't it funny? Staus und Blitzer bei uns. Immer zuerst, wir gucken auf die A4 Richtung Dresden. Zwischen dem Kreuz Erfurt und Erfurt West. Vorsicht, hier ist eine ungesicherte Unfallstelle. Selbe Autobahn, Gegenrichtung, und zwar A4 Richtung Frankfurt. Zwischen Wilde-Könebach und Friedewald. Vorsicht, hier liegen drei Reifenteile auf der linken Spur. Heißt besonders genau gucken, wenn Sie da lang müssen. A38 habe ich noch was. Richtung Göttingen zwischen Altstädt und dem Dreieck Südharz. Vorsicht, hier liegen mehrere Plastikteile auf der linken und der mittleren Spur. Bitte langsam fahren. Außerdem noch eine Meldung von oder beziehungsweise aus Eisenberg am Turnerberg zwischen der Gartenstraße und dem Schreberweg. Hier Behinderungen durch einen Feuerwehreinsatz. Und dann noch eine Meldung von der B84 zwischen Kieselbach und Schergeshof. Hier ist nach einem Unfall gesperrt. Wir gucken mal, was die Blitzer so machen. Stehen aktuell auf der B7 zwischen Frankendorf und Isserstedt. Hier sind 60 erlaubt und einen habe ich noch auf der B88 in Jena auf der Stadtroder Straße stadtauswärts, kurz vor der Aral-Tankstelle.
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0: 17.30 Uhr ist es.
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3: Mit Jasmin Kleinichen. Was spricht für und was gegen ein mögliches AfD-Parteiverbotsverfahren? Darüber sprechen aktuell Verfassungsrechtler und Experten bei einer Anhörung im Thüringer Landtag in Erfurt. Anstoß dafür war ein Antrag der Linke-Fraktion, die damit erreichen möchte, dass sich die Landesregierung auch bundesweit für ein Verbotsverfahren stark macht. Hinter dem Vorhaben stehen auch fast 8000 Menschen, die vor der Sitzung eine Petition übergeben haben. Die Blicke sind heute aber nicht nur auf den Erfurter Landtag gerichtet, sondern auch auf den Kaisersaal ein paar Kilometer weiter. Da wird in einer halben Stunde die Kulturnadel des Freistaats Thüringen verliehen. Darüber freuen können sich dieses Jahr unter anderem Sebastian Nickel vom Naturtheater Bauerbach und Siegfried Brückner vom Blasorchester Wölfis. Sie engagieren sich seit Jahren ehrenamtlich in ihren Vereinen. Wir brauchen die Spenden jetzt. Dieser Hilfeschrei kommt aktuell aus dem Uniklinikum Jena. Dort sind die Blutreserven knapp, weshalb die Transfusionsmedizin dringend darum bittet, morgen zum Spenden zu kommen. Dafür lockt das Klinikum morgen auch mit einer doppelten Aufwandsentschädigung.
0: Da hören Sie es, Blutspenden gehen tut gar nicht weh. Vielen Dank, Jasmin, für die Updates.
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0: Immer noch sehr, sehr schön. Eisenach meldet weiterhin 25 Grad. In Suhl sind wir bei 23. Auch Saalfeld meldet 23 Grad. Also weiterhin absolutes T-Shirt-Wetter da draußen. Genießen Sie es. Morgen wird es dann wieder ein bisschen bewölkter. Abends ist dann auch Regen möglich. Heißt, der Herbst kommt zurück nach diesem kurzen Spätsommerausflug die letzten Tage.
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0: So, bald ist Feierabend. Wie schaut's aus bei Ihnen? Haben Sie schon Pläne gemacht? Ansonsten vielleicht einfach mal wieder im Garten vorbeischauen. Ist heute ja wirklich Premium-Wetter da draußen und gibt im Herbst auch einiges zu tun. Genau darauf schauen wir gleich. Noch vor sechs, da habe ich Ihnen nämlich mal ein paar Tipps, was Sie da aktuell machen können. Aber davor geht's hier erstmal weiter mit Musik und jetzt mit einem Song, den Sie garantiert direkt erkennen. Na klar, Midnight Oil, Beds Are Burning hier bei Landeswelle Thüringen. Ganz viel Spaß, schönen Mittwochnachmittag.

0: Letzter Tag im September heute, Landeswelle Thüringen hier. Morgen ist Oktober und da ändert sich wieder einiges. Zum Beispiel für alle Klein- und Großgärtner unter Ihnen. Mein Kollege Lukas Fuchs, der hat sich mal Hacke und Spaten geschnappt und für Sie mal ein bisschen Herbstwissen rund um den Garten ausgegraben.
1: Böden umgraben, junge Bäume umpflanzen und neue Beete vorbereiten. Das steht jetzt im Herbst auf jeden Fall an bei Ihnen, wenn Sie Ihren Garten langsam winterfest machen wollen. Außerdem können Sie schon langsam wieder mit den Pflanzen anfangen. Vor allem Kräuter wie Salbei, Wermut oder Liebstöckel eignen sich super für die Herbstpflanzung. Aber auch große Bäume wie Apfel- oder Birnbäume und Himbeersträucher, die können Sie jetzt im Oktober schon gut in die Erde bringen. Ansonsten steht natürlich die generelle Grundpflege des Gartens im Vordergrund. Ne? Heißt, Sie können Laub vom Rasen, den Beeten oder wenn Sie das haben, einen Teich entfernen, weil es ja jetzt dann langsam von den Bäumen anfängt zu fallen. Ganz wichtig, machen Sie das Laub nicht komplett weg, ist nämlich, wie wir es alle wissen, ein super Winterquartier für Igel und andere kleine Tiere.
0: Vielen Dank dir, Lukas. Und von mir noch ein kleiner Tipp für alle Pflanzenliebhaber. Ohne Garten ist der Oktober ebenfalls wichtig. Da können Sie nämlich Ihre Zimmerpflänzchen nochmal so richtig schön durchdüngen.
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0: 14. November, wichtiges Datum, unbedingt merken, wenn Sie Phil Collins Fan sind, da wird er nämlich in die Rock'n'Roll Hall of Fame aufgenommen für seine Solo-Karriere, zusammen mit anderen großen Namen, Billy Idol ist mit dabei dieses Jahr, auch Oasis, der Wu-Tang Clan, Iron Maiden, also wirklich die Creme de la Creme, unter anderem eben auch Phil Collins als Solokünstler.
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1: Landeswelle Thüringen, hier Staus und Blitzer bei uns immer zuerst. Wir gucken auf die A4 Richtung Frankfurt zwischen Wildeck-Könebach und Friedewald. Vorsicht, hier 3 Reifenteile auf der linken Spur. Dann habe ich die A38 Richtung Göttingen zwischen Altstädt und dem Dreieck Südharz. Vorsicht, hier liegen Gegenstände auf dem linken und auf dem mittleren Fahrstreifen, sind mehrere Plastikteile. Heißt hier bitte schön langsam und vorsichtig fahren. Dann eine Meldung von der A73 Richtung Suhl zwischen Schleusingen und Suhl-Friedberg. Vorsicht, hier Gegenstände auf der linken Spur. Eine Meldung von der B84 zwischen Kieselbach und Schergeshof, hier weiterhin gesperrt nach einem Unfall. Und Vorsicht auch in Eisenberg beim Turnerberg zwischen der Gartenstraße und dem Schreberweg, hier Behinderungen aufgrund eines Feuerwehreinsatzes. Gucken wir nach den Blitzern. Da habe ich aktuell nur einen für Sie, der steht auf der B7 und zwar zwischen Frankendorf und Isserstedt. Hier sind 60 erlaubt. Vielen Dank an Christian fürs Durchgeben und dann wünsche ich Ihnen an der Stelle einfach noch kurz eine gute und vor allem eine sichere Fahrt in den Feierabend.
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3: Ich bin Jasmin Kleinichen, schönen guten Abend. Es wird vermutlich eine lange Nacht im Thüringer Landtag in Erfurt. Aktuell läuft dort eine Anhörung zur Einleitung eines AfD-Verbotsverfahrens. Dafür wurden Verfassungsrechtler und Experten eingeladen, die die verschiedenen Argumente dafür und dagegen gerade auf den Tisch legen. Als erste Person hat der bayerische Rechtsanwalt Chan Yo-Yun gesprochen, der für die Einleitung eines solchen Verfahrens ist.
4: Denn die Partei, über die entschieden werden wird, ist eine, die wir heute noch gar nicht sehen. Das ist eine Partei, die sich fortentwickeln wird in die eine oder andere Richtung über die nächsten 2-3 Jahre, die ein solches Verfahren dauern kann. Und in dieser Zeit stellt sich die Frage der Zurechnung und beantwortet sich von selbst.
3: Laut ihm wäre auch ein Verfahren, das nicht in einem Verbot endet, ein Sieg für die Demokratie. Anders sieht das Anwalt Dr. Christian Konrad, der unter anderem die AfD vertritt.
5: Sondern da ziehen Sie in den Kampf und wenn Sie am Ende richtig liegen, in den Kampf für die Demokratie und wenn Sie am Ende falsch liegen, in den Kampf gegen die Demokratie.
3: Meine Kollegin Lara Fitovec ist jetzt bei mir. Der Antrag für die Anhörung kam ja von der Linke-Fraktion. Was erwartet die sich davon?
6: Ja, also die Fraktion will bei der CDU geführten Landesregierung erreichen, dass sie sich gegenüber der Bundesregierung aktiv für die Einleitung eines AfD-Verbotsverfahrens einsetzt. Auch Vertreter der Zivilgesellschaft stehen hinter dieser Forderung. Vor der Anhörung wurde zum Beispiel eine Petition mit fast 8000 Unterschriften an die Abgeordneten übergeben. Die AfD-Fraktion zeigt sich hingegen auch selbstbewusst. Thüringens AfD-Vizechef Daniel Haselhoff sagte, die Partei sei eh nicht mehr zu besiegen, denn die Menschen hätten das Vertrauen in andere Parteien verloren.
3: Welche Auswirkungen die Anhörung auf die Regierungskoalition haben wird, ist aktuell noch nicht abzusehen. Weiter geht's mit den Kurznachrichten des Tages. Die Haftstrafe von Maya T. aus Jena wurde von 8 auf 7 Jahre verkürzt. Das hat das Berufungsgericht in Budapest heute entschieden. Die Richter stellten unter anderem fest, dass Maya T. nicht als Mitglied einer kriminellen Vereinigung gehandelt habe. Anders als das Gericht in erster Instanz geurteilt hatte. Maya T. war wegen schwerer Angriffe auf mutmaßliche Rechtsextremisten in Ungarn angeklagt. Mehr als 700 Vereine und zahlreiche Menschen engagieren sich täglich im Eichsfeld. Ab morgen bekommen sie eine zentrale Anlaufstelle und zwar eine eigene Freiwilligenagentur. Sie will künftig bei allen Themen rund ums Ehrenamt beraten und unterstützen, sowie engagierte, anpassende Vereine vermitteln. Wo gehen Sie am liebsten essen oder Kaffee trinken? In Erfurt wird dieses Jahr zum zweiten Mal der Gastronom des Jahres gesucht. 25 Bars, Restaurants und Cafés haben sich beworben und jetzt sind alle Erfurterinnen und Erfurter gefragt. Ab sofort können Sie einen Monat lang für Ihr Lieblingslokal abstimmen. Das geht über die Erfurter Stadtwebsite.
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1: Richtung Nacht weiterhin nur wenige Wolken am Himmel. Lohnt sich also nochmal für Sternbeobachtung heute. Trocken bleibt's auch, kalt wird's aber trotzdem. Die Temperaturen sinken auf bis zu 6 Grad. Morgen dann erst wieder recht schön. Gegen später zieht's dann aber auch zu und sogar Regen ist drin.
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1: Sie sind gerade schon auf dem Heimweg. Mal wieder mit der viel zu vollen Bahn ohne Sitzplatz oder Sie stehen im Stau, wenn Sie mit dem Auto unterwegs sind. Ja, ich weiß und ich verstehe Sie. Das ist alles richtig nervig. Aber ganz ehrlich, mit der richtigen Unterhaltung im Ohr ist sogar das alles sehr gut aushaltbar. Und genau diese Unterhaltung gibt's von mir. Dafür geht's jetzt erstmal zusammen mit Murray Head nach Bangkok. Wenn auch nur

0: Auch wenn es draußen die letzten Tage und auch heute nicht unbedingt danach aussieht, ja, der Herbst ist da. Landeswelle Thüringen hier am Mittwochabend. Morgen beginnt der Oktober und damit auch der gruseligste Monat von allen. Halloween steht an und gruseln geht dabei zum Beispiel im Wartburgkreis hier bei uns im Freistaat in Falken. Da bauen Nicole und Yves jetzt schon zum mittlerweile 10. Mal ihr Haus zum absoluten Horrorhaus um. 30 Puppen, mehr als 30 animierte Figuren, teilweise auch mit aktuellen Trends wie Squid Game als Thema oder den Demogorgons aus Stranger Things. Und das ist wirklich ein Haufen Arbeit, den die beiden da jedes Jahr auf sich nehmen. Sag mal, Nicole, wie kommt man denn auf so eine Idee?
1: Ja, mit meinen kleinen Kindern. Also jetzt sind sie schon erwachsen, aber damals waren sie klein und wir haben immer Themengeburtstagsfeiern gemacht, wie man das so macht mit Kindern. Ja, und ein Jahr haben sie sich eine Halloween-Feier gewünscht. Halloween, naja, Kürbisse schnitzen und was man eben so macht im Kostüm. Und ich hatte ein bisschen Deko und hatte auch das Haus, das Tor von außen ein bisschen geschmückt. Und das fanden die im Dorf so schön. Und auch die Kinder, dass die gesagt haben, wir machen das jetzt jedes Jahr. Und da wurde das natürlich immer ein bisschen mehr, weil ich ja so ein Mensch bin, der dann gleich übertreiben muss. Und da wurde das eben immer größer.
0: Ach, ganz ehrlich, das hat doch nichts mit Übertreiben zu tun. Nein, im Gegenteil, ich finde, es ist eine richtig, richtig coole Idee, dass ihr da aus so einer einmaligen Kindergeburtstagssache so eine richtige Institution gemacht habt bei euch im Wartburgkreis. Also, falls Sie Zeit haben, schauen Sie doch gerne mal beim Halloween-Horror- und Gruselhaus in Falken vorbei. Runde Gruseln ist da natürlich inklusive.
2: 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Der September endet am heutigen Mittwoch mit klarer Luft und einer erholsamen Ruhepause für alle Allergiker. Es gibt keinen nennenswerten Pollenflug mehr in Thüringen. 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
1: Unterstützt von KI. Im Wartburgkreis, Vorsicht, die Straße ist zwischen der B84 und Tiefenort nach einem Unfall gesperrt. Die A38 Göttingen Richtung Halle ist zwischen Friedland und Ahrenshausen wegen Tunnelwartungsarbeiten bis Donnerstag gesperrt. Und in Eisenberg ist der Turnerberg zwischen der Gartenstraße und dem Schreberweg wegen eines Feuerwehreinsatzes dicht.
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3: Mit Jasmin Kleinichen. Noch bis in die späten Abendstunden wird heute im Thüringer Landtag diskutiert werden. Und zwar über die Pros und Kontras eines möglichen AfD-Verbotsverfahrens. Die laufende Anhörung ist auf Antrag der Linke-Fraktion zustande gekommen. Sie will erreichen, dass sich die Regierungskoalition auch bundesweit für ein mögliches Verbotsverfahren einsetzt. Nur 3 Kilometer weiter wird im Erfurter Kaisersaal gerade die Kulturnadel des Freistaats Thüringen verliehen. Damit werden jedes Jahr Menschen ausgezeichnet, die nach Ansicht der Jury herausragende ehrenamtliche Arbeit im Kulturbereich

0: Deutsch leisten. Dieses Jahr geht die Kulturnadel unter anderem an Siegfried Brückner vom Blasorchester Wölfis und an Sebastian Nickel vom Naturtheater Bauerbach. Am Uniklinikum in Jena sind die Blutkonserven knapp. So knapp, dass die Transfusionsmedizin Spender jetzt dringend darum bittet, morgen zum Spenden zu kommen. Dafür werde dann auch die doppelte Aufwandsentschädigung gezahlt. Am UKJ werden täglich um die 80 Blutprodukte gebraucht. Da die nur begrenzt haltbar sind, sind regelmäßige Spenden wichtig.
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2: Richtung Nacht weiterhin nur wenige Wolken am Himmel, lohnt sich also nochmal für Sternbeobachtung heute. Trocken bleibt es auch, kalt wird es aber trotzdem. Die Temperaturen sinken auf bis zu 6 Grad. Morgen dann erst wieder recht schön, gegen später zieht es dann aber auch zu und sogar Regen ist drin.
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3: Life is life. Bei denen gerade auch total meine Kinder mit abrocken. Gerade unser Lieblingslied, ja.
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1: Guten Abend, hier ist Lou-Amelie Groth aus der katholischen Redaktion. Heute ist der internationale Tag des Übersetzens. Ein Tag, der an die Arbeit von Sprachexpertinnen und Sprachexperten erinnert. Denn Übersetzen ist mehr als nur Wörter zu tauschen. Die Vereinten Nationen haben diesen Tag bewusst auf den 30. September gelegt. Es ist der Gedenktag des heiligen Hieronymus, der vor über 1600 Jahren die Bibel aus dem Griechischen und Hebräischen ins Lateinische übertrug. Sein Werk zeigt, Übersetzen verbindet Menschen, Kulturen und Glauben über Zeit und Sprache hinweg. Aber vielleicht kennen wir alle schon eine Übersetzung, die noch viel früher beginnt. Was war, bevor wir überhaupt sprechen konnten? Wie haben wir da mit unserer Welt kommuniziert? Durch Schreie, durch unbestimmte Laute. Und doch gab es eine Person, die uns verstanden hat, auch wenn wir nur undeutliche Töne von uns gegeben haben. Jemand, der genau wusste, was uns fehlte. Unsere Mutter. Sie hat übersetzt, was wir selbst noch nicht in Worte fassen konnten, und zwar durch die Liebe. Vielleicht ist die Liebe die allererste Übersetzerin. Sie überträgt, was ein Herz meint, in das, was ein anderes Herz versteht. Und genau das feiern wir heute am Internationalen Tag des Übersetzens. Dass Verstehen möglich ist über jede Sprachgrenze hinweg.
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0: KI. Auf der A4 Kirchheimer Dreieck Richtung Erfurt, Vorsicht, zwischen Herleshausen und Eisenach West liegen Reifenteile auf der Autobahn. Im Wartburgkreis ist die Straße zwischen der B84 und Tiefenort nach einem Unfall gesperrt. Die A38 Göttingen Richtung Halle ist zwischen Friedland und Ahrenshausen wegen Tunnelwartungsarbeiten bis Donnerstag gesperrt. Und in Eisenberg ist der Turnerberg zwischen der Gartenstraße und dem Schreberweg wegen eines Feuerwehreinsatzes dicht.
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2: Ich bin Imme Kasten. Schönen guten Abend. Um die Pflegeversicherung am Laufen zu halten, hat die Bundesregierung jetzt Sparmaßnahmen auf den Weg gebracht. Nach langen Diskussionen haben SPD und Union die Reform jetzt beschlossen. Silas Quering, was genau steht denn drin?
3: Zum einen sollen die Beiträge für Menschen ohne Kinder steigen. Für alle anderen bleiben sie stabil. Auch die Bemessungsgrenze wird angehoben, aber nicht so stark wie zuerst geplant. Gesundheitsminister Lindemann betont auch, es ist kein reines Spargesetz. So soll in Zukunft zum Beispiel auch bei der Bewertung der Pflegefälle genauer hingeschaut werden. Am Rentenanspruch für pflegende Angehörige ändert sich doch nichts. Außerdem wird eine Expertenkommission jetzt weitere langfristige Maßnahmen erarbeiten.
2: 66,80 Euro statt 63 Euro. So viel soll das Deutschland-Ticket ab Januar kosten. Das hat die zuständige Arbeitsgruppe mit Vertretern von Bund, Ländern und Verkehrsverbänden beschlossen. Der neue Preis orientiert sich unter anderem an den Kosten für Personal und Energie. Rund 14,5 Millionen Menschen nutzen das Deutschland-Ticket. Eingeführt wurde es vor 3 Jahren als 49-Euro-Ticket. Die umstrittene Zuckergetränkesteuer wird konkreter. Zero-Getränke und alkoholfreies Bier sollen laut neuem Gesetzentwurf nicht darunter fallen, berichtet das Handelsblatt. Besteuert werden sollen dagegen klassische Softdrinks und gesüßte Säfte nach dem Prinzip, je mehr Zucker, desto höher die Abgabe. Ein Passagierflugzeug von Dubai nach Tel Aviv ist nach einer Attacke auf den Piloten in Saudi-Arabien notgelandet. Berichten zufolge soll der Co-Pilot mit einem Messer auf den Piloten losgegangen sein. Israels Sicherheitsminister spricht von Terrorismus. Die Ermittlungen laufen noch auf Hochtouren.
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4: Richtung Nacht weiterhin nur wenige Wolken am Himmel. Lohnt sich also nochmal für Sternbeobachtung heute. Trocken bleibt's auch, kalt wird's aber trotzdem. Die Temperaturen sinken auf bis zu 6 Grad. Morgen dann erst wieder recht schön. Gegen später zieht's dann aber auch zu und sogar Regen ist drin.
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4: Oktober, der gruseligste Monat des Jahres, steht an. Süßes oder Saures, Geister und Zombies auf den Straßen. Halloween, Ende des Monats ist es wieder soweit. Und vor allem, wenn Sie kleinere Kinder haben, dann sind Sie sicherlich schon jetzt am Plan, was Sie mit denen an diesem Tag unternehmen können. Und da habe ich gleich noch vor halb einen tollen Tipp für Sie.

0: Jetzt mal ganz ehrlich, ja, Halloween ist das, was man draus macht. Landeswelle Thüringen hier. Es gibt die Leute wie mich, denen es einen Tag vorher wieder einfällt, die dann ein weißes T-Shirt nehmen, Löcher reinschneiden und mit einer roten Farbe drauf rummalen. Und dann gibt's wiederum Leute wie Yves und Nicole Löwentraut aus Falken im Wartburgkreis. Die verwandeln da jedes Jahr ihr Haus in wirklich mühevollster Kleinstarbeit in ein Horror-Gruselhaus um. Dieses Jahr machen die das schon zum 10. Mal. Es war mal ursprünglich für einen Kindergeburtstag. Mittlerweile ist es eine echte Institution in der Gegend. Und langweilig wird es bei euch auch nicht, Nicole, oder?
1: Ja, wir haben einiges, was wiederkehrend ist. Aber es gibt kein Jahr eine gleiche Szenerie. Also ich mache jedes Jahr mache ich das anders. Also jeder, der kommt, der kann das bestätigen. Und das, was ich vom Vorjahr noch habe, das sieht auch jedes Jahr anders aus.
0: Ey, wirklich, was für eine mega Arbeit, die ihr da jedes Jahr reinsteckt. Das Halloween-Horrorhaus in Falken im Wartburgkreis. Und auch wenn sie schon mal da waren, gibt's immer wieder Neues zum Entdecken. Vielleicht ja eine Idee für ihren Halloween-Ausflug in diesem Jahr.
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1: Unterstützt von KI. Auf der A4 Kirchheimer Dreieck Richtung Erfurt. Achtung, zwischen Wommen und Herleshausen liegen Reifenteile auf der Autobahn. Im weiteren Verlauf zwischen Herleshausen und Eisenach West auch. Die A38 Göttingen Richtung Halle ist zwischen Friedland und Ahrenshausen wegen Tunnelwartungsarbeiten bis Donnerstag gesperrt. Und in Eisenberg ist der Turnerberg zwischen der Gartenstraße und dem Schreberweg wegen eines Feuerwehreinsatzes gesperrt.
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2: Richtung Nacht weiterhin nur wenige Wolken am Himmel. Lohnt sich also nochmal für Sternbeobachtung heute. Trocken bleibt's auch, kalt wird's aber trotzdem. Die Temperaturen sinken auf bis zu 6 Grad. Morgen dann erst wieder recht schön. Gegen später zieht's dann aber auch zu und sogar Regen ist drin.
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2: Genießen Sie mal schön Ihren Abend, machen Sie sich's gemütlich, vielleicht bestellen Sie heute einfach mal was zu essen, dann haben Sie danach auch keinen Stress mit dem Abwaschen. So oder so, ich begleite Sie noch ein bisschen durch den Abend, völlig egal, ob beim Kochen oder auf dem Weg zum Lieblingsrestaurant. Freue mich, dass Sie mit dabei sind.

0: bekommen 500 Euro. Alles, was Sie dafür tun müssen, ist aufmerksam Radio hören. Landeswelle Thüringen hier, wunderschönen Mittwochabend Ihnen.
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0: Also gemacht hat das mit dem aufmerksamen Hören zum Beispiel auch Juliane aus Urbach. Und heute Morgen haben Alex und Svea von König und Crew sie dann angerufen. Juliane möchte nämlich gerne ihrem Hobby an einem ganz, ganz besonderen Ort nachgehen.
2: Ja, ich bin sehr gern Angler. Wir waren natürlich in Angelurlaub in Norwegen, ist ja leider Pflicht. Und deswegen mit ein paar Freunden zusammen wollen wir da mal hingucken. Wir hatten dann geguckt, dass wir ein Häuschen mit Boot kriegen und dann fahren wir da ein bisschen rum und versuchen unser Glück.
3: Ich bin selber schon ein paar Mal in Norwegen gewesen, gerade so in diesen Fjorden. Das ist eine Idylle. Ich glaube, wer noch nicht dort war, der kann sich das gar nicht so richtig vorstellen, gell?
2: Ja, ich war ja, wie gesagt, selber auch noch nicht da. Nur bei Schweden habe ich es bisher geschafft, aber ich freue mich natürlich schon drauf.
3: Deswegen machen wir es genauso. Herzlichen Glückwunsch. 500 Euro für euch.
2: Oh, vielen, vielen Dank. Das freut mich.
0: Ah, sehr, sehr schön. Herzlichen Glückwunsch und ganz viel Spaß in Norwegen, liebe Juliane. Wenn Sie auch 500 Euro von uns für Ihren Urlaub haben wollen, dann gilt Radio hören. Ja? Wenn die Welle hier durchs Programm durchschwappt, einfach auf die Uhr schauen und die Uhrzeit dann online auf landeswelle.de eintragen.
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1: Unterstützt von KI. Auf der A4 Kirchheimer Dreieck Richtung Erfurt. Achtung, zwischen Herleshausen und Eisenach West liegen Reifenteile auf der Autobahn. Und die A38 Göttingen Richtung Halle ist zwischen Friedland und Ahrenshausen wegen Tunnelwartungsarbeiten bis Donnerstag gesperrt.
0: Es ist 20 Uhr. 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
2: Ich bin Imme Kasten. Schönen guten Abend. Um die Pflegeversicherung am Laufen zu halten, hat die Bundesregierung jetzt Sparmaßnahmen auf den Weg gebracht. Nach langen Diskussionen haben SPD und Union die Reform jetzt beschlossen. Silas Quering, was genau steht denn drin?
3: Zum einen sollen die Beiträge für Menschen ohne Kinder steigen. Für alle anderen bleiben sie stabil. Auch die Bemessungsgrenze wird angehoben, aber nicht so stark wie zuerst geplant. Gesundheitsminister Lindemann betont auch, es ist kein reines Spargesetz. So soll in Zukunft zum Beispiel auch bei der Bewertung der Pflegefälle genauer hingeschaut werden. Am Rentenanspruch für pflegende Angehörige ändert sich doch nichts. Außerdem wird eine Expertenkommission jetzt weitere langfristige Maßnahmen erarbeiten.
2: Angriffe auf Polizisten, Pflegekräfte, Ärzte, Zugbegleiter und Busfahrer sollen härter bestraft werden. Auch das hat das Bundeskabinett beschlossen. Die Mindeststrafe für solche Übergriffe soll demnach von 3 auf 6 Monate steigen. Bei schweren Angriffen drohen bis zu 10 Jahre Haft. 66,80 Euro statt 63 Euro. So viel soll das Deutschland-Ticket ab Januar kosten. Das hat die zuständige Arbeitsgruppe mit Vertretern von Bund, Ländern und Verkehrsverbänden beschlossen. Der neue Preis orientiert sich unter anderem an den Kosten für Personal und Energie. Rund 14,5 Millionen Menschen nutzen das Deutschland-Ticket. Eingeführt wurde es vor 3 Jahren als 49-Euro-Ticket. Es gibt neuen Streit bei VW. Der Autobauer kündigt zum Jahresende zahlreiche Tarifverträge. Dabei geht's nicht um Kündigungen von Mitarbeitern, sondern um neue Regeln bei den Arbeitsbedingungen, zum Beispiel bei Urlaub, Arbeitszeit oder Kündigungsfristen. Die IG Metall kündigte Widerstand gegen die Pläne an.
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4: Richtung Nacht weiterhin nur wenige Wolken am Himmel. Lohnt sich also nochmal für Sternbeobachtung heute.

0: trocken bleibt es auch, kalt wird es aber trotzdem. Die Temperaturen sinken auf bis zu 6 Grad. Morgen dann erst wieder recht schön, gegen später zieht es dann aber auch zu und sogar Regen ist drin.
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0: 20 Uhr schon. Mensch, wie schnell die Zeit doch vergeht. Die Wochenmitte liegt hinter uns und das feiern wir jetzt mal mit zwei Songs aus ihrem absoluten Lieblingsjahrzehnt, nämlich den 80ern. Und da habe ich jetzt die ideale Gelegenheit für Sie, mal wieder die Luftgitarre auszupacken und auf dem Wohnzimmerteppich ein kleines Solo hinzulegen. Wir starten nämlich schön rockig rein mit den Jungs von Asia aus 1982. Heat of the Moment.

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1: Unterstützt von KI. Die A38 Göttingen Richtung Halle ist zwischen Friedland und Ahrenshausen wegen Tunnelwartungsarbeiten bis Donnerstag gesperrt.
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3: Richtung Nacht weiterhin nur wenige Wolken am Himmel. Lohnt sich also nochmal für Sternbeobachtung heute. Trocken bleibt's auch, kalt wird's aber trotzdem. Die Temperaturen sinken auf bis zu 6 Grad. Morgen dann erst wieder recht schön. Gegen später zieht's dann aber auch zu und sogar Regen ist drin.
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1: Unterstützt von KI. Die A38 Göttingen Richtung Halle ist zwischen Friedland und Ahrenshausen wegen Tunnelwartungsarbeiten bis Donnerstag gesperrt.
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2: Ich bin Imme Kasten. Schönen guten Abend. Um die Pflegeversicherung am Laufen zu halten, hat die Bundesregierung jetzt Sparmaßnahmen auf den Weg gebracht. Nach langen Diskussionen haben SPD und Union die Reform jetzt beschlossen. Silas Quering, was genau steht denn drin?
3: Zum einen sollen die Beiträge für Menschen ohne Kinder steigen. Für alle anderen bleiben sie stabil. Auch die Bemessungsgrenze wird angehoben, aber nicht so stark wie zuerst geplant. Gesundheitsminister Lindemann betont auch, es ist kein reines Spargesetz. So soll in Zukunft zum Beispiel auch bei der Bewertung der Pflegefälle genauer hingeschaut werden. Am Rentenanspruch für pflegende Angehörige ändert sich doch nichts. Außerdem wird eine Expertenkommission jetzt weitere langfristige Maßnahmen erarbeiten.
2: Angriffe auf Polizisten, Pflege

0: Rettungskräfte, Ärzte, Zugbegleiter und Busfahrer sollen härter bestraft werden. Auch das hat das Bundeskabinett beschlossen. Die Mindeststrafe für solche Übergriffe soll demnach von 3 auf 6 Monate steigen. Bei schweren Angriffen drohen bis zu 10 Jahre Haft. 66,80 Euro statt 63 Euro. So viel soll das Deutschland-Ticket ab Januar kosten. Das hat die zuständige Arbeitsgruppe mit Vertretern von Bund, Ländern und Verkehrsverbänden beschlossen. Der neue Preis orientiert sich unter anderem an den Kosten für Personal und Energie. Rund 14,5 Millionen Menschen nutzen das Deutschland-Ticket. Eingeführt wurde es vor 3 Jahren als 49-Euro-Ticket. Es gibt neuen Streit bei VW. Der Autobauer kündigt zum Jahresende zahlreiche Tarifverträge. Dabei geht's nicht um Kündigungen von Mitarbeitern, sondern um neue Regeln bei den Arbeitsbedingungen, zum Beispiel bei Urlaub, Arbeitszeit oder Kündigungsfristen. Die IG Metall kündigte Widerstand gegen die Pläne an. Auto gemietet und einfach weiterverkauft. Und der Käufer darf den Wagen behalten. So hat das Landgericht Köln entschieden. In dem Fall konnte der Käufer laut Gericht nicht erkennen, dass es sich um einen Mietwagen handelt. Inwiefern der Verkäufer bestraft wird, ist noch offen.
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2: Richtung Nacht weiterhin nur wenige Wolken am Himmel, lohnt sich also nochmal für Sternbeobachtung heute. Trocken bleibt's auch, kalt wird's aber trotzdem. Die Temperaturen sinken auf bis zu 6 Grad. Morgen dann erst wieder recht schön, gegen später zieht's dann aber auch zu und sogar Regen ist drin.
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2: Wenn Sie in der Nachtschicht arbeiten, dann geht's jetzt langsam los. Die Werkshalle, die leert sich langsam von der Spätschicht. Sie haben aber noch ein paar Minuten, um ein bisschen durchzuschnaufen, im Kopf noch ein bisschen abzuschweifen. Und genau dabei helfe ich Ihnen. 21 Uhr, das heißt, ich habe jetzt die 2,90er nach 9 für Sie. Und ganz ehrlich, so startet man doch gut in so einen Arbeitstag rein.

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1: Unterstützt von KI. Die A38 Göttingen Richtung Halle ist zwischen Friedland und Ahrenshausen wegen Tunnelwartungsarbeiten bis Donnerstag gesperrt.
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2: Richtung Nacht weiterhin nur wenige Wolken am Himmel. Lohnt sich also nochmal für Sternbeobachtung heute. Trocken bleibt's auch, kalt wird's aber trotzdem. Die Temperaturen sinken auf bis zu 6 Grad. Morgen dann erst wieder recht schön. Gegen später zieht's dann aber auch zu und sogar Regen ist drin.
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1: Ich bin Anna Löwer. Schönen guten Abend. Wer bei Bus und Bahn auf das Deutschland-Ticket setzen will, muss bald wieder tiefer in die Tasche greifen. Ab dem kommenden Jahr kostet es 66,80 Euro im Monat und damit knapp 4 Euro mehr als jetzt. Das hat der Vorsitzende der Verkehrsministerkonferenz mitgeteilt. Kritik kommt von Umweltorganisationen und Claudia Kempfert vom Deutschen Institut für Wirtschaftsforschung sagte in der ARD:
2: Man setzt in Zeiten einer fossilen Energiekrise die völlig falschen Anreize, macht fossile Energie, Benzin und Diesel billiger und verteuert das Deutschland-Ticket. Das müsste genau umgekehrt sein, denn wir können nicht dauerhaft gegen eine fossile Energiekrise ansubventionieren. Es ist teuer.
1: VW setzt seinen harten Sparkurs weiter fort. Der Autobauer kündigt zum Jahresende zahlreiche Tarifverträge. Dabei geht es nicht um Kündigungen von Mitarbeitern, sondern um neue Regeln bei den Arbeitsbedingungen, zum Beispiel bei Urlaub, Arbeitszeit oder Kündigungsfristen. VW will damit auf den aktuellen Kostendruck reagieren. Die Gewerkschaft IG Metall spricht von einem üblen Foul und einem schamlosen Versuch, in die Geldbeutel der Beschäftigten zu greifen. Nach heftigen Diskussionen bis zur letzten Sekunde haben sich Union und SPD bei der Pflegereform geeinigt und das Paket direkt auf den Weg gebracht. Geplant sind unter anderem höhere Beiträge für Menschen ohne Kinder. Außerdem soll eine Expertenkommission weitere tiefergreifende Maßnahmen erarbeiten. Das Leben in Deutschland wird weiter teurer. Die Verbraucherpreise sind in diesem Monat voraussichtlich 3,3% höher als vor einem Jahr. Allein seit August ging es nochmal um 0,6% nach oben.

0: so das Statistische Bundesamt. Das liegt vor allem an den steigenden Energiepreisen. Schreckmoment bei einem Flug von Dubai nach Tel Aviv. Berichten zufolge ging der Co-Pilot mit einem Messer auf den Piloten los. Die Maschine musste notlanden. Israels Sicherheitsminister Ben-Gvir geht davon aus, dass der Flieger abstürzen sollte und spricht von einem versuchten Terroranschlag.
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2: Richtung Nacht weiterhin nur wenige Wolken am Himmel. Lohnt sich also nochmal für Sternbeobachtung heute. Trocken bleibt's auch, kalt wird's aber trotzdem. Die Temperaturen sinken auf bis zu 6 Grad. Morgen dann erst wieder recht schön. Gegen später zieht's dann aber auch zu und sogar Regen ist drin.
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1: Richtung Nacht weiterhin nur wenige Wolken am Himmel. Lohnt sich also nochmal für Sternbeobachtung heute. Trocken bleibt es auch, kalt wird es aber trotzdem. Die Temperaturen sinken auf bis zu 6 Grad. Morgen dann erst wieder recht schön. Gegen später zieht es dann aber auch zu und sogar Regen ist drin.
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2: Ja, ihr bringt gute Musik. Ich höre eigentlich alle.

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1: Ich bin Anna Löwer. Schönen guten Abend. Das Deutschlandticket kostet im kommenden Jahr knapp 4 Euro mehr. Die zuständige Arbeitsgruppe mit Vertretern von Bund, Ländern und Verkehrsverbänden hat sich auf 66,80 Euro als neuen Preis geeinigt. Tom Husse, wie sind denn die Reaktionen darauf?
2: Also die Verkehrsunternehmen begrüßen die Erhöhung. Sie sagen, wir müssen die gestiegenen Kosten für Personal und Energie ja irgendwie auffangen. Von Umweltverbänden kommt dagegen Kritik. NABU und BUND kritisieren, dass Milliarden für den Tankrabatt mobilisiert werden, aber die Menschen im ÖPNV immer tiefer in die Tasche greifen müssen. Ähnlich sehen das auch Grüne und Linke im Bundestag.
1: Es gibt neuen Streit bei VW. Die meisten Tarifverträge werden zum Jahresende gekündigt. Das hat der kriselnde Autobauer mitgeteilt. Finn Riebesel-Freundlieb.
3: Bei dem Schritt geht es nicht um Kündigungen von Mitarbeitern, sondern um neue Regeln bei Arbeitsbedingungen, zum Beispiel bei Urlaub, Arbeitszeit oder Kündigungsfristen. Von VW heißt es, das Ganze sei notwendig, um Kosten zu sparen. Die IG Metall will das Ganze nicht so hinnehmen und kündigte Widerstand gegen die Pläne an. Die Gewerkschaft spricht von einem üblen Foul und einem schamlosen Versuch, in die Geldbeutel der Beschäftigten zu greifen.
1: Jetzt hat sich die Bundesregierung doch geeinigt und die Pflegereform auf den Weg gebracht. Damit sich die Pflegeversicherung weiter finanzieren kann, sollen unter anderem die Beiträge für Kinderlose steigen. Außerdem soll künftig genauer geprüft werden, ob ein Pflegefall vorliegt oder nicht. Mit einer großen Razzia ist die Polizei gegen die Hells Angels vorgegangen. Mehr als 1000 Einsatzkräfte waren am Morgen in Deutschland und weiteren Ländern im Einsatz. Mehrere Haftbefehle wurden vollstreckt. Gegen die Rockerbande wird unter anderem wegen Geldwäsche, Betrug und Erpressung ermittelt. Die umstrittene Zuckergetränkesteuer wird konkreter. Zero-Getränke und alkoholfreies Bier sollen laut neuem Gesetzentwurf nicht darunter fallen, berichtet das Handelsblatt. Besteuert werden sollen dagegen klassische Softdrinks und gesüßte Säfte nach dem Prinzip, je mehr Zucker, desto höher die Abgabe.
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4: Richtung Nacht weiterhin nur wenige Wolken am Himmel, lohnt sich also nochmal für Sternbeobachtung heute. Trocken bleibt's auch, kalt wird's aber trotzdem. Die Temperaturen sinken auf bis zu 6 Grad. Morgen dann erst wieder recht schön, gegen später zieht's dann aber auch zu und sogar Regen ist drin.
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1: Richtung Nacht weiterhin nur wenige Wolken am Himmel. Lohnt sich also nochmal für Sternbeobachtung heute. Trocken bleibt's auch, kalt wird's aber trotzdem. Die Temperaturen sinken auf bis zu 6 Grad. Morgen dann erst wieder recht schön. Gegen später zieht's dann aber auch zu und sogar Regen ist drin.

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1: Ich bin Anna Löwer. Schönen guten Abend. Wer bei Bus und Bahn auf das Deutschland-Ticket setzen will, muss bald wieder tiefer in die Tasche greifen. Ab dem kommenden Jahr kostet es 66,80 Euro im Monat und damit knapp 4 Euro mehr als jetzt. Das hat der Vorsitzende der Verkehrsministerkonferenz mitgeteilt. Kritik kommt von Umweltorganisationen und Claudia Kempfert vom Deutschen Institut für Wirtschaftsforschung sagte in der ARD:
2: Man setzt in Zeiten einer fossilen Energiekrise die völlig falschen Anreize, macht fossile Energie, Benzin und Diesel billiger und verteuert das Deutschland-Ticket. Das müsste genau umgekehrt sein, denn wir können nicht dauerhaft gegen eine fossile Energiekrise ansubventionieren. Es ist teuer.
1: VW setzt seinen harten Sparkurs weiter fort. Der Autobauer kündigt zum Jahresende zahlreiche Tarifverträge. Dabei geht es nicht um Kündigungen von Mitarbeitern, sondern um neue Regeln bei den Arbeitsbedingungen, zum Beispiel bei Urlaub, Arbeitszeit oder Kündigungsfristen. VW will damit auf den aktuellen Kostendruck reagieren. Die Gewerkschaft IG Metall spricht von einem üblen Foul und einem schamlosen Versuch, in die Geldbeutel der Beschäftigten zu greifen. Nach heftigen Diskussionen bis zur letzten Sekunde haben sich Union und SPD bei der Pflegereform geeinigt und das Paket direkt auf den Weg gebracht. Geplant sind unter anderem höhere Beiträge für Menschen ohne Kinder. Außerdem soll eine Expertenkommission weitere tiefergreifende Maßnahmen erarbeiten. Das Leben in Deutschland wird weiter teurer. Die Verbraucherpreise sind in diesem Monat voraussichtlich 3,3% höher als vor einem Jahr. Allein seit August ging es nochmal um 0,6% nach oben, so das Statistische Bundesamt. Das liegt vor allem an den steigenden Energiepreisen. Schreckmoment bei einem Flug von Dubai nach Tel Aviv. Berichten zufolge ging der Co-Pilot mit einem Messer auf den Piloten los. Die Maschine musste notlanden. Israels Sicherheitsminister Ben-Gvir geht davon aus, dass der Flieger abstürzen sollte und spricht von einem versuchten Terroranschlag.
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0: Seit frühester Kindheit unternahm ich sehr gerne etwas mit meinem etwas älteren Cousin Victor Anderson. Wir haben uns schon immer prächtig verstanden. Und da Victor einen hochinteressanten Beruf ergriffen hatte, war ich stets froh, wenn er mich zu Vorträgen oder in Ausstellungen mitnahm. An diesem Tag im Jahr 1929, von dem ich jetzt erzählen möchte, waren wir bei einem solchen Vortrag in einer Bibliothek gewesen. Auf dem Rückweg machten wir, da wir aufgrund des schönen Wetters zu Fuß unterwegs waren, Rast im Wald. Mir war schon, während der Referent gesprochen hatte, aufgefallen, dass Victor sich sehr eigenartig verhielt. Daher war ich froh, dass er nun endlich Anstalten machte, mit der Sprache herauszurücken.
1: Mir ist dann neulich eine

0: Äußerst merkwürdige Sache passiert, von der ich dir berichten möchte, John.
1: Nur zu. Ich bin ganz Ohr.
0: Eine Geschäftsreise hat mich nach Viborg in Jütland geführt.
1: Ah, Dänemark, du Glücklicher. Es soll, wie man hört, dort ja sehr schön sein.
0: Ja, das ist es auch. Aber warte ab, bis du gehört hast, was mir dort widerfahren ist.
1: Bitte, du hast meine ungeteilte Aufmerksamkeit.
0: Unter den Städten Jütlands nimmt Viborg zu Recht einen bedeutenden Platz ein. Es ist Bischofssitz. Und daher kann man dort eine sehenswerte, wenngleich nicht sehr alte Kathedrale besichtigen.
1: Klingt gut.
0: Ich hatte mich für das Hotel Goldener Löwe entschieden.
1: Aha.
0: Vor allem, weil es in einem der wenigen Gebäude untergebracht war, die bei dem großen Brand im Jahr 1726 nicht der Zerstörung anheimgefallen sind.
1: Von jemandem wie dir, der seine Leidenschaft für alles Historische zu seinem Beruf gemacht hat, habe ich ehrlich gesagt auch nichts anderes erwartet.
0: Tja, diesmal hat mich diese Leidenschaft in sehr große Gefahr gebracht.
1: Aha, dann schieß mal los.
0: Der Wirt lächelte mich freundlich an, sobald ich die Hotelhalle betreten hatte.
2: Guten Tag.
3: Guten Tag, mein Herr. Womit kann ich dienen?
0: Hätten Sie vielleicht noch ein Einzelzimmer frei?
3: Oh ja, Sie haben Glück. Es stehen derzeit sogar einige zur Auswahl.
0: Sehr schön.
3: Ja, wenn Sie sich hier eintragen würden.
0: Gern. So, bitte sehr.
3: Danke, Herr Anderson.
0: Anderson.
3: Ah, Sie sind Engländer?
0: Ganz recht. Ich bin Historiker und forsche derzeit schwerpunktmäßig über die dänische Kirchengeschichte.
3: Ich verstehe. Bei uns steigen übrigens oft Gelehrte ab.
0: Das wundert mich nicht. Mir drang zu Ohren, dass es im hiesigen Archiv einige Papiere einzusehen gibt, die den großen Brand von 1726 unversehrt überstanden haben und sicher einige interessante Details über die letzten Tage des Katholizismus in Dänemark bergen.
3: Dann hoffe ich, dass Sie im Archiv fündig werden.
0: Ja, das hoffe ich auch.
3: Wie lange gedenken Sie zu bleiben?
0: Das weiß ich ehrlich gesagt noch nicht ganz genau. Denn es kommt etwas darauf an, was ich in den Archiven finde.
3: Ungefähr.
0: Ja, mindestens 2 Wochen. Vielleicht 3.
3: Das wird kein Problem darstellen.
0: Gut. Ich würde ein Zimmer benötigen, welches sich gleichermaßen als Schlaf- und Arbeitszimmer eignet.
3: Am besten schauen Sie sich einfach einige der größeren Räume, die momentan frei sind, an und suchen sich das Ihnen passende Zimmer aus.
0: Gerne.
3: Auf Ihr Gepäck werde ich so lange achten.
0: Das ist sehr freundlich.
3: Moment. Ja. Bitte, hier sind die Schlüssel.
0: Danke sehr.
3: Die Zimmer mit einer 3 vorne befinden sich im 3., die mit einer 2 im 2. und so weiter.
0: Ja.
3: Sie werden sich schon zurechtfinden.
0: Was das betrifft, bin ich sehr optimistisch.
3: Die Treppe ist dort drüben.
0: Ah ja, ich bin gleich zurück.
3: Och, lassen Sie sich ruhig Zeit.
0: Das oberste Stockwerk schied für mich sofort aus, da ich nicht jeden Tag nach der Arbeit im Archiv noch so viele Treppen erklimmen wollte. Im 2. Stock fand sich kein Raum in der von mir präferierten Größe. Aber im 1. kamen 2 oder 3 Zimmer in die engere Wahl. Letztlich entschied ich mich für Zimmer 12. Es lag nach vorne zur Straße hinaus, was mir sehr angenehm war, und verfügte über 3 nebeneinander liegende Fenster. Es war zudem ein ziemlich hoher und recht langgestreckter Raum, genau wie ich es gern habe. Statt eines Kamins hatte er einen dieser antiken gusseisernen Öfen, was mir ebenfalls ausgesprochen angenehm war. Der Wirt, der Herr Christensen hieß, begrüßte meine Wahl und ließ mir sogleich das Gepäck auf mein Zimmer bringen. Ich befreite mich dort sehr sorgfältig vom Reisestaub und ging dann zum Abendessen hinunter. Sieh an, es gibt eine Tafel, auf der alle Hotelgäste aufgelistet sind. Oh, da steht ja auch bereits mein Name. Mal sehen, Zimmer 14. Ich muss jedoch gestehen, dass die Liste auf den ersten Blick nicht sonderlich vielversprechend war. Ich sah jedoch, dass in Zimmer 14 ein Anwalt untergebracht war. Ansonsten schienen derzeit einige Handlungsreisende sowohl aus Deutschland als auch aus Kopenhagen hier Quartier bezogen zu haben. Ein Zimmer 13 scheint es indes nicht zu geben. Nach der 12, also meinem Zimmer, kommt sofort die 14. Das ist offenbar so eine Art Spezialität in dänischen Hotels. ob ein Zimmer 13 wirklich so

0: schwer zu vermieten ist, wie die Wirte hierzulande anzunehmen scheinen? Nach dem Abendessen packte ich meinen Koffer aus und beschloss, mich gegen 11 Uhr zu Bett zu legen. Vor dem Lichtlöschen pflege ich, wie du ja weißt, immer noch einige Seiten zu lesen.
1: Ach, wo ist denn das Buch schon wieder hingekommen? Moment. Ich habe in der Bahn und dann auf dem Schiff darin gelesen, also...

0: Das hilft wohl nichts. Ich zog mir also nochmals Schuhe, Weste und Jackett an und holte mir meine Einschlaflektüre von unten. Als ich beschwingt wieder auf die erste Etage hochkam, auf der mein Zimmer lag, war ich rechtschaffen verwundert, meine Tür nun abgeschlossen vorzufinden. Ich habe sie doch extra für den kurzen Moment offen gelassen. Das kann ja lustig werden, denn der Schlüssel liegt auf dem Nachttisch. Was war jetzt das? Da ist doch einer drin.
1: Hallo? Was? Was machen Sie in meinem Zimmer? Hey! Öffnen Sie! Oder ich...
0: Das ist doch... Oh, du liebe Güte, das ist ja gar nicht mein Zimmer. Ich Esel.
1: Entschuldigen Sie bitte die Störung. Das tut mir wirklich sehr leid. Es handelt sich nur um eine Verwechslung. Nichts für ungut, also.
0: So was Dummes kann auch nur mir passieren. Moment mal. Ja, kann denn das sein? Zimmer 13. Aber unten auf der Tafel gab es doch kein Zimmer 13. Und ich bin mir vollkommen sicher, dass... Das? Sowas aber auch.
2: Ich dachte nicht weiter über diesen Vorfall nach, kleidete mich stattdessen aus, wusch mich und begab mich zu Bett, wo ich mich dann noch an meiner Lektüre delektierte.
0: Wenn ich gewusst hätte, dass es doch ein Zimmer 13 gibt, dann hätte ich es spaßeshalber gemietet.
3: Und zwar nur, um dem Wirt eine Freude zu bereiten. Dann hätte er aller Welt berichten können, dass ein vornehmer Engländer 3 Wochen in dem ominösen Zimmer 13 gewohnt habe und nichts Schreckliches passiert sei.
2: Es kam mir plötzlich in den Sinn, dass es womöglich bloß ein Zimmer für das Hauspersonal war und deshalb nicht auf der Tafel mit der Auflistung der Hausgäste aufgeführt war.
0: Dann ist es bestimmt auch nicht so großzügig geschnitten wie mein Zimmer hier. Wobei...
2: Das Gaslicht der Straßenlaternen erhellte, seit ich die Kerze auf dem Nachttisch ausgeblasen hatte, leidlich den Raum.
0: Merkwürdig. Für gewöhnlich wirkt ein Zimmer im Schummerlicht eigentlich immer größer, als es ist. Dieses jedoch scheint nun seltsamerweise viel kleiner zu sein, als ich es in Erinnerung habe.
2: Ich drehte mich um und gab bereitwillig dem Schlaf den Vorzug vor diesen unnützen Grübeleien, die doch zu nichts führten.

0: Eigenartig. Am nächsten Morgen war ich nicht wenig verwundert, als ich erwachte. Jetzt scheint alles wieder normal zu sein. Bin ich wohl in der Nacht schlicht einer Täuschung aufgesessen? Ich suchte an diesem Vormittag dann voller Tatendurst das Archiv auf. Man machte mir dort erfreulicherweise alles, was ich zu sehen wünschte, auf die bequemste Art und Weise zugänglich. Die Dokumente, welche mir vorgelegt wurden, waren weit aufschlussreicher, als ich es zu hoffen gewagt hatte. Dies erfüllte den Direktor des Archivs mit großer Freude.
1: Darf ich Sie noch einmal stören?
0: Natürlich. Außerdem stören Sie nicht.
1: Hier habe ich noch ein großes Bündel Briefe, die mit dem Bischof Jürgen Fries in Zusammenhang stehen.
0: Oh, sehr interessant.
1: Sie wissen ja sicher, Fries war der letzte...
0: War der letzte Kat-

0: katholische Inhaber des Bischofsstuhls von Viborg.
1: Richtig. In den Briefen werden Sie eine Menge intimer Details über eine ganze Reihe Persönlichkeiten seiner Zeit finden.
0: Sehr gut. Darf ich?
1: Bitte. Sie werden Ihre helle Freude daran haben. Dessen bin ich mir sicher.
0: Es ging in den Briefen vor allem um ein Haus, welches der Bischof damals in der Stadt besessen hatte, aber nicht selbst bewohnte. Der Mieter war einer ganzen Menge Leute ein Dorn im Auge. Er wurde sogar in einigen Schreiben als Schande für die gesamte Stadt bezeichnet. Er wurde beschuldigt, ein Meister der dunklen Künste zu sein und seine Seele dem Satan verkauft zu haben.
2: Und so jemand genießt den Schutz eines katholischen Bischofs. Das ist schier unglaublich. Diese Briefe scheinen ein Fund von immenser Tragweite zu sein.
0: Der Bischof forderte seine Gegner in harscher Form in den Antwortschreiben auf, endlich Beweise für das angeblich satanische Treiben in seinem Haus zu erbringen. Dies muss sich jedoch wohl als recht schwierig herausgestellt haben. Der Konflikt um diesen Mieter, der Magister Nikolaus Franken mit Namen geheißen hatte, schien einer der ausschlaggebenden Gründe dafür gewesen zu sein, dass die Kirchenreform in Dänemark zu einem erfolgreichen Abschluss gekommen ist.
2: Nicht zu fassen. Man zweifelte unverhohlen laut an, dass der Bischof als selbst in die Sache Verwickelter überhaupt noch die Autorität besaß, über das Ganze vor dem Kirchengericht zu verhandeln.
1: Herr Anderson?
2: Ja?
1: Es tut mir sehr leid, Sie zu stören, aber wir schließen jetzt für heute.
2: Oh, natürlich. Ich muss wohl über dieser hochinteressanten Lektüre vollkommen die Zeit vergessen haben.
1: Nur zu verständlich. Die Briefe sind ein wahrer Schatz, nicht wahr?
2: Oh, das kann man mit Fug und Recht sagen. Allein Ihretwegen hat es sich schon gelohnt, nach Viborg zu kommen.
1: Das freut mich zu hören. Ich selbst kenne mich zwar mit der Zeit der Reformation zugegebenermaßen nicht gut aus, aber die Geschichte rund um dieses mysteriöse Haus des Bischofs hat mich auch schon immer fasziniert. Ich rätsle seit vielen Jahren daran herum, wo es wohl genau gelegen haben mag.
2: Das zu wissen wäre in der Tat sehr interessant. Womöglich steht es ja noch.
1: Bedingt durch das große Feuer ist die Chance zwar verschwindend gering, aber möglich wäre es, da haben Sie recht. Wir bewahren hier im Archiv auch ein Gesamtverzeichnis der bischöflichen Liegenschaften auf.
2: Ah, da könnte man doch...
1: Unglücklicherweise fehlt aber gerade die Seite mit der Auflistung der Bauwerke.
2: Oh, bedauerlich.
1: Sogar äußerst bedauerlich. Naja, womöglich taucht diese Liste irgendwann noch einmal auf.
2: In diesem Fall würde ich mich freuen, wenn Sie mir Bescheid geben würden.
1: Das will ich gerne tun.
0: Angefüllt von mannigfaltigen Überlegungen rund um dieses ominöse Haus, nahm ich zurückgekehrt ins Hotel ein schmackhaftes Abendessen zu mir, legte noch eine Patience und begab mich dann ohne Umschweife auf mein Zimmer, wo ich nochmals meine Notizen des Tages durchsah und einige darüber hinausgehende Erkenntnisse festhielt. Als ich gerade im Begriff war, mich auszukleiden, fiel mir etwas ein, was ich vollkommen vergessen hatte.
2: Zimmer 13. Ich wollte doch mit dem Wirt darüber sprechen. Hoffentlich denke ich morgen daran. Oh. Ob ich mich vorsichtshalber nochmal versichere, dass es dieses Zimmer auch wirklich gibt. Ja, es wäre zu peinlich, wenn ich mich gestern bloß verguckt hätte. Zimmer 13. Ohne Zweifel. Merkwürdig. Jetzt ist alles ruhig.
3: Du meine Güte.
2: Was ist denn jetzt? Das Zimmer. Es scheint jetzt so viel kleiner zu sein. Aber das. Das kann doch nicht. Und mein Handkoffer. Wo ist mein Handkoffer geblieben? Das gibt's doch nicht. Ich weiß doch genau, dass ich... Weg. Er ist weg. Das Zimmermädchen hat ihn doch auf einen Hocker da in der Ecke gestellt. Ob sie ihn über den Tag ausgepackt und die Sachen in den Schrank gehängt hat? Nein. Na, die kann sich morgen

0: früher auf was gefasst machen. Also wirklich. Die Nacht war schwarz. Direkt gegenüber meiner Fensterfront erhob sich auf der anderen Straßenseite ein ähnlich hohes Gebäude wie das Hotel. Das Licht in meinem Zimmer führte zu einem interessanten Schattenspiel auf der Wand.
1: Da ist ja auch mein unheimlicher Nachbar.
0: Im Schein einer Lampe mit rotem Schirm zeichnete sich an der gegenüberliegenden Wand eine hagere, hochgewachsene Gestalt ab, die mehrfach durch das Nachbarzimmer schritt. Ich konnte trotz genauen Hinsehens nicht mit Sicherheit sagen, ob es die Silhouette eines Mannes oder einer Frau war.
1: Vielleicht laufe ich dieser Person ja die Tage mal über den Weg. Jetzt
2: ist es aber höchste Zeit, schlafen zu gehen.

0: Ja, bitte.
1: Guten Morgen, Herr Anderson. Sie wollten geweckt werden?
0: Ja, richtig. Richtig, danke.
1: Sehr gerne.
0: Einen Augenblick, bitte.
1: Ja?
0: Ich hatte doch einen Handkoffer dabei.
1: Mhm.
0: Können Sie mir sagen, wo Sie ihn hingeräumt haben?
1: Ich habe ihn auf den kleinen Hocker gestellt.
0: Ja, das dachte ich auch. Aber da ist er nicht.
1: Darf ich?
0: Bitte?
1: Meinen Sie vielleicht diesen Koffer?
0: Ja. Wo haben Sie ihn gefunden?
1: Da, wo ich ihn hingestellt hatte.
0: Aber...
1: Soll ich ihn für Sie auspacken?
0: Nein. Nein, danke.
1: Kann ich denn sonst noch etwas für Sie tun, Herr Anderson?
0: Nein, das war alles.
1: Wie Sie wünschen.
0: So was Dummes. Ich könnte schwören, dass der Koffer gestern Nacht nicht da war. Ich bin auch nicht verrückt. Aber da ist er. Es kann kein Zweifel bestehen. Das Zimmer kommt mir auch wieder viel größer vor. Das kann doch alles nicht wahr sein. Ich war mir vollkommen sicher, dass ich die Zigarette des Nachts am äußersten Fenster meines Zimmers geraucht hatte. Sie lag aber nun ausgedrückt in der Ecke des Fenstersimses des mittleren Fensters. Und es ist eindeutig zu sehen, dass ich sie auch dort ausgedrückt habe. Als ich mich angezogen hatte und zum Frühstück herunterging, blieb mein Blick an den Schuhen hängen, die der Bewohner meines Nachbarzimmers zum Putzen vor die Tür gestellt hatte. Aha, Herrenschuhe. Also ist es ein männlicher Bewohner in Zimmer 13. Warum steht denn da jetzt 14? Bin ich ja Nummer 13 schon vorbeigegangen? Nein, das ist meine Tür und das ist Zimmer 14. So langsam beginne ich an meinem Verstand zu zweifeln. Ich fuhr an diesem Tag damit fort, im Archiv die bischöfliche Korrespondenz zu sichten. Dabei musste ich jedoch zu meiner großen Enttäuschung feststellen, dass sie unvollständig war. In dem Stapel fand sich nur noch ein einziger Brief, welcher sich auf das Haus, welches der ominöse Magister Nikolaus Franken bewohnt hatte, bezog. Er war vom Bischof selbst. Obgleich wir nicht beabsichtigen, eure Ansichten über unsere hochbischöfliche Gerichtsbarkeit zu der unsrigen zu machen, ist die Angelegenheit doch für diesmal nun ohne weiteren Belang, denn unser treuer und geliebter Sohn der Kirche, der Magister Nikolaus Franken, gegen den ihr so falsche und ausgesprochen boshafte Beschuldigungen erhoben habt, ist plötzlich von uns gegangen. Er ist gestorben?
2: Gestorben oder schlicht verschwunden? Die Formulierung ist ja recht mehrdeutig.
0: Aber aus diesem Brief von Nielsen hier, der nur zwei Tage vorher verfasst wurde, geht eindeutig hervor, dass Franken da noch gelebt hat und offensichtlich kerngesund war.
2: Ja, das ist

0: allerdings seltsam. Ich bin im Übrigen auch schon darüber gestolpert.
1: Was mag ihm nur so plötzlich zugestoßen sein?
0: Das ist die Frage. Jedenfalls war er damit ein für alle Mal aus der Schusslinie.
1: Aber man verschwindet doch nicht einfach so. Wenn er gestorben wäre, müsste es doch darüber irgendeinen Eintrag geben.
0: Den gibt es aber nicht.
1: Auch keine Hinweise auf ein Begräbnis?
0: Nein, leider. Ich habe nie etwas in dieser Richtung finden können.
1: Aber es kann sich doch niemand einfach so sang- und klanglos in Luft auflösen und ohne Spuren zu hinterlassen verschwinden.
0: Dieser Magister Nicolas Franken konnte das offensichtlich.
2: Am Nachmittag machte ich einen Ausflug nach Halt und kehrte zum Tee in Beckelund ein, bevor ich ins Hotel zurückkehrte. Nach dem Abendessen hatte ich dann endlich Gelegenheit, mit dem Wirt ein Gespräch unter vier Augen zu führen.
1: Ich hätte eine Frage, die mich schon eine ganze Weile beschäftigt.
3: Ja, bitte?
1: Ich habe mich gefragt, warum man hier in Dänemark, in den meisten mir bekannten Hotels, bei der Durchnummerierung der Zimmer die 13 auslässt.
3: Tja, ich gebe zu, dass ich selbst auch bereits das ein oder andere Mal über diese Frage nachgedacht habe. Ich sagte mir jedoch immer wieder, dass ein gebildeter Mann mit Aberglauben dieser Art nichts zu schaffen haben sollte.
1: Dann gibt es Ihrer Überzeugung nach also gar keinen rational nachvollziehbaren Grund, die Nummer 13 auszulassen?
3: Natürlich nicht.
1: Warum wird das dann so?
3: Mich hat mein Vater in das Hotelgewerbe eingeführt. Er hat zunächst einem Hotel in Aarhus vorgestanden. Als jedoch meine Geschwister und ich geboren waren, zogen wir hierher zurück in seine Geburtsstadt. Er führte hier am Ort bis zu seinem Tod im Jahr 1896 das Hotel Phoenix. Ich selbst habe mein erstes Hotel in Silkeborg geführt. Dieses Haus hier übernahm ich erst im vorletzten Jahr.
1: Und als Sie es übernahmen, gab es da eine Nummer 13?
3: Nein, ich war ja gerade im Begriff, Ihnen das auseinanderzulegen.
1: Entschuldigung.
3: Es ist nämlich so, in einer Stadt wie Viborg leben wir Hoteliers vor allem von Geschäfts- und Handelsreisenden. Solchen Leuten brauchen Sie gar nicht erst anzubieten, ein Zimmer mit der Nummer 13 zu beziehen. Da würden Sie allesamt wohl lieber auf der Straße schlafen. Mir selbst ist das relativ unverständlich, denn ich schere mich nicht sehr darum, welche Nummer das Zimmer hat, in dem ich schlafe.
1: Tja.
3: Aber mit Argumenten kommt man bei denen, die...
1: Aber wofür nutzen Sie dann den Raum?
3: Welchen Raum?
1: Na, wovon sprechen wir denn gerade? Zimmer 13.
3: Ich verstehe nicht.
1: Ich möchte gerne wissen, wofür Sie das Zimmer mit der Nummer 13 nutzen.
3: Aber ich habe ihm doch gesagt, es gibt in diesem Hotel kein Zimmer 13.
1: Das...
3: Ich dachte, dass besonders Ihnen das bewusst sein müsste, da Sie ja das Zimmer 12 bewohnen.
1: Ja, das habe ich natürlich gesehen, aber...
3: Ja, was aber?
1: Ich könnte schwören, dass ich in der letzten Nacht auf dem Gang neben meiner Zimmertür eine Tür mit der Nummer 13 gesehen habe. Ich weiß, wie verrückt das in Ihren Ohren klingen muss. Aber ich bin mir sicher, dass ich mich nicht geirrt habe. In der Nacht vorher habe ich diese Tür übrigens auch schon gesehen.
3: Dabei muss es sich einfach um einen Irrtum handeln. Ich versichere Ihnen, es gibt in diesem Hotel kein Zimmer der Nummer 13. Das kann ich beschwören.
1: Darf ich Sie dann vielleicht heute Abend noch auf ein Glas Brandy auf mein Zimmer einladen? Ich habe einige hübsche Fotos dabei, die ich in meinem Heimatort in England aufgenommen habe, die ich Ihnen gern zeigen möchte.
3: Das ist sehr freundlich von Ihnen. Aber ich fürchte, ich habe hier bis 11 Uhr zu tun.
1: Das macht doch nichts. Kommen Sie einfach dann. Ich lege mich nicht zu früh schlafen.
3: Na schön, dann komme ich gerne.
1: Vielleicht werden dann auch Sie das Glück haben, das ominöse Zimmer 13 zu sehen.
3: Bestimmt nicht. Denn dieses Zimmer existiert, wie gesagt, nicht.
1: Wir werden ja sehen. Also dann, bis später.
3: Ja, bis später, Mr. Anderson.
2: Auf dem Weg zu meinem Zimmer inspizierte ich natürlich die Stelle auf dem Gang neben meiner Zimmertür auf das Genaueste.
1: Nichts. Keine Tür. Nichts dergleichen. Und da ist Zimmer 14.
2: Ich war beruhigt, mein Zimmer ebenso groß zu finden, wie ich es in Erinnerung hatte.
1: Ich muss mir die Größe unbedingt einprägen.

0: Ich hatte noch einige Briefe zu schreiben, sodass ich die verbleibende Zeit bis 11 Uhr bestens zu füllen wusste. Wegen meines kleinen Handkoffers brauchte ich mir nun keine Sorgen mehr zu machen, denn diesen hatte ich bereits vor dem Abendessen ausgepackt und unter dem Bett verstaut. Es muss mir jetzt nur gelingen, mich für ein paar Stunden von den Gedanken an Nummer 13 freizumachen. Ich setzte mich und begann, meine Briefe zu schreiben. Erfreulicherweise verhielten sich meine beiden Zimmernachbarn sehr ruhig. Ein paar Mal hörte ich eine Tür und einmal schien jemand seine Schuhe zum Putzen auf den Gang zu stellen. Mit einem Mal bemerkte ich, dass es mittlerweile dunkel geworden war. Das geschäftige Treiben draußen auf der Straße hatte sich merklich beruhigt. Nun holperten weniger Kutschen über das unebene Pflaster und auch zu Fuß schien kaum noch jemand unterwegs zu sein.
1: Ich komme!
2: Der Brandy und die Gläser, die Sie bestellt haben, Sir.
0: Sehr gut, danke.
2: Soll ich...
0: Nein, nein, ich mach das schon. Hier, das ist für Sie.
2: Oh, danke, Sir. Ich wünsche Ihnen einen angenehmen Abend.
0: Ihnen auch, Ihnen auch.
2: Oh, Dankeschön, Herr Anderson.
0: So. Ah. Sieh an.
3: Mein Blick blieb, als ich das Tablett auf dem Tisch vor dem linken Fenster abstellte, an der gegenüberliegenden Häuserzeile und den sich darauf abzeichnenden Schatten aus meinem Nachbarzimmer hing.
0: Soweit ich weiß, wohnt doch nebenan in Zimmer 14 der Rechtsanwalt.
3: Dieser Herr war mir von den Mahlzeiten als jemand im Gedächtnis geblieben, der wenig sprach und immer damit beschäftigt war, zwischen den Gängen ein kleines Bündel von Papieren zu studieren, das er stets bei sich führte.
0: Anscheinend gehört es jedoch zu seinen Angewohnheiten, seinem Temperament freien Lauf zu lassen, wenn er sich allein und unbeobachtet wähnt.
3: Ich sah ein im roten Lampenschein projiziertes, groteskes Schattenspiel auf der Häuserwand. Der Rechtsanwalt schien sich darin zu gefallen, wie wild in seinem Zimmer herumzutanzen und verrenkte seinen Körper dabei in abenteuerlichster Weise.
0: Dass er so gelenkig ist. Allerdings kommt er mir schmaler vor als beim Essen. Ob er unbekleidet ist? Ja, es scheint tatsächlich so zu sein. Er muss einen sehr dicken Teppich in seinem Zimmer haben. Nicht der kleinste Laut seines ekstatischen Tanzes dringt zu mir herüber. Was für ein Schauspiel.
1: Ich komme.
0: Ah, da sind Sie ja.
4: Ja, ich...
0: Ja, bitte, kommen Sie herein.
4: Ja.
0: Wenn wir uns beeilen, können Sie noch Zeuge eines ganz und gar grotesken Schattenspiels werden.
4: Ich...
0: Was ist denn?
4: Ihr Zimmer. Es kommt mir so viel kleiner vor, als ich es in Erinnerung habe.
0: Ja? Oh, Sie haben recht, aber das kann doch nicht... Ja.
4: Was ist denn das?
0: Es muss der Rechtsanwalt von Nummer 14 sein.
4: Herr Jensen?
0: Ja, ich glaube, so heißt er.
4: Ob er betrunken ist?
0: Das würde mich ehrlich gesagt nicht wundern. Gerade erst sah ich ihn nämlich unbekleidet in seinem Zimmer die wildesten Verrenkungen aufführen.
4: Ich verstehe nicht.
0: Es ist ganz einfach zu erklären. Der rote Lichtschein aus seinem Zimmer sorgt allabendlich immer für ein nettes Schattenspiel auf der Häuserzeile dort drüben.
4: Ach so.
0: Bitte, ihr Brandy.
4: Oh, danke.
0: Zum Wohl.
4: Zum Wohl. Und er sprang in seinem Zimmer herum?
0: Ja. Er schien diese eckigen Bewegungen wohl für Tanzen zu halten.
4: Merkwürdig.
0: Nicht halb so merkwürdig jedoch wie dieser exaltierte Gesang.
4: Diese Stimme klingt fast unmenschlich, nicht?
0: Ja, geradezu körperlos.
4: Solche Töne habe ich, glaube ich, noch nie zuvor gehört.
0: Mir stellen sich die Nackenhaare auf.
4: Es klingt, als ob dort drüben ein Tier gequält würde.
0: Stimmt.
4: Katzen vermögen manchmal solche Laute.

0: auszustoßen.
1: Ja, aber ich fürchte, hierbei können wir eine Katze als Verursacher ausschließen.
0: Grauenhaft.
1: Ob er den Verstand verloren hat?
0: Es hört sich ganz danach an. Das ist äußerst bedauerlich, denn er ist ein solch überaus angenehmer Gast.
1: Tja.
0: Wie ich gehört habe, muss er überdies sehr erfolgreich in seinem Beruf sein.
1: Was wissen Sie denn noch über ihn?
0: Nicht sehr viel. Er gehört eher zu den sehr zurückhaltenden Gästen.
1: Ich darf Ihnen versichern, dass ich diese Töne heute Nacht zum ersten Mal höre.
0: Das macht es nicht viel besser, fürchte ich. Wenn ich mich recht erinnere, hat er mal erwähnt, dass er für seine junge Familie zu sorgen hat.
1: Auch das noch. Habe ich mich jetzt erschrocken?
0: Wer kann das sein?
1: Keine Ahnung. Ich habe jedenfalls außer Ihnen niemand eingeladen.
0: Ja,
1: ich komme ja schon.
0: Sie?
1: Herr Jensen, das nenne ich eine Überraschung.
2: Entschuldigen Sie die Störung, meine Herren, aber es gibt Menschen, die um diese Uhrzeit schlafen möchten. Darf ich Sie daher bitten, umgehend das Grammophon oder was auch immer es sein mag, das dieses enervierende Gejaule verursacht, abzustellen?
0: Aber das kann doch nicht...
1: Bitte treten Sie ein.
2: Ja, aber was...
1: Die Sache ist so. Wir dachten, dass Sie der Verursacher dieser schauerlichen Laute seien.
2: Ich?
0: Ja.
2: Aber ich verstehe das nicht. Das kommt ja gar nicht aus Ihrem Zimmer.
1: Nein. Herr Christensen und ich, wir waren uns eigentlich sicher, dass es aus Ihrem Zimmer kommt.
0: Vollkommen sicher.
2: Es kommt aber nicht aus meinem Zimmer. Ich hätte schwören können, dass es...
0: Es muss einfach aus Ihrem Zimmer kommen.
1: Steckt womöglich eine Katze oder sonst irgendein verzweifeltes Tier in dem Schacht Ihres Kamins?
2: Ausgeschlossen. Außerdem gibt es...
0: Es gibt keinen Kamin in Nummer 14.
2: So ist es. Ich kam hierher, weil ich mich ernstlich gestört fühlte. Und absolut sicher war, dass diese Gesänge von hier kommen.
0: Es ist nicht zu fassen.
1: Lag zwischen Ihrer Zimmertür und der meinen nicht noch eine?
2: Nein. Zumindest nicht heute Morgen, dessen bin ich mir sicher.
0: Ich sagte Ihnen doch, es liegt kein Zimmer zwischen Nummer 12 und Nummer 14.
1: Und jetzt? Gerade als Sie zu uns kamen, war da nicht doch eine Tür?
0: Unsinn! Wie sollte da jetzt plötzlich...
1: War da eine Tür oder nicht? Erinnern Sie sich bitte, Herr Jensen.
2: Ich fürchte, ich habe ehrlich gesagt nicht wirklich darauf geachtet.
0: Hören Sie.
2: Es hat aufgehört. Das ist ja grauenhaft. Jetzt ist wieder alles still.
1: Was hat das nur zu bedeuten?
2: Ja, was sagen Sie dazu, Herr Christensen?
0: Was soll ich schon dazu sagen?
2: Immerhin ist es doch Ihr Hotel.
1: Eben.
0: Schon, aber ich fürchte, ich weiß trotzdem nicht mehr als Sie beide, meine Herren. Oh, ich kann nur hoffen, dass ich Töne dieser Art in meinem Leben nie mehr hören muss.
2: Diesem Wunsch möchte ich mich gerne anschließen. Omnes Spiritus laudet Dominum.
1: Sieht denn keiner von Ihnen die Notwendigkeit, etwas zu unternehmen?
0: Nee.
2: Was meinen Sie?
1: Wir könnten uns doch beispielsweise das Zimmer nebenan mal genauer ansehen.
2: Aber das...
0: Was soll das bringen? Das ist das Zimmer von Herrn Jensen.
2: Eben, naja...
0: Was glauben Sie dort zu finden? Er ist doch gerade erst zu uns herübergekommen. Der Verursacher dieser schauerlichen Klänge ist ganz gewiss nicht in diesem Zimmer.
2: Ach, das kann ich beschwören.
1: Und wenn ich mich in den letzten beiden Nächten nun nicht geirrt habe und es doch ein Zimmer mit der Nummer 13 gibt?
0: Was aber...
1: Ein Zimmer, das nur nachts für eine gewisse Zeit da ist.
2: Ach, das ist doch der pure Unsinn. Ich versichere Ihnen, dass...
1: Bitte, dann sehen wir doch jetzt einfach mal gemeinsam nach.
2: Ich weiß, es mag nach dem, was wir soeben gehört haben, nicht gerade eine verlockende Vorstellung sein, jetzt auf den Gang hinauszutreten. Aber was soll uns schon passieren? Immerhin sind wir zu dritt. Ich bin dafür.
0: Ich auch.
2: Gut.
0: Auf anderem Wege werden wir nie Licht in dieses Dunkel bringen.
2: Also dann.

0: Alles ruhig.
1: Was ist denn jetzt?
0: Warum flackert das Licht? Nehmen Sie die Kerze von meinem Nachttisch, Herr Christensen.
1: Schon unterwegs.
0: Haben Sie Feuer?
1: Ja, keine Sorge. So, es kann weitergehen.
0: Seltsam. Außer uns scheint das Gejaule niemand gehört zu haben. Oder sind die übrigen Zimmer nicht belegt?
1: Doch, wir sind ausgebucht.
0: Höchst merkwürdig, dass nicht noch mehr Menschen hier nach dem Rechten sehen wollen. Da, sehen Sie? Der rote Schein unter der Tür. Das muss das Zimmer sein.
2: Ja. Ist das mein Zimmer?
1: Es muss Ihr Zimmer sein.
0: Halten Sie die Kerze doch mal etwas höher.
1: Na!
0: Zimmer 13. Sehen Sie? Ich habe mich also nicht geirrt.
1: Das ist doch...
0: Was sollen wir tun? Versuchen Sie doch mal vorsichtig, die Klinke runterzudrücken.
1: Nee.
0: Wenn Sie meinen...
1: Und?
0: Es ist abgeschlossen. Zu dumm. Holen Sie bitte den stärksten Ihrer Leute, Herr Christensen.
1: Sie meinen, ich soll die Tür aufbrechen lassen?
0: Natürlich. Herr Anderson und ich werden hier so lange aufpassen, dass da in der Zwischenzeit keiner rauskommt.
1: Gut. Vermutlich haben Sie recht. Ich bin sofort zurück.
0: Wenn ich das meiner Frau erzähle, wird sie mich für verrückt halten.
3: Die Möglichkeit besteht. Aber ein Irrtum ist ausgeschlossen. Dort ist Ihre Zimmertür.
0: Und dort Ihre. Und genau dazwischen
3: liegt Zimmer 13.
0: Ja. Merkwürdig, aber wahr.
3: Mein Zimmer hat bei Tag 3 Fenster.
0: Das meine auch.
3: Nachts. Aber ist das anders?
0: Vermutlich, weil sich dieses Zimmer dann auf unheimliche Weise dazwischen schiebt.
3: Es ist wirklich verrückt.
0: Und entbehrt jedweder Logik.
3: Ich bin gespannt, was wir darin wohl finden werden.
4: Vorsicht!
0: Was war denn?
4: Die Tür wurde hinter Ihnen plötzlich aufgerissen und... Und...
0: Ja, und was?
4: Ich sah einen langen, dürren Arm mit einer grässlichen, klauenartigen Pranke nach Ihnen greifen. Die damit verbundene Absicht schien mir mehr als eindeutig zu sein. Was immer da drin ist, es wollte Sie zu sich reinziehen.
0: Um Gottes Willen.
4: Es hing ein gelbliches, aus grobem Leinen gewebtes Gewand von den mit wenig Haut überzogenen Knochen.
0: Das hört sich ja alles abstoßend an.
4: Und genauso sah es auch aus.
0: Haben Sie dieses Lachen gehört?
4: Natürlich. Es läuft mir immer noch kalt den Rücken runter.
0: Ja, mir auch. Mir auch.
4: Kommen Sie, ich helfe Ihnen hoch. Ja.
0: Okay.
4: Hätten Sie vielleicht ein Streichholz zur Hand?
0: Natürlich. Einen Augenblick. So.
4: Mit Licht ist es doch deutlich angenehmer hier auf dem Gang. Finden Sie nicht?
0: Na ja. Wenn ich ganz ehrlich bin, dann würde ich lieber in Ihrem oder meinem Zimmer auf das Eintreffen von Herrn Christensen mit der Verstärkung warten.
4: Sie sprechen mir aus der Seele.
0: Ich habe Frau und Kinder, die auf mich angewiesen sind. Es ist mir einfach zu gefährlich hier.
4: Kommen Sie.
0: Gehen wir zu Ihnen?
4: Das scheint mir das Beste zu sein, oder?
0: Ja, gut. Moment mal.
4: Was denn?
0: Hören Sie? Ich glaube, da kommen Sie schon.
4: Tatsächlich. Beeilen Sie sich, Herr Christensen.
1: Das ist Frederik, unser Hausmeister.
5: Guten Abend, die Herren.
0: Guten Abend.
4: Sehr gut. Sie haben direkt eine Brechstange mitgebracht.
0: Sie werden es nicht glauben. Aber wir haben gerade das Ding, das da drin ist, gesehen.
4: Genauer gesagt habe ich es gesehen.
0: Es hat versucht, mir an die Gurgel zu gehen und mich zu sich hereinzuziehen.
5: Heilige Mutter Gottes.
0: Wenn Herr Anderson mich nicht zur Seite weggerissen hätte, dann...
1: Ich bin ruiniert. Wenn sich das rumspricht, kann ich das Hotel wohl dicht machen.
0: Warten wir doch erst einmal ab, was wir in dem Zimmer antreffen.
5: Ich möchte nicht hier bleiben. Nein, auf keinen Fall. An einem Ort, wo der Teufel sein Unwesen treibt, da will ich nicht.

0: Ist ihr geblieben?
1: Sie wollen uns doch wohl jetzt nicht im Stich lassen.
2: Ich werde nicht meinen Hals riskieren.
0: Wir brauchen dich hier.
2: Bitte, verstehen Sie, Herr Christensen. Ah. Mit so etwas will ich nichts zu tun haben.
1: Es ist doch wirklich nicht zu glauben.
3: Ist das der vielgepriesene Mut der Dänen, von dem ich so oft habe sprechen hören?
1: Fassen Sie sich. Wir sind immerhin 4-1. Nur für den Fall, dass die Situation außer Kontrolle geraten sollte.
0: Bitte, Frederik.
2: In Gottes Namen, dann treten Sie beiseite, meine Herren.
1: Ja.
3: Wenn die Tür offen ist, sollten wir aber nicht sofort hineingehen.
1: Genau. Hier gilt Eile mit Wein.
0: Schlag zu, Frederik.
2: Ja. Verdammt, aua.
3: Aber das... Das
1: ist denn die Tür jetzt hin?
0: Statt im Türblatt landete dein Schlag im Mauerwerk.
3: Und hat dort einen ziemlich großen Schadenimpuls angerichtet, fürchte ich.
2: Ja, aber da war doch gerade noch eine Tür.
1: Ja, das können wir alle bestätigen.
0: Ja.
3: Jetzt ist sie aber nicht mehr da. Zimmer 13 ist wieder verschwunden. Zumindest für heute Nacht.
2: Sie sollten einen Priester holen, Herr Christensen. Hier geht es nicht mit rechten Dingen zu.
1: Ja.
2: Herr Christensen, was ist denn das?
3: Jetzt ist alles wieder still.
1: Hören Sie, es beginnt langsam zu dämmern.
2: Ja.
3: Für heute Nacht ist nun alles vorbei.
0: Glauben Sie?
3: Es war bisher immer so.
2: Darf ich dann wieder?
0: Ja, du kannst gehen.
2: Meine Herren.
3: Danke für Ihre Hilfe.
1: Ja, danke.
3: Ich möchte etwas kontrollieren. Bitte, kommen Sie mit.
0: Was denn?
1: Die Fenster in Ihrem Zimmer?
3: Ja, genau. Das dachte ich mir. Sehen Sie, es sind 3.
0: Nicht zu glauben. Das Zimmer ist wieder genauso groß, wie ich es in Erinnerung hatte. Vorhin kam es mir so seltsam klein vor.
3: Es kam Ihnen nicht nur so vor. Es war deutlich kleiner.
1: Einen Moment. Geben Sie mir die Kerze.
3: Bitte.
1: Ich bin sofort zurück.
3: Ja.
0: Aber wie sollten Sie hier des Nachts die Wände verschieben lassen, ohne dass man etwas davon sieht oder hört?
3: Das genau dürfte die Frage sein.
0: Ich werde alles in meinen Kräften Stehende daran setzen, dass wir morgen Licht in das Geheimnis dieses Teils des Hauses bringen.
1: In meinem Zimmer ist auch alles wieder normal.
3: 3 Fenster?
1: 3 Fenster.
0: Glücklicherweise reisen morgen einige Herrschaften ab. Ich werde Ihnen beiden also dann andere Zimmer geben können.
1: Sie werden die Zwischenwand einreißen lassen?
0: Ja, was bleibt mir auch anderes übrig?
3: Das ist in jedem Fall die richtige Entscheidung.
1: Ganz bestimmt.
0: Ja.
4: Und? Was hat das Einschlagen der Wand zutage gefördert?
3: Eine Menge Dreck. Zum Leidwesen des Wirts wurden dabei zudem die Bodendielen so stark beschädigt, dass sie nicht mehr zu gebrauchen waren.
4: Ja, aber was hat man gefunden?
3: Du vermutest wahrscheinlich, dass man ein Skelett, zum Beispiel das des Schwarzmagiers...
4: Des Schwarzmagiers Nikolas Frankendorf fand. Ja, genau das vermute ich.
3: Da muss ich dich enttäuschen. Dem war leider nicht so.
4: Merkwürdig. Ich hätte gedacht, dass...
3: Der Verdacht lag ja auch durchaus nahe. Aber solche Dinge sind eben meist nicht so einfach zu erklären, wie man es sich vielleicht wünschen würde.
4: Das scheint wirklich so zu sein.
3: Allerdings tauchte etwas anderes unter den Bodendielen auf.
4: Ja? Was denn?
3: Eine kleine, aus Kupfer gefertigte Kassette.
4: Und? Fand sich etwas darin?
3: Allerdings. Ein sauber gefaltetes und mit etwa 20 Zeilen eng beschriebenes altes Pergament.
4: Aber könnte das nicht der Schlüssel zur Lösung des Geheimnisses sein?
3: Das dachten wir alle, ja.
4: Was stand denn dort aufgeschrieben?
3: Diese Frage konnte bis dato noch nicht abschließend geklärt werden.
4: Inwiefern?
3: Wir haben vermutet, dass die Sprache, in der Text abgefasst war, entweder Latein oder Altdänisch war.
4: Aha.
3: Aber beides stellte sich als falsch heraus.
4: Habt ihr denn nicht...
3: Natürlich haben wir alle möglichen Hebel in Bewegung gesetzt und Gott und die Welt einen Blick darauf werfen lassen.

0: Aber bisher hat keiner der Experten eine erhellende Aussage darüber treffen können, um welche Sprache es sich handelt. Geschweige denn, dass wir eine Übersetzung hätten.
1: Ich selbst besitze ein uraltes astrologisches Werk in meiner Bibliothek über das Okkulte. Ich komme gerade nicht auf den Titel. Vielleicht kennst du es. Das Titelblatt ziert eine Reproduktion eines Holzschnitts von Hans-Sebald Beham. Darauf ist eine kleine Gruppe weiser Männer dargestellt, die um einen runden Tisch herumsitzen.
0: Nein, das sagt mir leider nichts.
1: Macht nichts. Die Vorsatzblätter des Buchs sind jedenfalls, und deshalb komme ich überhaupt darauf, von merkwürdigen Schriftzügen bedeckt. Ich habe es jetzt gute 10 Jahre in meinem Besitz, aber es ist mir immer noch nicht gelungen, herauszufinden, in welche Richtung sie eigentlich gelesen werden müssen. Geschweige denn, in welcher Sprache der Text abgefasst ist.
0: Im Fall des Pergaments bezweifle ich sogar, dass man dies jemals abschließend herausfinden wird.
1: Was hat der Wirt mit der Kassette und dem Pergament gemacht?
0: Er hat es, unserem Rat folgend, der Historischen Gesellschaft von Viborg für ihr Museum übergeben.
1: So etwas in der Art habe ich mir gedacht.
0: Dass manche Geschichten viele Fragezeichen hinterlassen, damit wird man wohl leben müssen, wenn es auch schwerfällt.
1: Tja. Die ganze Zeit musste ich an Daniel Saltenius, diesen späteren Hebräisch-Professor an der Universität Königsberg, denken, der in dem Vortrag in der Bibliothek vorhin erwähnt wurde und der seine Seele dem Satan verkauft haben soll.
0: Du hast darüber gelacht.
1: Ja, das würde ich jetzt, ehrlich gesagt, nicht mehr tun.
0: Der junge Narr hatte ja, wie vermutlich viele andere auch, keine Ahnung, in welche Gesellschaft er sich dadurch begab.
1: Ich fürchte, du hast recht.
0: Mit solchen Kräften zu paktieren, kann weitreichende Folgen haben. Für einen selbst oder auch für ein Gebäude. Über Jahrhunderte hinweg vielleicht sogar.

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